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Es ist 2.59 Uhr. 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

0: 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Es ist 5:02.
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11: Am Mikrofon ist der David. Hallo. In unserer Bundeshauptstadt Wien gibt's gerade wieder die Afrika-Tage. Noch bis 24. August findet auf der Donauinsel das bereits 22. Afrika-Festival statt. 11 Tage lang mit afrikanischer Musik, Tanz und köstlichem Essen. Jeden Tag treten neue Musikerinnen und Musiker auf der Bühne auf. Neben vielen Künstlerinnen und Künstlern, die dort auftreten, kannst du aber auch selbst aktiv werden. Für Kinder gibt es ein Geschichtenzelt mit afrikanischen Geschichten, Bastelarbeiten und sogar Kamel- und Ponyreiten. Auf dem Kunst- und Handelsmarkt findest du afrikanische Schmuckstücke, Textilien und Musikinstrumente. Montags ist der Eintritt für alle frei. Für die Korallen vor der Küste von Australien schaut's wieder besser aus. Für die Korallen ist das Wasser oft viel zu warm geworden. Das hat ihnen großen Stress verursacht und viele sind erbleicht. Das heißt, sie verlieren ihre Farben und geraten in Lebensgefahr. Aber jetzt gibt's gute Neuigkeiten vom berühmten Great Barrier Reef. Wind und Regen haben die Temperaturen gesenkt. Gleichzeitig hat der Wind dafür gesorgt, dass warmes Oberflächenwasser mit kühlerem Wasser aus der Tiefe vermischt wird. Forscherinnen und Forscher haben mehrere Korallenriffe untersucht und festgestellt, die Hartkorallen zeigen erste Zeichen der Erholung. Korallen sind nämlich winzige Nesseltiere, die in großen Gruppen zusammenleben und riesige Riffbauten aus Kalk erschaffen. Diese Riffe sind Heimat für unzählige andere Meerestiere. Die Störche beziehen ihr Winterquartier. In Rust, im Bundesland Burgenland, machen sich gerade viele Störche auf den Weg in ihre Winterquartiere. Rund 2/3 der dortigen Storchenpopulation sind bereits gestartet. Das ist eigentlich normal, aber diesmal ist etwas anders. Die Störche sind leider viel schwächer als sonst, denn die Trockenheit hat ihnen zu schaffen gemacht. Im März sind 26 Storchenpaare nach Rust gekommen und haben dort ihre Nester gebaut. Daraus sind dann 87 neue Jungstörche entstanden. Aber dann ist die Trockenheit gekommen und das Wasser ist knapp geworden. Auch Insekten, die Störche zum Fressen brauchen, hat es viel weniger gegeben. Der Storchenverein Rust musste die Störche sogar zufüttern, zum ersten Mal in seiner ganzen Geschichte. Normalerweise braucht ein Storch etwa 1 Kilogramm Futter pro Tag. Das war für den Verein eine echte Herausforderung.
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12: Lisa ist 5 Jahre alt aus Vorarlberg und hat uns eine Frage an die Mailadresse sparefroh@meinkinderradio.at geschickt. Sie fragt sich, warum ihre Mama so oft "Hast du eine Ahnung, wie teuer das ist?" sagt. Diesen Satz habe ich auch schon oft gehört. Warum sagen Erwachsene das so oft, Josie?
13: Erwachsene sagen das öfters, weil sie für ihr Geld zur Arbeit gehen müssen. Je mehr etwas kostet, desto länger müssen sie auch dafür arbeiten.
12: Ach so, deshalb überlegen Erwachsene so lange, ob sie etwas kaufen wollen.
13: So ist es. Erwachsene überlegen immer gut, ob sie sich etwas wirklich leisten können oder ob sie das Geld lieber für etwas anderes ausgeben.
12: Aber Spielzeug ist doch klein und sicher nicht teuer, oder?
13: Das kommt ganz auf das Spielzeug an. Manche Sachen kosten eben viel mehr, als man denkt. Für den Preis eines Kuscheltiers kann man zum Beispiel oft schon 20 Tafeln Schokolade bekommen.
12: Was? 20 Tafeln? Dann würde ich mich immer für die Süßigkeiten entscheiden.
13: Das glaube ich dir gerne, Konrad. Aber auch Schokolade braucht man nicht unbedingt. Als Erwachsener muss man nämlich auch zwischen Dingen unterscheiden, die man wirklich braucht, und Dinge, die man einfach nur gerne hätte.
12: Naja, brauchen tue ich die Schokolade nicht. Aber ich hätte sie wirklich gerne.
13: Das ist ja auch kein Problem. Manchmal kann man sich etwas leisten, das man nur gerne haben will und nicht wirklich braucht. Solche Sachen kauft man sich aber am besten, wenn man schon alles gekauft hat, das man wirklich braucht. So weiß man, dass man wirklich noch genug Geld für Süßigkeiten, Spielzeug oder andere Dinge übrig hat.
12: Alles klar, jetzt verstehe ich, warum Erwachsene so vorsichtig mit ihrem Geld umgehen. Wenn du auch noch eine interessante Frage für uns hast, kannst du sie uns jederzeit senden. Das geht natürlich auch mit einer Sprachnachricht über Radinos Smartphone-App. Vergiss aber bitte nicht, deinen Namen und deinen Wohnort dazu zu sagen.
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1: Was? So spät ist es schon? Na dann auf in den Tag. Es gibt viel zu spielen. Hier ist Radino und das ist mein Kinderradio.
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1: Guten Morgen.
14: Ja, hallo und wunderschönen guten Morgen. Du hörst mein Kinderradio und jetzt ist es noch ganz früh. Aber Radino und ich, seine Mama, sind natürlich schon für dich da.
1: Ja, und ich habe wieder Dino-Filmmusik aus meiner geheimen Liederkiste mitgebracht.
14: Dann wollen wir auch gar nicht viel Zeit vertrödeln. Bist du bereit, Radino?
1: Guten Morgen und viel Spaß mit mein Kinderradio.

Juhu, tolles Lied. Du hörst mein Kinderradio und ich bin Radino. Und ich bin ein großer Frühstücker. Am allerdinoliebsten mag ich zum Frühstück Kakao und Kuchen. Das weiß meine Mama, aber trotzdem kriege ich den fast nie. Voll Dino gemein. Dann esse ich halt Müsli oder Joghurt mit Erdbeeren oder Toast mit Butter. Die Mama kauft immer den braunen und nicht den weißen, weil der nicht so gesund ist, sagt sie. Ist mir Dino egal, mir schmeckt eh alles. Und das ist das Wichtigste, sagt die Oma. Magst du auch gern frühstücken? Ich glaube, ich hab Hunger. Das sagt mein Dino Grummelbauch. Ich such dann mal was Essbares. Für dich habe ich jetzt wieder ein Lied.

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0: Ratino, was machst denn du da? Also das mit dem Anziehen, das müssen wir, glaube ich, noch einmal üben. Wo ist denn dein rechter Arm? Und das da, wo dein linker Fuß da jetzt drin steckt, das ist eigentlich ein Ärmel. Na, Hauptsache, du kannst da herumspringen.
1: Genau.
0: Ja, da hast du eh wieder ein tolles Lied dafür ausgesucht.
1: Ja, ein Dino-toller Song.

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Super Dino, cooler Song, oder? Und weißt du was? Jetzt wird's gleich noch besser. Gleich gibt's eine Geschichte. Eine kurze. Aber trotzdem, Dino, toll. Gleich geht's los.

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0: alles kaputt. Oder Socke und der vorlaute Wecker. Der kleine Rabe Socke ist heute sehr zappelig. Seit Stunden hopst er in seinem Nest herum und kann einfach nicht stillsitzen. Was ist denn los, Socke? Warum bist du denn so aufgeregt?
1: Ich hab doch was vor. Was ganz Tolles. Ich hab mir nämlich von Frau Dachs ihren Wecker geliehen.
0: Wozu denn? Du bist doch schon wach.
1: Ach, doch nicht für mich. Nee, ich will nämlich morgen ganz früh aufstehen. Weißt du, schon wenn die Sonne aufgeht. Und dann will ich die Eule wecken.
0: Die Eule wecken? Wie denn?
1: Mit einem ganz doll lauten Kikeriki. Das wird ein Spaß.
0: Und wieso brauchst du dazu einen Wecker?
1: Damit ich nicht verschlafe, natürlich. Ist doch voll klar, oder?
0: Ja, ist voll klar. Socke greift also nach dem Wecker und betrachtet ihn von allen Seiten.
1: Also, du Wecker, du, wir probieren jetzt mal, ob das klappt. Ich tue so, als ob ich schlafe und dann kannst du klingeln und mich wecken.
0: Der kleine Rabe stellt den Wecker, kuschelt sich in sein Kissen, zieht seine rot-weiße Ringelsocke hoch und macht zur Probe die Augen zu. Es ist so gemütlich, dass Socke fast einschläft. Doch auf einmal klingelt und rasselt und scheppert der Wecker.
1: Wie kannst du mich so erschrecken, du blödes Ding? Bei dir piept es wohl ein bisschen.
0: Doch der Wecker steht jetzt still und stumm da und tut so, als ob er kein Wässerchen trüben könnte.
1: Na warte, das machst du nicht noch mal mit mir. Ich steck dich unter mein Kuschelkissen. Da bist du nicht mehr so laut. Da kannst du ruhig mal versuchen zu klingeln.
0: Das tut der Wecker auch, aber er ist nicht laut. Der Wecker macht nur ganz leise bling, bling, bling.
1: So werde ich aber auch nicht wach. Das Kuschelkissen ist bestimmt zu dick. Ich muss etwas anderes finden, damit der Wecker nicht so laut klingelt.
0: Schnell holt der kleine Rabe einen Eimer Wasser und lässt den Wecker hineinplumpsen. Jetzt macht er nur noch blub, blub, blub. Aber das passt Socke auch wieder nicht.
1: Huhu, Wecker, jetzt bist du zu leise. Ich kann dich nicht verstehen.

0: Also holt Socke den Wecker wieder aus dem Eimer raus. Aber was ist das? Der Wecker tickt nicht mehr. Die Zeiger stehen still.
1: Was hast du denn, Wecker? Warum sagst du denn nichts mehr? Los, klingel doch.
0: Doch so sehr Socke auch schüttelt, nichts passiert. Gar nichts.
1: Auweia, nun ist er kaputt. Was mache ich denn jetzt? Ich weiß. Vielleicht kann Eddie helfen.
0: Schnell fliegt der kleine Rabe zu seinem Freund Eddie Bär. Der bastelt gerade an seinem Dreirad, als Socke angeflattert kommt.
2: Hallo Socke, das ist aber schön, dass du mich besuchst.
1: Du Eddie, guck mal, der Wecker hier, der tickt nicht mal richtig. Kannst du da mal nachgucken?
2: Klar, gib mal her. Du weißt doch, dass ich sehr gerne an allen Sachen rumschraube.
0: Eddie Bär holt sofort einen Schraubenzieher aus seiner Werkzeugkiste und ruckzuck ist der Wecker in alle Einzelteile zerlegt.
2: So, nun lass mich mal sehen. Aha.
1: Und? Weißt du schon, was er hat?
2: Nee, aber er ist ganz schön nass. Wie kommt das denn?
1: Dafür kann ich nichts. Das war schon.
2: Aha. Dann will ich mal sehen. Komm, Socke, wir machen ihn erstmal trocken.
1: Meinetwegen.
0: Eddie Bär nimmt ein Tuch und Socke auch. Und zusammen wischen sie alle Teile trocken. Dann bauen sie den Wecker wieder zusammen.
1: Wo soll das denn hin, Eddie?
2: Das Teil kommt hier hin und das dahin.
1: Und das jetzt obendrauf?
2: Nee, nach hinten. Gib mal her.
1: Aber ich kann das auch.
2: Klar doch. Aber du kannst das Große da drüben obendrauf machen.
1: Wollte ich auch gerade sagen.
0: Angestrengt arbeiten die beiden weiter. Bei einigen Teilen wissen sie nicht so genau, wo die hinpassen sollen.
1: Vielleicht braucht die der Wecker, damit er so schön laut rasseln kann.
2: Du hast bestimmt recht, Socke. Los, wir schmeißen sie einfach rein.
1: Aber ich will das machen.
0: Also werfen sie die übrigen Teile in den Wecker rein und schrauben den Deckel drauf. Aber der Wecker tickt nicht. Als Eddie Bär ihn schüttelt, klappert er nur ganz doll.
2: Das verstehe ich nicht.
1: Dafür kann ich aber nichts. Das ist deine Schuld.
2: Ich habe doch gar nichts gemacht.
1: Wohl hast du.
0: Genau in diesem Moment kommt zu allem Übel auch noch Frau Dachs vorbei. Schnell lassen die beiden den Wecker unter dem Tuch verschwinden.
2: Hallo.
1: Tag, Frau Dachs.
3: Ah, Eddie Bär und Socke. Das trifft sich ja gut. Weißt du, kleiner Rabe, ich habe es mir anders überlegt. Ich kann dich doch wecken, wenn ich morgen ganz früh in den Wald gehe. Das ist doch viel besser, als von dem lauten Wecker geweckt zu werden.
1: Stimmt, der ist wirklich voll laut.
3: Na, siehst du. Dann gib ihn mir wieder. Wo ist er denn?
1: Der ist weg.
3: Wie weg?
2: Naja.
1: Eben weg. Auf einmal war er verschwunden. Einfach so. Futsch. Ja.
0: Socke macht ein ganz unschuldiges Gesicht und wedelt mit den Armen in alle Richtungen. Eddie Bär wird die Situation zu brenzlig. Er will jetzt lieber gehen. Also nimmt er seinen Werkzeugkoffer und dabei verrutscht das Tuch über dem Wecker.
1: Ups.
3: Aber was ist das denn?
2: Also,
3: da ist mein Wecker ja wieder.
2: Ja.
0: Frau Dachs holt ihn unter dem Tuch hervor und entdeckt gleich, dass sich die Zeiger nicht mehr bewegen. Sie versucht ihn aufzuziehen, aber die große Schraube lässt sich nicht drehen. Sie schüttelt den Wecker und hört das laute Klappern.
3: Oh, der ist ja kaputt. Wie ist das denn passiert?
2: Das war wir nicht.
3: Ach nein, wirklich nicht?
1: Nein, ich habe ihn nur gebadet.
3: Aha.
2: Und ich habe ihn nur aufgeschraubt und dann wieder zugeschraubt.
3: Aha.
1: Guck doch mal, wie schön sauber dein Wecker jetzt ist.
2: Und die große Schraube sitzt so fest, die kannst du nie mehr verlieren.
3: Ach, ihr zwei Racker. Macht euch keine Sorgen. Ich bin euch nicht böse.
1: Echt nicht?
2: Da bin ich aber erleichtert.
3: Wisst ihr was? Ihr könnt den Wecker behalten. Da habt ihr etwas zum Basteln.
2: Ja, das ist aber nett von dir, Frau Dax.
1: Und was machst du ohne Wecker?
2: Ja.
3: Ich habe endlich einen Grund, mir einen neuen Wecker zu kaufen. Einen, der mich mit Musik weckt.
2: Oh. Dann ist ja gut.
1: Da freust du dich, Frau Dax, was? Und wenn du wieder mal was hast, was du loswerden willst, kannst du dich jederzeit vertrauensvoll an uns wenden. Wir sind nämlich die allerbesten Kaputtmacher.
2: Ja, die allerbesten.

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1: Wer spielt nicht gerne das gute alte stille Postspiel? Im Sommer kann man den Klassiker aber auch etwas abändern. Spiel es doch mit deinen Freunden oder deiner Familie einfach mal unter Wasser. Das ist nicht nur lustig, sondern kühlt zugleich. Du kannst das Unterwasserstille Post entweder im Freibad, in einem See oder einem Swimmingpool zu Hause spielen. Dazu überlegt sich der Erste in der Gruppe ein Wort. Dann taucht er zusammen mit dem Zweiten unter und versucht es ihm zu sagen. Der Zweite sagt es dann dem Dritten und so weiter. Natürlich immer unter Wasser. Das Unterwasserstille Post ist natürlich eine besondere Herausforderung, weil alles so verschwommen klingt. Am Ende werdet ihr sehen, ob ihr euch unter Wasser genauso gut verständigen könnt wie über Wasser. Ich bin die Josie und ich wünsche dir viel Spaß.
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Hier bei mir auf mein Kinderradio gibt's dino-tastische Lieder. Und das war jetzt wieder so eins. Das spiele ich dir schon ganz bald wieder. So, egal ob du gerade im Auto sitzt, in deinem Zimmer spielst oder kopfüber überm Klettergerüst hängst und dabei mein Kinderradio hörst, weißt du eigentlich, was jetzt gerade in der Welt so los ist? Nein, ich auch nicht. Aber dafür haben wir unsere lieben Nachrichtenleute. Die suchen immer ganz spannende Geschichten, die gerade jetzt auf der Welt passieren. Und die erzählen es uns dann jede Stunde, immer zur vollen Stunde. Also immer, wenn der große Zeiger oben auf der 12 steht. Und wie lange dauert das noch? Schau mal schnell bei dir zu Hause auf die Uhr. Ich mach derweil mit der Sendung weiter.

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6: Aus dem Nachrichtenstudio begrüßt dich der David. Servus. Die Wiener Imkerinnen und Imker freuen sich über ein erfolgreiches Honigjahr. Das ist besonders beeindruckend, weil es heuer sehr trocken war. Trotzdem konnten die rund 800 Imkerinnen und Imker in unserer Bundeshauptstadt Wien eine gute Honigernte einfahren. Das liegt daran, dass es im Frühling perfektes Wetter für die Blüten gegeben hat. Akazien und Kastanien haben besonders viel Honig gegeben. Eine gute Nachricht gibt es auch für alle, die Honig kaufen. Seit Mitte Juni gibt es neue Regeln in der EU. Jetzt muss auf jedem Honigprodukt ganz genau stehen, woher der Honig kommt. Das ist wichtig, weil Honig eines der meist gefälschten Lebensmittel ist. Manche Produkte enthalten gar keinen echten Honig, sondern nur Zuckerwasser. Deshalb lohnt es sich, österreichischen Honig zu kaufen. Du weißt dann, dass es echter Honig ist. Es gibt Änderungen bei den Verpackungen für Lebensmittel. Das soll weniger Plastikmüll bringen und mehr Abfall wiederverwertbar machen. Du wirst die Veränderungen bald im Supermarkt bemerken. Ab jetzt dürfen Coffee-to-go-Becher und Pizzakartons keine spezielle Beschichtung mehr haben. In der Feinkostabteilung verwenden erste Geschäfte bereits unbeschichtetes Papier, um Wurst und Fleisch umweltfreundlicher einzupacken. Das ist besser für unseren Planeten. Später kommen weitere Änderungen. Ab August 2008 also in 2 Jahren, muss auf jeder Verpackung deutlich gekennzeichnet sein, in welche Mülltonne sie gehört. Und ab Jänner 2030 darf unverarbeitetes Obst und Gemüse nicht mehr in Einwegkunststoff verkauft werden. Das ist eine große Chance für die Recyclingunternehmen, denn sie bekommen mehr Material, das sie wiederverwerten können. Im Bundesland Kärnten ist eine kleine Katze aus dem Motorraum von einem Auto gerettet worden. Eine Fußgängerin in der Stadt Villach hat das laute Miauen eines Tieres gehört und hat dann die Feuerwehr gerufen. Das Babykätzchen ist im Motorraum eines slowenischen Autos festgesessen und konnte sich nicht selbst befreien. Die Rettung war eine knifflige Aufgabe. Die Feuerwehrleute mussten nämlich das Auto mit einem Wagenheber anheben, das Vorderrad abmontieren und Teile des Unterfahrschutzes entfernen. Nach einer ganzen Stunde war das kleine Kätzchen dann endlich befreit. Ein Tierarzt hat es danach untersucht und hat dann eine Entwarnung gegeben. Das Kätzchen war nur etwa 4 Wochen alt, aber gesund und unverletzt. Der Fahrzeugbesitzer vermutet, dass die kleine Mieze schon in Slowenien unbemerkt in den Motorraum geklettert war und so die ganze Reise bis nach Villach mitgemacht hatte. Jetzt wird das kleine Kätzchen von einem Feuerwehrmann und seiner Freundin liebevoll betreut.
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7: Hallöle, hier ist André und heute gibt's einen neuen Buchstaben in unserem Internet ABC, nämlich das A, wie abstürzen. Abstürzen können ein Computer, ein Tablet oder aber auch ein Handy. Wenn dein Handy jetzt vom Tisch auf den Boden fällt, dann ist es zwar irgendwie blöd, aber das Handy ist nicht abgestürzt, sondern runtergefallen. Abgestürzt ist dein Handy, wenn es, während du damit spielst oder dir ein Video anschaust, plötzlich nicht mehr reagiert und eigentlich stecken bleibt. Das Handy fährt sich dann im Anschluss herunter. Das bedeutet aber, dass dein Handy nicht kaputt ist, du musst es einfach nur neu starten. Ein Handy kann aus mehreren Gründen abstürzen. Meistens aber passiert das, wenn du zu viele Apps gleichzeitig geöffnet hast. Dann braucht jede dieser Apps nämlich ein bisschen Leistung von deinem Telefon. Und irgendwann wird es deinem Telefon zu viel. Du kannst es dir so vorstellen, wie wenn du deine Schultasche tragen musst. Wenn du nur deine Hefte und Bücher drinnen hast, kannst du deine Schultasche tragen. Wenn du jetzt aber 15 Milchpackerl in die Schultasche dazu packst, wirst du sie irgendwann nicht mehr tragen können. Ja, und so geht's deinem Telefon mit den Apps. Wenn es sie nicht mehr tragen kann, stürzt es einfach ab. Also immer die Apps im Hintergrund schließen und dann kann auch gar nichts passieren.
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10: Guten Morgen!
11: Guten Morgen, Radino! Schade, dass Radio kein Fernsehen ist.
10: Wieso?
11: Na, da könnten die Kinder daheim jetzt dich und deine Socken sehen. Links rot geringelt, rechts grün gepunktet. Wie hast denn das geschafft?
10: Naja, es waren halt die ersten in der Sockenkiste und zum Rumsuchen war es zu dunkel. Ich finde das schön so. Ich finde ja, alle Kinder sollten heute so bunte Socken anziehen wie ich. Dann ist das heute der Radino-Buntsockentag. Ja. Das wäre schön.
11: Naja, die meisten Eltern werden das wahrscheinlich nicht so gut finden, fürchte ich. Aber du darfst deine Socken heute mal anbehalten, ausnahmsweise. So, du Radino-Buntsockentag-Erfinder, magst du gleich das nächste Lied starten?
10: Klar, doch.

0: Plankton? Ach, du warst der Fleck.
1: Was habt ihr erwartet?
0: Na warte, wo ist meine Schleuder?
1: Nicht schon wieder.
2: Das war wieder dino-tastische Musik hier bei uns. Du hörst Radino, mein Kinderradio. Radino, schau mal, da drüben sitzt schon jemand ganz fleißig am Mikrofon.
3: Stimmt, der ist schon bereit für die riesengroße Party mit dino-tastischer Musik hier bei mein Kinderradio. Hallo, lieber André.
4: Na, seid ihr auch schon so gespannt auf die Minidisco ab 4 am Nachmittag?
2: Also ich freue mich schon sehr drauf. Es ist immer echt lustig, dir und dem Radino beim Tanzen zuzuschauen.
4: Das glaube ich. Auf jeden Fall können ja alle Kinder gerne in der Minidisco mit dabei sein. Viele Kinder schicken ja über Radinos Handy-App Sprachnachrichten und die spiele ich dann in der Sendung ab 4 am Nachmittag ab.
2: Und ich frage jetzt schon einmal für die Kinder, spielst du uns vielleicht sogar jetzt schon ein paar vor, die eigentlich für den Nachmittag für die Minidisco geplant sind?
4: Oh, das ist eine gute Idee, ja. Wenn auch du vor dem Radiogerät mit dabei sein magst, dann schick noch schnell bis zum Nachmittag auch deine Sprachnachricht über Radinos Handy-App.
3: Achtung, Achtung, jetzt kommt wieder eine dino-tastische Sprachnachricht.
5: Hallöle André, ich bin Sandro aus Wörschach in der Steiermark und bin 9 Jahre alt. Und jetzt grüße ich meine Freunde Jonas, Annika, Rosalie, Max, Luca und meine Familie. Vielleicht werde ich auch einmal mit dir telefonieren. Auf Wiedersehen, André.
6: Hallo, ich bin die Emilia, bin 4 Jahre alt, komme aus Tirol und ich liebe deine Musik.

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Hallo du, weißt du, was jetzt gleich kommt? Ich verrat's dir, eine Geschichte. Dino, cool, oder? Davor aber noch ein Lied.

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3: Kaya und die Wildpferde. Im Wilden Westen lebte einmal ein Indianermädchen namens Kaya. Sie war schon 11 Jahre alt und liebte nichts mehr, als den wilden Pferden der Prärie zuzusehen, wie sie über die weite Ebene galoppierten. In Kayas Indianerstamm aber durften nur die Jungen sich ein Pferd fangen und es zähmen.
4: »Mama, das ist so ungerecht«, hatte sich Kaya schon oft beklagt. »Ich will nicht Beeren sammeln und warten, bis die Männer nach Hause kommen. Ich will über die Prärie reiten und mein Pferd soll wiehern und wild seine

0: Dort standen die Tiere mit ihrem glänzenden Fell, ihre Köpfe zum saftig grünen Gras gesenkt. Vorsichtig näherten sich die Jungen. Nur einer ging aufrecht und mit großen Schritten auf die Herde zu. Er wollte wohl seinen Mut beweisen. Kaya beobachtete die Szene. Die Männer gaben dem Jungen durch Zeichen zu verstehen, er solle sich anschleichen, doch er beachtete sie nicht. Auf einmal zuckte eines der Pferde nervös und schnaubte durch die Nüstern. Auf das Zeichen hin setzte sich die ganze Herde in Bewegung und Kaya erstarrte. Die Pferde galoppierten direkt auf ihr Versteck zu. Hastig kletterte sie auf den untersten Ast eines kahlen Baums. Sie hörte Rufe, die Männer hatten sie entdeckt und kamen auf sie zugerannt, doch schon zitterte der Boden von den stampfenden Hufen und die Luft war erfüllt von aufgeregtem Wiehern. Die Herde war da. Kaya klammerte sich fest an den Ast, doch der knackte gefährlich. Pferd um Pferd donnerte vorbei und manche streiften ihre Beine. Lange würde sie sich nicht mehr halten können. Sie wartete auf einen passenden Moment und ließ sich fallen. Das Pferd, auf dem sie landete, wieherte erschrocken. Mit beiden Armen klammerte sie sich fest um seinen Hals und vergrub das Gesicht in der Mähne.
1: »Bitte, wirf mich nicht ab! Bitte, bitte!«
0: redete sie ihm zu. Und wie durch ein Wunder beruhigte sich das Pferd und lief langsamer. Es war weiß mit schwarzen Flecken und es roch herrlich nach der Wildnis. Sie blickte auf und sah, dass die Männer ihr hinterherkamen. Einige schauten besorgt, ein paar sogar wütend, aber die meisten strahlten und jubelten.
2: »Kaya, wie hast du das gemacht? Das war ja Wahnsinn! Woher kannst du denn reiten?«
0: Mit zitternden Beinen stieg Kaya vom Pferd, das nah bei ihr stehen blieb, wie um sie zu beschützen.
1: »Ich weiß nicht«, sagte sie verdattert.
0: Papa stürzte auf sie zu.
2: »Oh, Kaya, geht es dir gut? Ich hatte solche Angst um dich.«
0: Kaya legte die Hand auf den Hals des Pferdes und spürte seine warme Nähe.
1: »Ich glaube, das Pferd hat mich gerettet, Papa. Kann es mein Pferd sein?«
0: Zögernd sah sich Papa nach den anderen Männern um. Die meisten nickten zustimmend.
3: »Ich glaube, so eindrucksvoll hat sich selten jemand sein Pferd verdient«,
0: sagte einer der Älteren, und damit war die Sache klar. Da die Herde weitergezogen war, machten sie sich auf den Heimweg. Als sie im Indianerdorf ankamen, all die Jungen und Männer des Dorfes und ganz vorne Kaya auf dem Pferd, da riss Mama vor Staunen die Augen auf.
1: »Kaya«, rief sie und lief ihr entgegen. »Mama, Mama, ich hab ein Pferd, schau nur«,
0: rief Kaya. Und ihr Pferd wieherte und schüttelte wild die Mähne.
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war aber wieder ein ganz besonders dinotastisches Lied. Also zum Glück ist meine Liederkiste noch ganz, ganz voll gefüllt mit vielen, vielen dino-tollen Liedern. Und deshalb will ich jetzt gar nicht so viel reden. Ich leg gleich los mit dem nächsten Lied. Achtung, und es geht los.

0: Bevor jetzt wieder ein paar Freizeittipps kommen, möchte ich nochmal ein ganz, ganz großes Dankeschön an alle Kinder in Österreich schicken, die uns immer so viele Basteleien und Zeichnungen zuschicken. Einfach dinotastisch. Ja, und falls du auch einmal eine von deinen Zeichnungen oder irgendwas selber Gebasteltes schicken magst, dann am besten einfach per E-Mail an radino@meinkinderradio.at. Einfach Foto machen und losschicken. Und jetzt geht's gleich weiter mit dinotastischer Musik.
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2: Hallihallo, hier ist der David. Du liebst es, Bücher anzuschauen oder zu lesen und lebst in der Bundeshauptstadt Wien? Dann schau unbedingt diesen Sommer beim Lesen im Park vorbei. Kinder von 3 bis 10 Jahren können da neue Lieblingsbücher für sich entdecken, aber auch spielen oder malen und das noch dazu kostenlos. Bis Anfang September, wenn die Sommerferien langsam zu Ende gehen, kannst du immer montags bis donnerstags von 2 Uhr nachmittags bis 6 Uhr abends dabei sein. Zum Beispiel im 4. Bezirk im Alois Drasche Park. Alle wichtigen Infos findest du online auf jugendliteratur.at. Natur genießen und einen lustigen Familientag zusammen verbringen. Das geht am 12. September ab 10 Uhr vormittags am Maluhof in Bad Waltersdorf im Bundesland Steiermark. Beim Family Adventure Day können Kinder bis 14 Jahre komplett kostenlos auf Ponys reiten, allerhand Spiele ausprobieren und zu cooler Musik tanzen. Komm vorbei und mach mit! Sei bereit für einen Tag voller Action. Am 12. September findet von 10 bis 6 am Nachmittag der Blaulichttag am Gelände der Theresianischen Militärakademie in Wiener Neustadt im Bundesland Niederösterreich statt. Dort kannst du Einsatzorganisationen hautnah erleben und jede Menge Fahrzeuge und Geräte zum Anfassen entdecken. Es gibt einen großen Kinderbereich mit Hüpfburgen, Mal- und Bastelstation und Zaubershow sowie eine Rätselrallye über das ganze Gelände. Wenn du alle Fragen richtig beantwortest, wartet beim Infostand ein kleines Geschenk auf dich. Und wenn du auch einen Tipp für eine tolle Kinderveranstaltung hast, dann gib uns doch bitte Bescheid auf www.meinkinderradio.at.
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6: 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Meine Mama ist Elsa, mein Papa ist auch Franz. Ich bin am 3. Mai geboren und ich erzähle euch jetzt einen Witz. Eine Mutter wollte ein Haus bauen und rief die Bauarbeiter an. Die Bauarbeiter bauten ihr ein Haus, das gleich wieder umstürzt. Dann sagte der Bauarbeiter, oh je, wir sind doch keine guten Bauarbeiter.
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Na, hat dir unsere erste Sendung gefallen? Aufstehen mit Radino war das jetzt. Gleich ist es 8 und dann gibt's für dich eine super lange Geschichte. Radinos Kopfkino. Und vorher schalten wir noch zu unseren Freunden in die Nachrichtenredaktion. Also wir haben noch einiges vor. Aber ich glaube, ein Lied geht sich auch noch aus.

0: bin ich müde.
1: Was, immer noch? Jetzt bist du ja eigentlich schon eine ganze Weile auf.
2: Siehst du, deshalb bin ich auch schon wieder müde.
1: Wie auch immer, ich habe da jedenfalls eine gute Nachricht für dich.
2: Welche denn?
1: Na, du kannst dich jetzt direkt in deine Kuschelecke begeben und weiter dösen. In der kommenden Stunde wartet nämlich eine extra lange Geschichte auf dich.
2: Juhu, die ganz, die langen mag ich am liebsten.
1: Weiß ich doch, mein Schatz. Radinos Kopfkino, das gibt's bei uns jeden Tag um 3 am Nachmittag und eben um 8 in der Früh. Vielleicht hast du zu Hause auch Zeit, mit uns eine spannende Geschichte zu hören. Davor um 8 gibt's noch die Kindernachrichten und jetzt noch was zum Mitsingen. Viel Vergnügen!
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7: Am Mikrofon ist der David. Hallo. Im Land Polen ist die wohl größte Marienfigur Europas eingeweiht worden. Die gigantische Statue stellt Maria dar, die im christlichen Glauben die Mutter von Jesus ist. Mit ihrer Höhe von 55 Metern ist sie wirklich beeindruckend. Stell dir vor, das ist ungefähr so hoch, als würdest du 12 Giraffen übereinander stapeln. Neben dieser Riesenfigur sehen Menschen winzig aus. Eingeweiht wurde die Statue am Samstag, dem 15. August. Das ist kein Zufall, sondern es ist der Feiertag Maria Himmelfahrt. Dieser Tag ist für katholische Christen sehr wichtig, denn er erinnert daran, wie Maria in den Himmel aufgenommen worden ist. Die Figur steht im Land Polen und ist jetzt ein beeindruckendes Wahrzeichen für alle, die sie sehen. In unserer Bundeshauptstadt Wien gibt es gerade wieder die Afrikatage. Noch bis 24. August findet auf der Donauinsel das bereits 22. Afrika-Festival statt. 11 Tage lang mit afrikanischer Musik, Tanz und köstlichem Essen. Jeden Tag treten neue Musikerinnen und Musiker auf der Bühne auf. Neben vielen Künstlerinnen und Künstlern, die dort auftreten, kannst du aber auch selbst aktiv werden. Für Kinder gibt es ein Geschichtenzelt mit afrikanischen Geschichten, Bastelarbeiten und sogar Kamel- und Ponyreiten. Auf dem Kunst- und Handelsmarkt findest du afrikanische Schmuckstücke, Textilien und Musikinstrumente. Montags ist der Eintritt für alle frei. Die Wiener Imkerinnen und Imker freuen sich über ein erfolgreiches Honigjahr. Das ist besonders beeindruckend, weil es heuer sehr trocken war. Trotzdem konnten die rund 800 Imkerinnen und Imker in unserer Bundeshauptstadt Wien eine gute Honigernte einfahren. Das liegt daran, dass es im Frühling perfektes Wetter für die Blüten gegeben hat. Akazien und Kastanien haben besonders viel Honig gegeben. Eine gute Nachricht gibt es auch für alle, die Honig kaufen. Seit Mitte Juni gibt es neue Regeln in der EU. Jetzt muss auf jedem Honigprodukt ganz genau stehen, woher der Honig kommt. Das ist wichtig, weil Honig eines der meist gefälschten Lebensmittel ist. Manche Produkte enthalten gar keinen echten Honig, sondern nur Zuckerwasser. Deshalb lohnt es sich, österreichischen Honig zu kaufen. Du weißt dann, dass es echter Honig ist.
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8: Hallo und herzlich willkommen in Radinos Werkstatt. Ich freue mich schon besonders auf heute. Heute bauen wir, also Philipp und ich, nämlich ein Bilderboard. Die Bauanleitung dafür findest du wie gewohnt auf der Mein Kinderradio Webseite.
9: Aber David, es weiß sicher nicht jeder, was das ist. Erklär mal.
8: Ja, ein Bilderboard ist eine Art Regal, bei der die Rückwand ein Bild ist. Das können wir dabei komplett kreativ gestalten. Dafür brauchen wir aber ein paar Farben, am besten Voll- und Abtönfarben aus dem Baumarkt. Außerdem brauchen wir natürlich noch Bretter. In diesem Fall besteht unser Regal aus 2 Brettern. Dann brauchen wir noch zwei Konsolen und natürlich Schrauben, Kleister und Kleber. Für das Malen brauchen wir auch noch einen Pinsel und als Werkzeug zum Bauen eine Heißklebepistole und einen Akkuschrauber.
9: Pinsel, Akkuschrauber, Bretter. Haben wir alles da. David, was machen wir denn jetzt als erstes?
8: Als erstes gestalten wir die beiden Bretter. Eines davon kommt an die Wand, das nennt man deshalb Wandbrett und das andere ist das Regalbrett.
9: Aha, das ist das, was oben drauf kommt.
8: Ja genau, Philipp. Ich schlage vor, wir teilen uns das Bemalen der Bretter auf.
9: Das ist eine fantastische Idee. Ich mach das Wandbrett und du das Regalbrett. Also los geht's!
8: So machen wir das. Aber bevor wir hier alles mit Farbe vollmachen, sollten wir den Tisch mit einer Unterlage auslegen. Haben wir etwas, das wir als Unterlage verwenden können?
9: Wie wäre es mit einer alten Zeitung? Ich glaube, da haben wir noch welche herumliegen.
8: Das ist eine super Idee. Dann nehmen wir die Zeitung als Unterlage.
9: Super, na dann malen wir die Bretter an. Ich werde meines ganz blau anmalen und dann noch etwas draufzeichnen. Was hast du geplant, David?
8: Ich habe mir gedacht, ich male das Regalbrett gelb an.
9: Gelb-blau? Das schaut sicher super aus. Dann auf die Pinsel, fertig, los!
8: So, Philipp, jetzt wo unsere Bretter angemalt sind, müssen wir die beiden miteinander verkleben. Dazu brauchen wir die Heißklebepistole. Die braucht ein bisschen Zeit, bis sie warm wird. Also immer etwas vorher einstecken, bevor man sie braucht.
9: Ah, das hätten wir ja schon machen können, während wir die Bretter bemalt haben.
8: Ja, stimmt, hätten wir machen können, aber so lange braucht der Heißkleber dann auch wieder nicht. Da hätten wir einiges an Strom verbraucht.
9: Ach so, ja, aber wie lange dauert es denn jetzt noch, bis wir die Bretter verkleben können?
8: Ja, wir sind schon soweit. Ich ziehe mir gerade noch die Handschuhe an, damit ich mich nicht verbrenne. Übrigens ist es beim Bauen mit Heißkleber auch immer gut, eine Unterlage zu haben, falls mal was daneben geht.
9: Gut, dass wir unsere Zeitung haben. Jetzt kommt der Kleber auf das Wandbrett, oder?
8: Korrekt. Und zwar auf die obere Seite. Und dann pressen wir das Regalbrett drauf und warten kurz, bis der Kleber ausgekühlt ist. Dabei brauche ich deine Hilfe.
9: Bin bereit. Gut, dass ich meine Handschuhe auch immer dabei habe.
8: Super, das geht zu zweit nämlich viel schneller und es ist leichter, das Brett ganz gerade anzukleben. Dabei ist es wichtig, dass wir genau Kante auf Kante kleben. Sonst können wir das Regal nämlich später nicht befestigen. So, wunderbar. Und jetzt sieht das schon aus wie ein Regal. Was meinst du?
9: Ja, das gefällt mir super. Aber wir haben ja noch Schrauben und diese komischen Ecken übrig.
8: Ja, ach, diese komischen Ecken, das sind die Konsolen. Mit denen verstärken wir unser Regal jetzt noch. Dafür schrauben wir sie mit dem Akkuschrauber an den beiden Brettern fest.
9: Ah, das passt ja genau. Genau in die Ecke, wie ich es gesagt habe.
8: Fast, ja. Also machen wir das wieder gemeinsam. Du hältst die Konsolen fest und schaust, dass wir schön gerade bleiben und ich schraube sie mit dem Akkuschrauber fest.
9: Das hat ja perfekt geklappt, aber du hast da ein paar Löcher in der Konsole vergessen.
8: Ich habe sie freigelassen.
9: Freigelassen? Wofür denn?
8: Ja, wir müssen das Regal ja auch noch an der Wand befestigen. Das machen wir durch diese Löcher. Denn erst, wenn unser Werk an der Wand hängt, funktioniert es als echtes Regal.
9: Verstehe, und wenn wir das Regal dann an der Wand festgemacht haben, kann ich meine Bücher und Spielsachen darauf ablegen.
8: Ganz genau. Dann hast du auch gleich mehr Platz in deinem Zimmer zum Spielen.
9: Oder für unser nächstes Projekt.
8: Oder dafür, ja. Ich freue mich auf jeden Fall schon auf unser nächstes Projekt.
9: Ich mich auch. Und wenn du daheim etwas aus Radinos Werkstatt nachbaust, dann freuen wir uns alle über ein paar Fotos. Ich bin schon ganz gespannt, wie bunt ihr alle aussehen. Ich habe auf unser Wandbrett auch noch meinen Namen geschrieben und Radino draufgezeichnet. Also bis zum nächsten Mal und danke für die Hilfe, David.
8: Gerne, Philipp. Und sag bitte noch den Kindern, wie sie uns Fotos von ihren Werkstücken schicken können.
9: Aber sicher, auf meinkinderradio.at gibt es ein Formular. Das findet man bei der Galerie. Damit kann man sein Foto hochladen. Und wenn man schon auf der Webseite ist, kann man sich auch gleich die Bauanleitung für sein nächstes Bauprojekt herunterladen. Schön, dass du wieder zugehört hast. Bis dann.
8: Baba.
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10: 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Jetzt ist es gleich wieder Zeit für unser Kopfkino. Eine volle Stunde lang Abenteuer und Geschichten pur. Bisschen Geduld müssen wir noch haben. Das heißt, du kannst noch einmal aufs Klo gehen oder dir was zu trinken holen. Ja, und zur vollen Stunde, da hören wir dann noch die Kindernachrichten und eine kurze Sendung, die Spaß macht. Und gleich danach gibt's dann Radinos Kopfkino. Also ich weiß ja nicht, wie es dir geht, aber ich freue mich drauf.
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0: Diese Geschichte beginnt an einem schönen, lauen Abend. Die Vögel zwitschern und es duftet nach Blumen und Gras. Diese Woche ist sehr aufregend für unser Dorf. Wir haben nämlich Besuch aus Amerika bekommen. Der Bürgermeister unserer Partnerstadt ist mit seiner Frau und seinen Stellvertretern bei uns zu Gast. Gestern war deshalb ein großer Empfang im Gemeindesaal. Alle Einwohner waren dazu eingeladen und die Gäste haben viele Geschenke mitgebracht. Das Beste war ein riesiger Ochsenfrosch. Ich muss sagen, der sieht unserem Bürgermeister sehr ähnlich. Er ist doch auch sehr dick und hat einen sehr breiten Mund. Der Bürgermeister hat gesagt, dass er den Frosch morgen unten am Gänseteich freilassen will. Und weil ich so nah daran wohne, wollen mich die amerikanischen Gäste bei dieser Gelegenheit gleich besuchen und bei mir zu Abend essen. Wie schade, dass mein Cousin Bertram auf Weltreise ist. Der kennt sich nämlich mit fremden Kulturen aus. Ich möchte doch alles richtig machen. Hoffentlich gefällt es den amerikanischen Gästen bei mir. Ob wir einander verstehen? Ich kann doch gar kein Englisch. Aber einen Apfelkuchen habe ich gebacken. Der duftet herrlich. Bloß, ob man in Amerika auch Apfelkuchen mag? Ich werde erst einmal die Küche aufräumen. Hier liegen noch die Apfelschalen vom Kuchenbacken herum. Irgendwie sind die viel zu schade zum Wegwerfen. Sie duften so gut. Da fällt mir etwas ein. Meine Großmutter hat aus Apfelschalen immer einen Tee bereitet. Das werde ich jetzt auch machen. Ich koche ein wenig Wasser und gieße es über die Apfelschalen. Nun muss der Tee noch eine ganze Weile ziehen. Inzwischen will ich in den Garten gehen und nachgucken, ob dort alles in Ordnung ist. Ach, da sitzt ja der gelehrte Graugänserich Herr Günther. Und neben ihm die kleine Schnecke Monika Häuschen mit ihrem besten Freund, dem Regenwurm Schorsch. Hoffentlich sind die drei morgen Abend auch hier. Ich würde sie zu gern meinen amerikanischen Gästen zeigen. Ob es in Amerika auch Regenwürmer gibt?
1: Ach, was für ein netter Abend. Ist es nicht herrlich heute?
2: Also ich finde es bisher eher mittelprächtig. Was gibt es denn zum Abendessen?
0: Ja, das Abendessen. Ich habe schon alles für morgen vorbereitet. Neben dem Schuppen steht ein Korb mit Zuckermais und frischen Kartoffeln. Den Mais will ich dann über der Feuerschale rösten. Mais wächst schließlich auch in Amerika. Dann fühlen sich die weitgereisten Gäste bestimmt gleich wie zu Hause.
3: Herr Günther, Sie sollten nicht immerzu ans Futtern denken.
2: Aber woran sollte ich denn sonst denken?
3: Na, ans Spielen.
1: Wir wollten doch ein lustiges Abendspiel machen, bevor wir schlafen gehen und Sie zum Gänseteich zurückflattern.
2: Mit hungrigem Magen kann ich nicht spielen und auch nicht zurückflattern. Ich brauche noch etwas zu essen. Was könnte ich denn nehmen?
0: Hauptsache, der Gänserich geht nicht an meinen Zuckermais. Woran muss ich noch denken? Getränke! Ich habe für meine Gäste extra große Becher besorgt. Eigentlich sind das Krüge, aber man kann gut aus ihnen trinken. In Amerika ist nämlich alles viel größer als bei uns.
3: Jetzt futtern Sie einfach ein bisschen Löwenzahn und dann lasst uns endlich spielen.
2: Ja, Löwenzahn ist eine gute Idee.
1: Was machen wir denn für ein Spiel? Wir könnten mit Püppchen spielen.
3: Nö, das könnten wir nicht.
1: Stimmt, wir haben ja kein Püppchen. Ich könnte mir vielleicht eins zum Geburtstag wünschen.
2: Also darauf kann ich nicht warten. Es dämmert schon und ich möchte zurück zum Gänseteich fliegen.
1: Herr Günther hat recht, es ist schon sehr dunkel. Vielleicht sollten wir lieber schlafen.
3: Nö, das ist doch gerade gut, wenn es dunkel wird. Dann können wir nämlich Geisterjagd spielen.
1: Da mache ich ich nicht mit. Ich fürchte mich vor Geistern.
3: Aber wir tun doch nur so. Das wird lustig.
1: Vielleicht wird es aber auch gefährlich.
3: Quark mit Quatschsoße.
2: Also in diesem Garten gibt es wirklich nichts, wovor man erschrecken müsste.
0: Das stimmt natürlich. Aber etwas Merkwürdiges geht hier im Garten trotzdem vor sich. Gestern hat nämlich jemand meine Mülltonne umgekippt und den ganzen Inhalt auf der Straße verteilt. Ob das der Wind war? Hoffentlich passiert das heute Nacht nicht wieder. Wenn die Gäste kommen, soll doch alles sauber und ordentlich sein.
2: Mich bringt jedenfalls so leicht nichts aus der Fassung.
3: Na siehste, Monika, der Herr Günther muss es ja wissen. Dann spielen wir jetzt Geisterjagd.
0: Und ich werde erst einmal zurück ins Haus gehen und ein frisches Tischtuch für morgen heraussuchen. Das ganze Haus duftet nach Apfeltee. Er hat eine schöne goldbraune Farbe angenommen. Ich gebe einen Spritzer Zitrone dazu und einen kleinen Löffel Honig. Kurz umrühren. Ach, einfach köstlich. Das könnte ich meinen Gästen morgen auch anbieten. Aber ob sie Tee mögen? Ich glaube, in Amerika trinkt man am liebsten Cola. Ach, ich bin so unsicher. Hoffentlich geht das gut.
1: Wie spielt man denn nun Geisterjagd, Schorsch?
3: Na, ganz einfach. Das ist wie Verstecken, bloß im Dunkeln. Einer von uns ist der Geist und die anderen beiden gehen auf Geisterjagd.
1: Aber wir sehen doch gar nichts im Dunkeln.
3: Das ist ja der Witz an der Sache. Herr Günther muss sich als Erster verstecken und stößt einen Geisterschrei aus.
1: Was ist denn ein Geisterschrei?
3: Na, huhu, oder...
0: Huch, was war denn das? Das klang aber gespenstisch.
1: Ich finde das sehr gruselig. Kann Herr Günther nicht etwas Netteres rufen? Sowas wie, hallo, ihr müsst keine Angst vor mir haben. Ich bin bloß der kluge Herr Günther.
2: Also, das würde mir auch gefallen.
3: Aber es geht nicht, sonst wäre das ja eine Gänsejagd und keine Geisterjagd. Es muss unbedingt ein Geisterschrei sein.
2: Also gut. Und was passiert nach meinem Geisterschrei?
3: Ich spitze meine Ohren und höre, aus welcher Richtung er gekommen ist.
2: Ein Regenwurm hat keine Ohren.
3: Ich werde sie trotzdem finden.
1: Ich glaube, ich habe das Spiel verstanden. Wir können anfangen, Herr Günther. Sie müssen sich verstecken.
2: Also meinetwegen. Ich weiß auch schon wo.
3: Ich tippe mal auf das Salatbeet.
2: Wie hast du das nur herausgefunden? Jetzt muss ich mir ein anderes Versteck ausdenken. Wie ärgerlich. Oh, vielleicht gehe ich ins Gebüsch da drüben. Da ist es schön dunkel. Ha, dort findet mich keiner.
1: Schorsch? Was war das?
3: Bloß der Herr Günther, du bist manchmal eine ganz schöne Schisserschnecke.
1: Aber da ist was im Gebüsch.
3: Na klar ist da was im Gebüsch, und zwar der Herr Günther.
1: Schorsch, wollen wir den Herrn Günther zusammensuchen? Allein fürchte ich mich.
3: Na, von mir aus. Und jetzt sei still, Monika, damit wir hören, wo Herrn Günthers Geisterschrei herkommt.
1: Schon wieder!
3: Also, Sie müssen schon ein ordentliches Geistergeräusch machen, Herr Günther, sonst können wir Sie nicht finden.
2: Ich versuche es.
3: Na bitte, geht doch. Ich hätte gar nicht gedacht, dass Herr Günther so einen schönen, grausigen Geisterschrei hinbekommt.
1: Mir war er ein bisschen zu gruselig. Da läuft mir gleich ein kalter Schauer übers Häuschen.
0: Puh! Das klang wirklich unheimlich. Na, zum Glück weiß ich, dass es der Gänserich war. Wenn ich nur ein sauberes Tischtuch finden würde. Tja, zu dumm. Die sind wohl alle bekleckert. Aber das macht nichts. Wozu habe ich denn eine Waschmaschine?
3: Los, Monika, das kam von da drüben. Gleich haben wir Herrn Günther. Huch, ich bin an etwas Weiches, Weißes gestoßen.
1: Ist es ein Gespenst? Gespenst?
3: Nö, das ist der Bauch von Herrn Günther. Gewonnen! Sie können mit dem Geistergeschrei aufhören, Herr Günther.
1: Wir haben Sie gefunden.
2: Oh, aber meine Schreie gehören doch gar nicht zum Spiel. Ich bin in der Dunkelheit gestürzt. Ich habe mich verletzt.
1: Auweia. Armer Herr Günther, tut es sehr weh?
2: Natürlich tut es sehr weh. Ich bin auf meinen Bürzel gefallen.
3: Na, da kann es ja nicht so schlimm sein. Der ist mächtig gut gepolstert.
2: Aber ich bin verletzt. Ich habe ganz sicher eine Bürzelverstauchung. Au!
1: Oh nein, was für ein Unglück!
3: Da ist doch gar nichts zu sehen.
2: Es ist ja auch dunkel.
0: So, ich stecke meine Tischtücher schnell in die Waschmaschine, schütte Waschpulver dazu und stelle sie an. Nanu, da tut sich ja gar nichts. Ist der Stecker auch drin? Was ist denn da los? Oh je, ich fürchte, meine Waschmaschine ist kaputt gegangen. Was mache ich denn nun? Was sollen denn meine Gäste von mir denken? In Amerika hat man ganz sicher immer frische Tischtücher parat.
2: Oh, diese Schmerzen.
1: Ich muss mir die Verletzung unter der Gartenlaterne ansehen. Kommen Sie mal hier rüber.
2: Ich kann nicht.
1: Dann müssen wir sie rübertragen. Los, pack mal mit an, Schorsch.
3: Er
1: bewegt sich keinen Millimeter.
3: Ich glaube, Sie hätten nicht so viel Löwenzahn essen dürfen. Sie sind eindeutig zu schwer.
1: Jetzt könnten wir einen Superhelden gebrauchen.
3: Der ist doch schon da. Hier kommt Super Schorsch.
1: Ich meinte eigentlich einen richtigen Superhelden.
4: Hat mich jemand gerufen?
1: Naja, wir könnten Hilfe gebrauchen. Wir wollen Herrn Günther ins Licht ziehen.
3: Der ist aber zu dick für uns.
2: Ich bin nicht dick. Ich bin lediglich stattlich. Au. Und verletzt. Verletzt bin ich auch.
4: Okay, okay. Dann komme ich ja gerade richtig.
2: Ah, nicht so grob. Loslassen. Du hast mich gekratzt. Du musst dir mal die Fingernägel schneiden. Au!
4: Gerettet.
1: Vielen Dank, mein Held.
4: War mir eine Ehre.
1: Er ist nicht nur ein Held, sondern auch bescheiden. Und er sieht so gut aus mit dieser verwegenen Maske.
0: Was ist denn da draußen für ein Tier in meinem Garten? Ich kann es gar nicht richtig erkennen in der Dämmerung. Ich werde mal rausgehen und nachschauen.
3: Dich habe ich noch nie hier gesehen. Wie heißt du denn?
4: Ich bin Rambo.
3: Rambo. Das klingt nach Randale und Rambazamba. Das gefällt mir.
2: Aber mir gefällt das gar nicht.
1: Und wieso nicht?
2: Er ist ein Waschbär. Das erkennt man sofort an der schwarzen Maske und dem geringelten Schwanz. Au!
0: Ein Waschbär ist das? Dann ist das wohl der Tunichtgut, der seit Tagen meinen Komposthaufen verwüstet. Ob er auch an meiner Mülltonne war? Ich schaue ihn mir mal genauer an. Also eigentlich sieht er richtig niedlich und unschuldig aus.
1: Ist er nicht putzig mit seinen Öhrchen und den Knopfaugen?
4: Putzig? Hallo, ich bin ja wohl cool. Yeah, was geht ab, Leute?
3: Hier geht gar nichts ab. Hier ist alles solide verarbeitet.
4: Ich meinte doch, was macht ihr so?
3: Na, wir buddeln ein bisschen rum.
1: Und wir kriechen durch die Gegend.
2: Vor allem essen wir gern. Au.
1: Du kannst mitmachen, wenn du willst, Rambo.
4: Yippie, yam, yam. Ist das eine Einladung zum Essen?
3: Und zum Buddeln und Rumkriechen.
1: Ich bin übrigens Schnecke Monika.
4: Eine Schnecke? Das ist ja super.
3: Und ich bin der Regenwurm Schorsch.
4: Ein Regenwurm? Ich freue mich riesig.
3: Monika, der redet aber komisch.
1: Das muss doch so sein. Er ist schließlich ein Superheld. Die reden bestimmt alle so.
0: Also, so gern ich den Tieren zuhören möchte, ich muss erst einmal mein Tischdeckenproblem lösen. Vielleicht finde ich im Schuppen etwas Brauchbares. Ha, ich wusste es. Da steht der alte Waschbottich meiner Großmutter und ihr Waschbrett. Dann wasche ich das Tischtuch eben einfach mit der Hand. Ich lasse mit dem Gartenschlauch Wasser in den Bottich. Nun stelle ich das Waschbrett ins Wasser und schrubbe mein Tischtuch darüber. Das macht sogar Spaß. Aber du, ein wenig außer Atem komme ich dabei. Wenn ich mir überlege, dass meine Großmutter so ihre Wäsche waschen musste. Es ist wirklich ganz schön anstrengend. Aber die Flecken sind raus. Nun muss das Tischtuch noch auf der Wäscheleine trocknen. Und ich mache erst einmal ein Verschnaufpäuschen und trinke meinen Apfeltee.
1: Was haben wir für ein Glück, dass Rambo hier im Garten ist?
2: Oh, einerseits ja, aber andererseits... Oh, ich bin so schwer verletzt, ich kann gar nicht klar denken.
4: Macht nichts. Denken wird überbewertet.
1: Versuchen Sie mal mit dem Bürzel zu wackeln, Herr Günther. Geht das?
2: Nur unter größten Schmerzen.
1: Dann sind Sie schwer krank.
4: Also wirklich, wo ist das Problem? Wenn man hinfällt, steht man wieder auf und weiter geht's, okay?
3: Ja, genau. Finde ich auch. Du gefällst mir.
4: Du gefällst mir auch gut. Richtig gut.
2: Oh, das könnte in einem schrecklichen Unglück enden. Au, wenn ich nur klar denken könnte. Mein Kopf, mein Bürzel, mein alles.
1: Keine Sorge, Herr Günther. Ich weiß, was da hilft.
2: Wirklich? Was denn?
1: Streicheln und ein Liedchen. Heile, heile Gänschen.
2: Was soll denn dieser Quatsch?
1: Herr Günther hat dein Schwänzchen.
3: Das ist ganz der Matsch.
4: Wow, das war ja eine super Show.
1: Ist es wieder gut, Herr Günther?
2: Nein. Oh, jetzt klebt auch noch Schneckenschleim an meinem Bürzel.
1: Armer Herr Günther. Ich werde Sie gesund pflegen. Was kann ich Ihnen denn Gutes tun? Möchten Sie vielleicht etwas essen?
2: Wie soll ich in dieser Situation ans Essen denken?
4: Also ich wäre dabei. Hier riecht es super gut.
2: Oh nein! Mir muss etwas einfallen. Ach, wenn mein Kopf nur nicht so benebelt von den Schmerzen wäre. Ha! Au! Ich habe es! Wir müssen tatsächlich etwas essen, und zwar von diesen dicken, saftigen Lauchstängeln. Mmh. Köstlich! Au!
3: Das hätte mich auch sehr gewundert, wenn der Herr Günther mal nicht ans Fressen gedacht hätte.
2: Aber diesmal ist es wirklich wichtig.
3: Das behaupten Sie immer, und dann futtern Sie uns alles vor der Nase weg.
2: Aber nicht heute. Ihr müsst unbedingt ebenfalls von diesen Gräsern essen. Mmh.
1: Schorsch! Fällt dir nichts auf?
3: Nee, was denn?
1: Herr Günther hat nicht gesagt, dass du gar keine Nase hast.
3: Na, das ist doch gut. Vielleicht hat ihm der Klopfer auf den Bürzel ein bisschen Benehmen beigebracht.
1: Nein, ich sage dir, da stimmt was nicht mit Herrn Günther.
3: Warte, ich mach mal einen Test. Herr Günther! Sitzt meine Frisur noch gut?
2: Das ist doch jetzt unwichtig. Ihr müsst schnell den Lauch essen, und zwar reichlich.
1: Siehst du, er hat vergessen zu sagen, dass ein Regenwurm gar keine Frisur hat.
3: Du hast recht, Monika. Vielleicht ist beim Herrn Günther im Kopf etwas durcheinander geschüttelt worden.
2: Esst jetzt endlich den Lauch!
1: Wir sollten lieber schnell tun, was er sagt.
3: Hast recht. Vielleicht ist er verrückt geworden.
4: Verrückte können gefährlich werden. Darin habe ich Erfahrung. Hier im Dorf sind einige verrückt. Die werfen mit Zeug nach mir, treffen aber nie. Naja, verrückt eben. Plem, plem.
2: Esst ihr jetzt endlich den Lauch?
1: Ja, ja, regen Sie sich bloß nicht auf, Herr Günther. Regen Sie sich bloß nicht auf, Herr Günther. Alles wird gut.

0: Warum macht ihr denn so einen Blödsinn?
1: Knoblauch ist äußerst gesund. Er enthält viele Vitamine und hilft gegen Erkältungen und Krankheiten. Außerdem töten die Stoffe im Knoblauch Bakterien und Keime ab.
2: Also mir schmeckt Knoblauch sehr gut. Ich habe von meiner Großmutter ein Rezept für Tomatensoße. Da kommt immer eine Knoblauchzehe dran. Ob ich diese Soße vielleicht auch für meine Gäste mache? Die schmeckt bestimmt gut zu Mais. In Amerika isst man zu allem Ketchup, hat uns der Bürgermeister erzählt.
0: Aber Knoblauch riecht widerlich.
2: Ja, das stimmt allerdings. Wenn man Knoblauch gegessen hat, riecht man ein bisschen merkwürdig aus dem Mund.
0: Knoblauch verdirbt mir jeden Appetit.
1: Zum Glück, das war ja auch der Sinn der Sache.
3: Och, vielleicht riecht es ja nicht ganz so schlimm.
0: Hauch mich mal an, Schorsch. Puh, du hast grauenhaften Mundgeruch.
4: So ein Mist aber auch. Ich gurgle mal. Ist jetzt weg?
3: Nein, es riecht immer noch schlimm. Wie ist es bei mir?
4: Du hast auch Mundgeruch, Monika?
3: Oh nein, wie peinlich.
2: Hier riecht es tatsächlich stark nach Knoblauch. Hoffentlich nimmt meine frische Wäsche diesen Geruch nicht an.
3: Was mache ich denn dagegen? Ich muss mir meine Raspelzähne putzen.
1: Das solltest du schön bleiben lassen.
0: Aber dieser Knoblauch riecht einfach grässlich, grausig, grauenhaft.
3: Dann isst doch auch eine Knoblauchknolle. Wenn wir alle nach Knoblauch riechen, merkst du es gar nicht mehr. Wir machen es uns einfach gemütlich.
4: Und halten uns die Nase zu.
1: Ein Regenwurm hat keine Nase.
3: Ach, was für ein Glück. Herr Günther ist wieder ganz der Alte.
4: So ein Mist aber auch.
0: Ihr habt alles ruiniert. Knoblauch kann ich nicht ausstehen. Jetzt muss ich mir was anderes zum Futtern suchen.
4: Wie ist das jetzt gemeint?
1: Ich fürchte, Rambo war eigentlich auf der Suche nach Schnecken und Würmern.
3: Na, so ein Zufall. Die hat er ja auch gefunden.
4: Warum hat er uns denn gesucht? Hat es sich im Garten rumgesprochen, dass man mit mir jede Menge Spaß erleben kann?
3: Oder dass ich eine sehr liebe und gutherzige Schnirkelschnecke bin?
1: Ich fürchte, er hat euch eher gesucht, weil ihr auf seinem Speiseplan steht. Waschbären fressen so ziemlich alles, was sie finden können. Obst, Nüsse, Getreide, Eier, Mäuse, Insekten, Vögel, Fische, Krebse, Frösche und eben auch Würmer und Schnecken.
3: Was?
4: Schnell weg, Monika!
3: Ich bin eine Schnecke. Bei mir geht nichts schnell.
1: Ihr müsst euch keine Sorgen machen. Ihr habt Glück, dass ihr einen so klugen und gelehrten Gänserich zur Seite habt. Waschbären mögen nämlich keinen Knoblauch.
2: Wirklich? Also das muss ich mir merken. Ich bin noch nicht sicher, ob ich einen Waschbären in meinem Garten haben möchte. Vielleicht könnte ich ihn mit Knoblauch vertreiben.
0: Ich sag doch, der Knoblauch hat alles ruiniert. Ein wenig Petersilie auf dem Regenwurm wäre super gewesen. Ein bisschen Dill auf der Schnecke wäre okay. Aber Knoblauch, das ist Humbug.
3: So, jetzt reicht's mir aber. Das finde ich nicht nett, Rambo. Ich hatte dich richtig gern. Und dann sagst du sowas? Schäm dich.
0: Du hast mich gern? So richtig von Herzen?
3: Hatte, sagte ich. Aber jetzt bin ich enttäuscht.
0: Das musst du nicht sein. Ich fresse niemanden, der mich gern hat. Großer Treueschwur. Schwör, schwör.
4: Na, wenn das so ist, dann hab ich dich vorsichtshalber auch ein bisschen gern.
0: Wirklich? Yeah! Wir müssen abklatschen. Gib mir 5.
4: 5 was? 5 Erdkrümel?
3: Oder 5 Blümchen?
0: Natürlich 5 Finger.
1: Ein Regenwurm hat keine Finger.
0: Und wie will er dann abklatschen?
4: Ist doch klar wie Tümpelbrühe. Mit meinem Regenwurm-Schwanzspitzenzipfelchen.
0: Und wie viel hast du davon?
4: Natürlich nur 1.
0: Okay, dann gib mir 1. Yeah!
4: Haha,

0: macht Spaß.
1: So, und jetzt muss ich nach was Vernünftigem zum Essen suchen. Auf dem Komposthaufen hier liegt immer eine Menge Zeug rum, was ich gebrauchen kann.
2: Meinst du das leckere Gras? Oder die schönen, angewelkten Blätter?
1: Nö, das will ich nicht. Aber Obst, yippie-yam-yam, das esse ich hier immer abends. Wow, eine Scheibe Brot. Mampf, mampf.
3: Also dann ist das wirklich der freche Waschbär, der immer diese Unordnung im Garten macht.
2: Aber das sind doch Abfälle. Willst du die wirklich essen?
1: Zeig mal. Ich muss erst untersuchen, ob das gut ist.
3: Huch, jetzt benutzt der Waschbär auch noch meinen Waschbottich. Den hätte ich wohl wegräumen müssen. Aber andererseits, bevor ich Obst esse, wasche ich es auch immer gründlich ab. Mein Brot würde ich aber nicht abspülen.
2: Also ich finde es sehr vernünftig, dass du alles abwäschst, bevor du es isst.
1: Ich wasche mein Essen doch nicht. Ich will nur erkennen, was es ist.
0: Dann brauchst du wohl eine Brille.
4: Waschbären können tatsächlich nicht besonders gut sehen. Sie erkennen auch keine Farben.
0: Keine Farben? Dann siehst du ja gar nicht, wie schön rosa ich bin.
1: Was ist denn rosa?
0: Ist doch klar wie Tümpelbrühe, die schönste Farbe der Welt.
2: George ist nämlich überall rosa.
1: Wie fühlt sich dieses Rosa denn an? Ist es vielleicht buckelig und rau?
0: Quark mit Quatschsoße. Mein Rosa ist schön glatt und weich.
1: Okay, zeig her.
0: Das kitzelt.
4: Weil Waschbären nicht gut sehen, tasten sie lieber.
0: Ich will aber nicht abgetastet werden.
1: Du fühlst dich merkwürdig an. Das muss ich genauer untersuchen.
0: Huch, was soll denn das jetzt? Nein, ich will nicht in den Waschbottich.
2: Das ist doch sehr nett von Rambo. Du bist bestimmt schmutzig geworden beim Buddeln in der Erde.
0: Ich will aber nicht gewaschen werden. Ich bin ein sehr sauberer Regenwurm.
4: Keine Sorge, Rambo möchte dich überhaupt nicht waschen.
2: Und warum schrubbt er den Schorsch dann?
4: Das sieht nur so aus.
0: Es fühlt sich aber auch so an.
4: Waschbären haben einen besonders ausgeprägten Tastsinn und 5 Finger, mit denen sie sehr geschickt umgehen können.
3: Ich habe auch 5 Finger und ich bin auch sehr geschickt damit. Ich kann einen Faden in ein ganz kleines Nadelöhr einfädeln.
4: An diesen Fingern sitzen viele Tasthärchen.
3: Haare habe ich allerdings nicht auf meinen Fingerkuppen.
1: Jetzt halt doch mal still.
0: Aufhören! Nicht unter Wasser kitzeln, da verschlucke ich mich ja.
4: Rambos Finger sind von einer schützenden, dünnen Hornschicht umgeben und die weicht unter Wasser auf. Dann kann Rambo noch besser tasten und mit seinen Fingerkuppen fühlen.
3: Das stimmt. Hornhaut weicht im Wasser wirklich auf. Wenn ich lange bade, dann sehen meine Fingerkuppen immer ganz schrumpelig und aufgequollen aus.
4: Waschbären finden ihre Nahrung oft im Wasser. Und weil sie alles betasten und zwischen ihren Fingern drehen, sieht es so aus, als ob sie es waschen.
2: Dann müsste Rambo eigentlich Tastbär heißen und nicht Waschbär.
1: Jetzt weiß ich's. Du fühlst dich an wie ein Würstchen, Schorsch.
0: Ich bin aber kein Würstchen.
1: Keine Sorge, das weiß ich. Du bist ein Kumpel. Außerdem riechst du nach Knoblauch. Lässt sich auch leider nicht abschrubben. Kommt wohl von innen.
0: So, jetzt ist es aber mal gut. Ich will raus aus der Badewanne.
1: Okay, dann guck ich in die Mülltonne. Mach ich jeden Abend. Mal sehen, was ich dort finde.
3: Dann war das also wirklich der Waschbär, der gestern meine Mülltonne umgeworfen und ausgeleert hat. Jetzt werde ich aber ärgerlich. Wo ich doch morgen Besuch bekomme. Na, warte. Ich brauche ein Wurfgeschoss, um den Frechdachs zu vertreiben. Da, mein Gummistiefel. Zielen und Schuss! Ich glaube, ich habe ihn vertrieben. Jedenfalls sehe ich ihn nicht mehr.
5: Hey! Boom! Licht an! Lasst mich raus!
1: Ich bin eingesperrt! Hilfe!
3: Oje, oje, jetzt fühle ich mich schlecht. Das war keine Absicht. Ich wollte den Waschbären doch nur vertreiben. Hoffentlich habe ich dem Kerlchen nicht wehgetan.
2: Hilfe, Herr Günther! Rambo ist in der Mülltonne eingesperrt.
0: Das geschieht ihm ganz recht. Was hat er auch darin zu suchen?
2: Aber wir müssen ihm helfen.
4: Mein Bürzel schmerzt noch immer. Außerdem ist die Mülltonne dreckig. Ich könnte mein vornehmes graues Gefieder beschmutzen.
5: Wenn ich den erwische, der mich eingesperrt hat, ich habe lange Krallen. Wer mir zu nahe kommt, hat nichts zu lachen.
3: Jetzt trau ich mich nicht mehr an die Mülltonne heran. So niedlich der Waschbär auch aussieht, ich glaube, er kann ganz schön ungemütlich werden. Was mache ich denn nun? Wenn ich den Deckel öffne, springt mich der Waschbär vielleicht an.
5: Hey, helft mir hier raus!
2: Los, Schorsch, wir retten Rambo. Wir müssen an der Mülltonne hochkriechen.
0: Nö, ich bin frisch gebadet. Ich krieche nicht an einer dreckigen Mülltonne hoch.
2: Dann halte dich an meinem Häuschen fest. Ich nehme dich Huckepack, Schorsch.
0: Das macht Spaß. Ja, mein Pferdchen.
2: Du bist ganz schön schwer, Schorsch. Aber ich schaffe es. Ich bin gleich oben. Das riecht hier aber nicht sehr fein.
0: Vielleicht hättest du auch mal baden sollen, Monika.
2: Das bin nicht ich. Ich glaube, es ist der Müll. Rambo! Hörst du uns?
5: Ich bin ja nicht taub. Schrei nicht so herum.
4: Waschbären haben sich auf sehr leise Geräusche spezialisiert. Sie können sogar das Graben eines Regenwurms in der Erde hören.
3: Also das ist wirklich kaum zu glauben.
0: Tja, so ein Regenwurm ist eben nicht zu überhören.
5: Könnt ihr mal mit eurem Palaver aufhören? Helft mir endlich!
2: Aber ich bekomme den Deckel nicht auf. Er sitzt so fest. Fass mal mit an, Schorsch.
0: Ich mach ja schon. Ich hänkle mich in den Griff ein. Ich habe nicht genug Kraft, obwohl ich ein sehr muskulöser Regenwurm bin.
2: Du musst dich von innen dagegen stemmen, Rambo.
5: Ich versuche es ja, aber das Ding klemmt.
2: Herr Günther, Sie müssen uns helfen.
4: Aber mein Bürzel.
2: Rambo hat Ihren Bürzel gerettet. Jetzt müssen Sie seinen retten.
4: Also gut, ich humpele zu euch herüber. Diese Schmerzen.
0: Jetzt haben Sie sich nicht so und kommen hochgeflattert zu uns.
3: Das ist wirklich eine dramatische Rettungsaktion. Hoffentlich schafft es der Gänserich, den Waschbären zu befreien.
4: Ich bin da. Bäh, Igitt, ich sitze auf einer Mülltonne. Wie unpassend für einen gelehrten Gänserich wie mich.
2: Können Sie mit Ihrem Schnabel an dem Griff ziehen?
4: Dafür muss ich flattern. Wenn ich auf dem Deckel stehe, kann ich ihn schließlich nicht anheben. Also los. Ich versuche es.
1: Yeah! Yippie! Gerettet!
4: Aua! Mein Bürzel.
3: Bloß gut. Dem Waschbären ist nichts passiert.
2: Aber wo ist denn Schorsch hin?
0: Hier oben, über euch, auf der Laterne. Der Mülltonnendeckel hat mich wie ein Katapult hochgeschleudert. Kann mich mal einer hier runterholen? Die Lampe ist ganz schön heiß.
4: Ich kann nicht noch einmal hinauffliegen. Eine Rettungsaktion am Tag genügt mir. Nun ist mein Bürzel endgültig ruiniert.
1: Okay, kein Problem. Ich hol dich runter, Schorsch.
2: Du bist ja ein richtiger Kletterkünstler.
3: Kürzlich habe ich einen Film über einen Superhelden gesehen. Der ist genauso geschickt an einer Hauswand hochgeklettert wie der kleine Waschbär an der Laterne.
4: Waschbären leben eigentlich im Wald und deshalb können sie hervorragend auf Bäume klettern.
2: Du wohnst im Wald?
1: Yeah, da kann ich mich richtig gut verstecken und den Tag verschlafen.
4: Waschbären sind am liebsten in der Dämmerung oder in der Nacht unterwegs.
0: Hallo? Ich sitze immer noch auf der Lampe. Langsam versenge ich mir die Füße.
4: Ein Regenwurm hat keine Füße.
0: Ich brutzle trotzdem vor mich hin.
1: Komm her, Kumpel. So. Hab dich. Ich bring dich runter.
2: Rambo läuft ja kopfüber den Mast herunter.
3: Das sieht wirklich merkwürdig aus. Wenn die Katze vom Nachbarn den Baum herunterklettert, dann steigt sie immer zuerst mit dem Schwänzchen herab.
4: Das gelingt Rambo, weil er seine Hinterpfoten nach hinten verdreht. So kann er sich besser festhalten.
0: Schnell, schnell, schnell, Rambo. Bring mich zum Waschtrog. Ich muss mich abkühlen.
3: Puh.
0: Das war knapp. Beinahe wäre es verglüht, mein armes Regenwurmschwanzspitzenzipfelchen.
1: Das ist aber ein sehr schweres Wort. Stegenwurmschwanzspitzelchen? No. Regenwurmschwanzspitzelchen? Stegensturmschwanzspitzelchen? Regenwurm, Schwanz, Spitzen, Zipfelchen. Jetzt hab ich's.
0: Nein, du hast es nicht. Du sprichst es falsch aus.
1: Ich bin ja auch ein Amerikaner.
2: Er ist ein Amerikaner. Wie aufregend. Kein Wunder, dass du ein Superheld bist.
4: Poh. Seine Familie lebt doch schon seit über 80 Jahren hier bei uns.
0: Und da redest du immer noch so komisch?
1: Humbug, ihr redet komisch. Ich rede völlig normal. So hab ich es von meinen Großeltern gelernt. Und die von ihren Großeltern. Und die kamen aus Nordamerika.
3: Der Waschbär kommt auch aus Amerika? Also so ein Zufall. Da bleibe ich doch noch ein bisschen wach. Vielleicht erfahre ich etwas, das mir hilft, morgen meine Gäste gut zu bewirten.
2: Nordamerika ist bestimmt sehr, sehr weit.
1: Kolossal weit. Meine Vorfahren sind mit einem großen Schiff hierher gereist.
0: Da hätten es deine Waschbären-Urgroßeltern aber gut. Ich würde auch gern mal mit einem großen Schiff verreisen.
4: Man muss leider dazu sagen, dass die Waschbären nicht freiwillig hierher gereist sind.
2: Nicht freiwillig?
4: Nein, sie wurden von Pelztierzüchtern hergebracht.
2: Von Pelztierzüchtern? Die wollten Pelze aus den Waschbär-Urgroßeltern machen? Das ist ja schrecklich.
0: Puh, bloß gut, dass mir kein Pelz wächst.
3: Die armen Tiere. Ich habe für den Winter zwar auch einen Pelzmantel, aber der ist aus Teddystoff und nicht aus Tierfellen. Warm hält er mich trotzdem.
1: Die Pelzhändler waren zum Glück nicht so schlau wie meine Urgroßeltern. Sie sind ihnen entwischt. Yeah, yeah.
4: Es gibt noch andere Tiere bei uns, die ursprünglich nicht hier lebten und eine weite Reise hinter sich haben.
2: Sind die etwa auch entführt worden?
4: Nicht unbedingt. Muscheln aus der Karibik hängen sich zum Beispiel oft außen an eine Schiffswand. Sie fahren als blinde Passagiere mit und gehen dann bei uns von Bord.
0: Das klingt aber sehr gemütlich.
4: Und Insekten aus Südamerika können sich in Obstkisten verirren, die mit dem Flugzeug transportiert werden.
3: Das erinnert mich an etwas. Die Verkäuferin im Dorfladen hat mir einmal erzählt, dass sie in einer Bananenkiste eine riesige Krabbenspinne gefunden hat. Die Verkäuferin hat sich furchtbar erschreckt. Aber ich glaube, die arme Krabbenspinne hat sich genauso erschreckt. Schließlich war sie plötzlich in unserem verregneten Dorf und nicht mehr in den sonnigen Tropen.
4: Die meisten exotischen Tierarten können bei uns aber gar nicht überleben.
1: Ja. Hier ist es ziemlich nass und kalt und das Futter ist manchmal auch ganz schön rar. Nicht gut.
4: Anderen Tieren gefällt es hier so gut, dass sie sich stark ausbreiten. Manche dieser Tiere sind schon vor sehr langer Zeit eingewandert und wir können uns heute gar nicht mehr vorstellen, dass sie aus einem fremden Land kommen. Auf einer meiner weiten und sehr bildenden Reisen habe ich erfahren, dass unsere Hauskatzen eigentlich aus Nordafrika stammen.
3: Wirklich? Na, das ist aber interessant. Und ich dachte, Katzen hat es hier schon immer gegeben.
4: Und Karpfen kommen eigentlich aus Asien.
3: Also das hätte ich wirklich nicht gedacht.
0: Habe ich vielleicht auch ein paar ferne Vorfahren? Vermutlich stamme ich von chinesischen Kaiserwürmern ab.
2: Stellt euch das mal vor, seine kaiserliche Hoheit Schorsch.
4: Nein. Regenwürmer gab es schon immer hier.
2: Und was ist mit Schnirkelschnecken?
4: Auch Schnirkelschnecken sind schon immer in unserem Garten zu Haus. Aber auf einer meiner weiten und äußerst bildenden Reisen habe ich von den afrikanischen Riesenschnecken gehört. Sie können bis zu 18 Zentimeter lang werden.
3: 18 Zentimeter? Wie praktisch, dass ich immer ein Maßband für meine Handarbeiten einstecken habe. Mal sehen, wie lang 18 Zentimeter sind. Donnerwetter, das ist ja so lang wie meine Hand.
1: Oh yeah, diese Riesenschnecken sind wirklich riesig.
4: Diese Schnecken aus Afrika sind nach Amerika gekommen und nun fressen sie dort alles, was ihnen vor die Raspelzunge kommt. Sie können eine ganze Ernte vernichten. Sie futtern Erdnüsse, Melonen und sogar den Putz von den Wänden.
3: Oh, na da bin ich aber froh, dass es diese Schnecken nicht hier bei uns gibt. Ich mag den Putz an meiner Wand nämlich.
4: Diese fremden Arten können manchmal zu einer Bedrohung für die einheimischen Pflanzen und Tiere werden. Amerikanische Grauhörnchen zum Beispiel verdrängen unsere einheimischen Eichhörnchen.
0: Jawohl. Die klauen die Nüsschen von den Eichhörnchen.
2: Das stimmt. Das hat Eichhörnchen Heidi erzählt. Und das ist gefährlich, weil die Eichhörnchen dann im Winter verhungern müssen.
4: Der amerikanische Ochsenfrosch ist auch eins dieser Tiere.
1: Ochsenfrosch? Den kenne ich. Das ist ein Großmaul.
3: Jetzt muss ich aber mal genau zuhören. Vielleicht erfahre ich etwas Interessantes über dieses Tier.
4: Der Ochsenfrosch hat keine natürlichen Feinde hier und vermehrt sich deshalb sehr schnell. Sobald bei uns Ochsenfrösche in einem Teich sind, endet das in einer Katastrophe.
2: Katastrophen sind gefährlich.
3: Um Himmels Willen, warum denn das?
1: Ich mag Katastrophen. Ist es eine Katastrophe mit Krabum und Peng?
4: Nein, es wäre eine Katastrophe, bei der bald alle anderen Tiere im Gänseteich verschlungen oder vertrieben würden. Dort, wo ein Ochsenfrosch lebt, würde ich nicht schwimmen wollen. Dieser Frosch hat spitze Zähne und schnappt nach allem, was sich bewegt.
0: Etwa auch nach meinem Regenwurmschwanzspitzenzipfelchen?
4: Nach dem besonders.
0: So ein Mist aber auch.
1: Dann könnten wir gar nicht mehr abklatschen. Geht gar nicht. Gib mir eins. Yeah.
3: Ich muss den Bürgermeister unbedingt davon abhalten, den Ochsenfrosch in den Gänseteich zu setzen. Hoffentlich kann ich ihn überzeugen. Er ist leider manchmal etwas dickköpfig.
4: Deshalb ist es verboten, exotische Tiere in der Natur auszusetzen.
3: Es ist verboten? Das wird den Bürgermeister umstimmen. Er achtet nämlich sehr darauf, dass bei uns die Gesetze eingehalten werden.
2: Also ich bin wirklich froh, dass es diese amerikanischen Riesenfrösche nicht in unserem Gänseteich gibt.
1: Jetzt mach nicht alle Tiere schlecht, die aus der Ferne hierher gekommen sind. Als ob von euch keiner Humbug in Amerika anstellt.
4: Da hat Rambo allerdings recht. In Nordamerika zum Beispiel gab es bis vor ein paar Jahren keine Regenwürmer.
0: Keine Regenwürmer? Die armen Amerikaner.
2: Ja, aber wer lockert denn dort den Boden?
4: In Amerika ist der Boden anders als hier.
1: Yeah, ist ganz weich und federt wie ein Trampolin.
4: In der Tat. Dort bleibt nämlich das Laub auf der Erde liegen.
0: Ist ja ganz klar, weil keine fleißigen Regenwürmer dort aufräumen.
4: Aber auf dieser lockeren Laubschicht wachsen ganz andere Pflanzen als bei uns.
3: Wirklich? Ich muss mir unbedingt von den amerikanischen Gästen berichten lassen, wie diese Pflanzen aussehen.
4: Inzwischen allerdings haben sich in Nordamerika eingeschleppte Regenwürmer in Scharen ausgebreitet. Es gibt dort in manchen Wäldern eine regelrechte Regenwurmplage.
0: Das kann ich mir nicht vorstellen. Es kann niemals zu viel Regenwürmer geben.
4: Oh doch! Die vielen Regenwürmer verändern den Boden. Dadurch können dort plötzlich verschiedene einheimische Pflanzen nicht mehr wachsen.
1: Seht ihr? Regenwürmer machen viel mehr Humbug als Waschbären.
4: Viele Tier- und Pflanzenarten wechseln jedes Jahr ihre Wohnorte. Einige von ihnen verdrängen die einheimischen Arten. Andere Zuwanderer dagegen stärken unsere Natur und bereichern sie. Es gibt bei uns zum Beispiel schon wild lebende Flamingos.
2: Rosa Flamingos?
4: In der Tat.
2: Wie exotisch!
1: Ich bin aber auch eine Bereicherung für den Garten. Ich räume nämlich auf.
3: Also ich finde eher, dass dieser kleine Waschbär mächtig Unordnung macht.
1: Überall wird bei euch Zeug liegen gelassen. Und ich räume das dann auf. Die Mülltonne räume ich sehr gern auf.
3: Bin ich am Ende vielleicht ein bisschen selbst schuld, dass sich der Waschbär hier so wohl fühlt? Ich habe in meinem Schuppen noch alte Sicherungsgurte. Die muss ich gleich suchen. Da sind sie. Damit verschließe ich den Mülltonnendeckel. Dann ist morgen alles ordentlich.
1: Mal sehen, was ich noch so finde. Ah, was haben wir denn hier Schönes? Ab damit in die Wanne und mal fühlen. Yippie, yam, yam. Ich weiß, was es ist.
3: Ich auch. Das war ein Maiskolben. Der ist doch für meine Gäste. Zum Glück habe ich reichlich davon.
1: Oh, vielleicht finde ich noch mehr.
3: Jetzt räumt der Waschbär meinen halben Schuppen aus. Er stellt wirklich viel Unsinn an. Oje, jetzt hat er die Apfelkiste entdeckt.
1: Yeah! Hier gibt es so viele leckere Sachen. Ich überlege gerade. Vielleicht ziehe ich hierher um. Zu euch.
0: Ach nö, dann müssen wir ja ständig Knoblauch futtern.
3: Ich bin auch nicht sicher, ob mir das gefällt. Ich sollte wohl besser kein Brot mehr auf den Komposthaufen werfen und die Schuppentür abschließen. Vielleicht schaffe ich mir einen Komposter mit Deckel an. Dann locke ich den Waschbären gar nicht mehr herbei.
4: Du solltest lieber im Wald wohnen bleiben. Das ist näher am Gänseteich.
1: Es gibt einen Gänseteich hier. Wow! Warum habt ihr das nicht gleich gesagt? Da muss ich sofort hin.
3: So niedlich der Waschbär ist, ich wäre wirklich froh, wenn er im Wald wohnen bleibt und nicht in meinen Schuppen zieht.
1: Ich schwimme doch so gern. Yeah, schwimm, schwimm. Dort kann ich im Wasser herummatschen und alles genau befühlen. Gibt es da auch kleine Fische?
4: Ja, die gibt es.
1: Oh, yippie! Und auch Frösche?
2: Ja, aber zum Glück keine Ochsenfrösche.
3: Ach, herrje, der Ochsenfrosch. Den hätte ich beinahe vergessen. Ich muss sofort den Bürgermeister anrufen. Herr Bürgermeister? Sind Sie noch wach? Es geht um den Ochsenfrosch. Den dürfen Sie auf keinen Fall im Gänseteich aussetzen. Das ist verboten. Ja, ja, ja. Per Gesetz verboten. Ich weiß auch nicht, was Sie nun mit dem Frosch machen sollen. Vielleicht kann der Zoo ihn aufnehmen. Sie fragen dort an? Wunderbar. Gute Nacht, Herr Bürgermeister. Puh, das war knapp. Nicht auszudenken, was da hätte passieren können. Nun hole ich aber lieber die Schüssel mit den Maiskolben herein. Ich möchte nicht, dass der kleine Waschbär alles auffuttert. Sonst habe ich ja morgen nichts mehr für meine Gäste.
1: So, ihr Lieben, seid nicht sauer, aber ich muss los. Der Gänseteich ruft.
4: Dann komme ich gleich mit. Ich glaube, mein Bürzel hat sich mittlerweile erholt. Bis morgen.
2: Oh, bis morgen, Herr Günther. Mach's gut, Rambo. Gute Nacht.
1: Wenn ihr wieder mal einen Superhelden braucht, dann ruft mich, okay?
0: Aber vorher essen wir Knoblauch.
2: Nur zur Sicherheit.
1: Los, George, noch ein letztes Mal. Gib mir eins. Yeah! Bye-bye!
3: Jetzt bin ich aber wirklich müde. Ich muss schnell ins Bett, damit ich morgen ausgeruht bin, wenn die amerikanischen Gäste kommen. Vielleicht laden sie uns ja auch einmal zu sich nach Amerika ein. Das wäre wirklich wunderbar. Ich bin so gespannt, was sie mir von ihrer Heimat erzählen werden. Hoffentlich verstehen wir einander. Irgendwo im Schrank muss noch ein englisches Wörterbuch von meiner Großmutter stehen. Ah, da ist es ja. Ich werde schon mal die Begrüßung üben. Welcome to my garden. Das heißt, willkommen in meinem Garten. Ob ich das richtig ausspreche? Ach, egal. Ich freue mich auf meine Gäste. Und ich glaube, ich bin gut vorbereitet. Ach halt, da fällt mir noch etwas ein. Ich muss die Eiswürfelbehälter in meinem Gefrierfach auffüllen. Der amerikanische Bürgermeister möchte nämlich immer ganz viel Eis in seinen Getränken haben. Merkwürdig, oder? Meine Großmutter pflegte immer zu sagen, andere Länder, andere Sitten. Und nun gehe ich ganz schnell ins Bett.

0: Schorsch?
1: Ja, Monika?
0: Krieg ich ein Gute-Nacht-Küsschen?
1: Nö, du müffelst nach Knoblauch.
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8: Hallihallo, am Mikrofon begrüßt dich der David. In den Igel-Kindergärten von Tierschutz Austria herrscht hoher Andrang. Rund 80 Jungigel werden dort momentan versorgt und auf ihr Leben in der Natur vorbereitet. Manche sind gerade einmal so schwer wie eine Tafel Schokolade. Obwohl Igel normalerweise einzeln leben, toben und wachsen diese Kleinen gemeinsam auf. Das hilft ihnen später, allein zurechtzukommen. Die anhaltende Hitze und Trockenheit sind schuld an dem großen Andrang. Wildtiere finden schwerer Wasser und Futter. Insgesamt betreut Tierschutz Austria derzeit etwa 1000 Wildtiere, mehr als in früheren Jahren. Du kannst den Igeln auch selbst helfen, mit einem naturnahen Garten ohne Pestizide, Versteckmöglichkeiten und ohne Mähroboter schaffst du ihnen ein sicheres Zuhause. Besonders wichtig sind Laub- und Reisighaufen zum Überwintern. In Leibnitz im Bundesland Steiermark hat die österreichische Baumklettermeisterschaft stattgefunden. 47 Baumpflegerinnen und Baumpfleger sind angetreten, um Österreichs beste Kletter und Kletterinnen zu finden. Genau wie Eichhörnchen, Faultiere und Koalas können sie hervorragend auf Bäume klettern. Die Profis haben ihre Fähigkeiten in 5 spannenden Disziplinen gezeigt. Wurfschnur, Schnellklettern, Aufstiegsklettern, Rettung aus der Baumkrone und Arbeitsklettern. Bei der Rettungsübung musste sogar ein verletzter Kollege aus der Baumkrone geholt werden. Natürlich nur ein Dummy, also eine Puppe. Für Kinder hat es den Ninja Climb gegeben, einen Geschicklichkeitswettbewerb an einem Baum, bei dem sie selbst klettern durften. Gute Freundschaften sind wichtig für die Gesundheit. Das haben Forscherinnen und Forscher jetzt in einer großen Studie herausgefunden. Sie haben über 200.000 Menschen aus 22 Ländern rund um die Welt befragt. Das Ergebnis ist eindeutig. Wer mit seinen Freundschaften und Beziehungen zufrieden ist, der fühlt sich körperlich und auch psychisch viel besser. Überraschend ist aber auch, Freundschaften sind sogar noch wichtiger als die Beziehung zu den Eltern in der Kindheit. Natürlich spielen gute Eltern eine Rolle, aber gute Freundinnen und Freunde haben einen noch stärkeren Einfluss. Das Schöne daran ist, dass sich unser soziales Umfeld ja auch ständig verändern kann. Selbst wenn man in der Kindheit nicht immer die beste Beziehung zu seinen Eltern gehabt hat, können echte Freundschaften diesen Einfluss später wieder ausgleichen. Deshalb ist es so wertvoll, Zeit mit Menschen zu verbringen, die dir gut tun.
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0: nicht mal, Darling.
1: Und jetzt wieder ein Klassiker der Musikgeschichte.
0: Rote Lippen soll man küssen.
1: Hier kommt die Auszeit für Oma und Opa.
0: Eben ein Lied, das ich mit der Oma immer ganz laut mitsinge.

0: Ein toller Song war das. Aus deiner geheimen Liederkiste, Radino?
1: Ja, genau.
0: Radino, ich habe gerade ein bisschen in der Zeitung geblättert und jetzt weiß ich, dass du eigentlich gar nicht hier in Wien leben solltest, sondern in Asien, genau gesagt in Kambodscha.
1: Warum denn? Ich find's doch, Dino, schön in Wien.
0: Ja, das ist es auch, mein Schatz. Aber in Kambodscha, da gibt's einen unglaublichen Vorteil.
1: Was denn?
0: Da gibt's tatsächlich Menschen, die den ganzen Tag im Pyjama rumlaufen, so wie du das gern machen würdest.
1: Echt? Ist ja, Dino, cool.
0: Ja, die haben dort sogar verschiedene Garnituren an Pyjamas. Also ein Alltagspyjama, ein schönes, wenn man mal was Wichtiges vorhat und so. Aber es ist immer ein richtiges Pyjama, also mit Blümchen drauf und Bärchen und so. Ist das nicht komisch?
1: Das schaut sicher Opa Dino cool aus, wenn Oma im Pyjama einkaufen geht.
0: Oder Papa und ich gehen in unserem feinsten Pyjama mal ins Konzert. Obwohl, angeblich machen das dort nur die Frauen.
1: Oh je, na dann kann ich ja gleich da bleiben.
0: Stimmt. Und hin und wieder, am Wochenende, bist du ja eh fast den ganzen Tag im Pyjama. So, spielst du uns wieder ein Lied, mein Schatz?
1: Klar.

0: ein Monster tanzen. Tanzen, Monster wild.
1: So, Schluss und aus, das war's für heute. Jetzt gibt's keine Musik mehr.
2: Was?
1: War doch nur Spaß. Jetzt gibt's wieder eure Lieblingsmusik.
2: Yeah!
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0: Das ist mein Kinderradio, das Radio ganz für dich und alle deine Freunde. Radino ist gerade in der Küche. Er trinkt seinen ersten selbstgemachten Apfelschalentee. Manchmal mag er seinen Apfel nämlich gern geschält. Die Schalen, die schmeiße ich dann aber nicht weg, sondern ich trockne sie auf einem Stück Küchenrolle. Die trockenen Schalen, die kann man dann mit heißem Wasser übergießen und ziehen lassen. Das macht dann am besten die Mama. Und dann durch ein Sieb in die Tasse gießen. Wenn du magst, dann kannst du das auch noch mit etwas Honig oder Holundersaft süßen. Im Winter kann man den Apfeltee dann warm trinken, im Sommer zum Beispiel mit Eiswürfeln als Eistee. Radino hat sich diesmal alles ganz allein gemacht.
1: Mama, magst du kosten? Schmeckt echt Dino-Super-Apfel genial.
0: Na, dann darf ich mir das natürlich nicht entgehen lassen. Startest du das nächste Lied?
1: Na klar.

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3: Der wilde Willi. Der wilde Willi war im ganzen Land bekannt. Die Lehrer stöhnten, wenn sie ihn am Anfang des Schuljahres auf der Klassenliste entdeckten. Seine Eltern ächzten, wenn sie ihn früh morgens aus seinem Zimmer poltern hörten. Und ein jeder nahm sich in Acht, wenn sein rot-weiß karierter Pulli in der Ferne auftauchte. »Vorsicht, da kommt der wilde Willi«, hieß es dann. »Kommt ihm nicht in die Quere, sonst bewirft er euch mit Wasserballons oder spielt euch einen anderen Streich.« Willi war nicht zu bändigen. Bekam er eine Auszeit, dann quakte er stundenlang wie ein Frosch. Sollte er lesen, dann sang er. Sollte er singen, dann tanzte er. Sollte er tanzen, dann kletterte er auf die Gerüste und keiner traute sich, ihn herunterzuholen, aus Angst, er würde springen und sich verletzen. Er tat das alles nicht aus Bosheit. Er tat nur immer zu, was ihm gerade einfiel. Und ihm fiel eine Menge ein. Als die Geschichten vom wilden Willi sich verbreiteten, wurde man hellhörig in Altasien. Dort gab es einen Scheich, der hatte viele teure Rennpferde, edle und wunderschöne Tiere. Das schnellste und edelste aber machte ihm Sorgen. Es ließ sich nicht reiten und schon gar nicht dressieren. Der wilde Wollo, wie er genannt wurde, rannte wie der Wind. Er brach alle Rekorde, jedoch nur, wenn jemand sich näherte, um auf ihm zu reiten. Er biss den Tierarzt, der feststellen wollte, ob etwas mit Wollo nicht in Ordnung war. Er funkelte den Scheich mit seinen dunklen Augen so furchterregend an, dass der sich nicht mehr in die Nähe seines Pferds traute.
4: »Rennen gewinnen soll er! Stattdessen habe ich nichts als Ärger!« fluchte der Scheich. »Ich schenke dem

0: demjenigen, der mir den wilden Wollor zureitet, das Gewicht des Pferds in Gold.« Pferdeflüsterer und Geisterbeschwörer kamen, Dompteure und Abenteurer. Doch keiner von ihnen konnte es mit Wollo aufnehmen. Da hörte man vom wilden Willi, und eine Delegation wurde gesandt, um ihn zu bitten, nach Altasien zu kommen. »Ein Pferd so wild wie ich? Ha, das lasse ich mir nicht entgehen«, krähte er. Und als die Gesandten sich umdrehten, klebte er jedem ein Blatt Papier mit einem bunten Clownsgesicht auf den Rücken. In Altasien angekommen, wurde der wilde Willi vor den Scheich geführt.
1: »Und du bist also dieser Junge, der behauptet, mir meinen Hengst zureiten zu können?« fragte der Scheich huldvoll.
2: »Quack«, rief Willi, der die Sprache des Scheichs nicht verstand. »Quack, quack, quack!«
1: »Das ist wohl ein Scherz für dich«, polterte der Scheich. »Aber quack, du nur! Mein Hengst wird dich gleich über den Haufen rennen! Hinaus mit ihm!«
0: Und die Diener brachten Willi hinaus zu den Ställen, wo Wollo gerade einen Angestellten des Scheichs in hohem Bogen über den Zaun warf. Als Wollo sie kommen sah, stieg er auf die Hinterbeine und wieherte. »Wieder so einer«, sollte das wohl heißen. »Da kann ich nur lachen!« Willi marschierte schnurstracks auf ihn zu und warf ihm einen mit Wasser gefüllten Luftballon gegen die Brust. Der Ballon platzte und Wollo war klitschnass.
2: »Eins zu null für mich«,
0: krähte Willi, drehte sich um und rannte davon. Der wutschnaubende Wollo biss wütend ins Leere, dann stürmte er hinter Willi her. Willi rannte und rannte. Plötzlich aber drehte er sich um und schnitt Wollo Grimassen. Er steckte sich zwei Finger in den Mund und dehnte ihn fast bis zu den Ohren. Dazu machte er große Kugelaugen und schielte zur Nase. Wollo konnte sich nicht beherrschen. Er warf den Kopf in den Nacken, kniff die Augen zusammen und lachte wiehernd los. Das nutzte Willi und sprang dem großen Tier behende auf den Rücken.
2: »Hüa!«
0: schrie er. Wollo buckelte und sprang und versuchte, Willi abzuschütteln. Doch Willi hatte sich Sekundenkleber auf die Hose geschmiert. Er klebte fest an Wollo. Als Wollo das erkannte, gab er sich geschlagen. Er verfiel in Trab und reckte seinen Kopf, als wollte er sagen, »Ich, das edelste Pferd des Scheichs, habe meinen Reiter gefunden.« Der Scheich und sein gesamter Hofstaat kamen herbeigeeilt. »Du Wahnsinnsknabe«, rief der Scheich begeistert, und einer seiner Diener übersetzte. »Des Pferds Gewicht in Gold soll dir gehören, und mein größter Diamant obendrein. Nun steig ab und lass mich mein Pferd reiten.«
2: »Ich pfeife auf dein Gold«, rief der wilde Willi. »Der wilde Wollo kommt mit mir.«
0: Und mit einem gewaltigen Satz sprang Wollo über die Diener des Scheichs und galoppierte mit Willi davon. Mit dem wilden Wollo konnte kein Pferd mithalten, und so blieb dem Scheich und seinem Hofstaat nichts anderes übrig, als den beiden verdattert hinterherzuschauen.
3: Das war »Hör mir zu«, eine von meinen Lieblingsgeschichten. 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

0: 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Also Radino liebt das. Manchmal geht er ja mit seiner Oma zum Beispiel in die Stadt, also in die Wiener Innenstadt, oder auch einmal mit seinen Freunden. Ja, und das macht ihm dann Dino viel Spaß. Und es ist ja auch immer wieder was los bei uns. Hier kommen ein paar Tipps für dich. 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
1: Hi und hallo, hier ist der David. Natur genießen und einen lustigen Familientag zusammen verbringen. Das geht am 12. September ab 10 Uhr vormittags am Maluhof in Bad Waltersdorf im Bundesland Steiermark. Beim Family Adventure Day können Kinder bis 14 Jahre komplett kostenlos auf Ponys reiten, allerhand Spiele ausprobieren und zu cooler Musik tanzen. Komm vorbei und mach mit! Sei bereit für einen Tag voller Action. Am 12. September findet von 10 bis 6 am Nachmittag der Blaulichttag am Gelände der Theresianischen Militärakademie in Wiener Neustadt im Bundesland Niederösterreich statt. Dort kannst du Einsatzorganisationen hautnah erleben und jede Menge Fahrzeuge und Geräte zum Anfassen entdecken. Es gibt einen großen Kinderbereich mit Hüpfburgen, Mal- und Bastelstation und Zaubershow sowie eine Rätselrallye über das ganze Gelände. Wenn du alle Fragen richtig beantwortest, wartet beim Infostand ein kleines Geschenk auf dich. Du willst unbedingt schwimmen lernen ohne Flügel? Na dann komm doch zu einem der Gratis-Schwimmkurse, die im Bundesland Niederösterreich an 23 Standorten angeboten werden. In kleinen Gruppen werden Kinder im Alter von 5 bis 10 Jahren, die noch keinerlei Schwimmkurse besucht haben, von ausgebildeten Schwimmtrainerinnen und Trainern betreut. Anmelden können dich deine Eltern online unter schwimkids.sportlandnoe.at. Und wenn du auch einen Tipp für eine tolle Kinderveranstaltung hast, dann gib uns doch bitte Bescheid auf www.meinkinderradio.at.
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3: 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Los geht's.

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3: Hallo, hier ist der David und jetzt kommen wieder die Nachrichten von dieser Stunde. Für die Korallen vor der Küste von Australien schaut's wieder besser aus. Für die Korallen ist das Wasser oft viel zu warm geworden. Das hat ihnen großen Stress verursacht und viele sind erbleicht. Das heißt, sie verlieren ihre Farben und geraten in Lebensgefahr. Aber jetzt gibt's gute Neuigkeiten vom berühmten Great Barrier Reef. Wind und Regen haben die Temperaturen gesenkt. Gleichzeitig hat der Wind dafür gesorgt, dass warmes Oberflächenwasser mit kühlerem Wasser aus der Tiefe vermischt wird. Forscherinnen und Forscher haben mehrere Korallenriffe untersucht und festgestellt, die Hartkorallen zeigen erste Zeichen der Erholung. Korallen sind nämlich winzige Nesseltiere, die in großen Gruppen zusammenleben und riesige Riffbauten aus Kalk erschaffen. Diese Riffe sind Heimat für unzählige andere Meerestiere. Im Bundesland Kärnten ist eine kleine Katze aus dem Motorraum von einem Auto gerettet worden. Eine Fußgängerin in der Stadt Villach hat das laute Miauen eines Tieres gehört und hat dann die Feuerwehr gerufen. Das Babykätzchen ist im Motorraum eines slowenischen Autos festgesessen und konnte sich nicht selbst befreien. Die Rettung war eine knifflige Aufgabe. Die Feuerwehrleute mussten nämlich das Auto mit einem Wagenheber anheben, das Vorderrad abmontieren und Teile des Unterfahrschutzes entfernen. Nach einer ganzen Stunde war das kleine Kätzchen dann endlich befreit. Ein Tierarzt hat es danach untersucht und hat dann eine Warnung gegeben. Das Kätzchen war nur etwa 4 Wochen alt, aber gesund und unverletzt. Der Fahrzeugbesitzer vermutet, dass die kleine Mieze schon in Slowenien unbemerkt in den Motorraum geklettert war und so die ganze Reise bis nach Villach mitgemacht hatte. Jetzt wird das kleine Kätzchen von einem Feuerwehrmann und seiner Freundin liebevoll betreut. Jetzt beginnt wieder die Zeit, in der man mit dem Schulweg üben beginnen sollte. Bald ist es wieder soweit und die Schule geht wieder los. Vielleicht ist es für dich ja sogar das erste Jahr und du hast einen ganz neuen Schulweg. Wenn du nämlich den Schulweg noch nicht kennst, dann solltest du unbedingt schon mit deinen Eltern oder anderen Erwachsenen den Weg abgehen. Ihr könnt euch da die sicherste Strecke suchen und zwar solange noch Ferien sind. Am besten du gehst den Weg öfter ab, denn damit man alle Gefahrensituationen kennt, braucht man ungefähr 6 bis 10 Wiederholungen. Lass dir die Verkehrsregeln dabei nochmal erklären und achte immer darauf, dass du ganz genau schaust, bevor du über die Straße gehst, auch wenn die Ampel grün zeigt. Damit dich Autofahrer schnell und gut sehen, trag am besten eine Kinderwarnweste oder reflektierende Anhänger.
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5: Hallo, ich bin die Anna und heute erzähle ich dir etwas über In-App-Käufe und warum du sie vermeiden solltest. Wenn du auf dem Handy deiner Eltern manchmal was spielen darfst oder sogar schon ein eigenes hast, solltest du auf In-App-Käufe achten. Ein komplizierter Begriff, ich weiß. In-App ist Englisch und heißt in der Anwendung. Also direkt in einem Spiel kannst du manchmal was mit echtem Geld kaufen, wie zum Beispiel neue Figuren oder tolle Extras. Das kann natürlich auch versehentlich passieren und dann wird's teuer. Deine Eltern stellen das Gerät daher am besten so ein, dass du in Spielen gar nichts kaufen kannst. Dafür gibt's verschiedene Wege. Eine Kinderschutz-App am Gerät kann das natürlich und die kann auch noch viel mehr. aber auch in den Handy-Einstellungen geht das oder gleich im App Store, wo man die ganzen Spiele runterladen kann. So können deine Eltern die In-App-Käufe ganz ausschalten oder sie bekommen eine Kaufanfrage oder müssen ein Passwort eintippen. Das ist wie ein Schutzhelm, der verhindert, dass es zu teuren Überraschungen kommt. Und du? Wenn dir etwas im Spiel komisch vorkommt oder nach echtem Geld aussieht, nicht drücken, sondern kurz bei einem Erwachsenen nachfragen. So bleiben euch teure Überraschungen erspart.
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6: Schönen Vormittag. Ich darf dich aus meinem Kinderzimmer begrüßen. Meine Geschwister sind in der Schule oder im Kindergarten. Meine Mama ist mit der restlichen Familie einkaufen. Und ich mach mir jetzt mal einen dino-starken Vormittag.
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6: Oh yeah. Hallihallo. Bist du schon wieder bereit? Du weißt ja eh, die Nachrichten sind vorbei und jetzt gibt's wieder Kindermusik. Und eine Geschichte gibt's auch. Und überhaupt, und ich bin auch da, ist ja Dino klar. Und jetzt geht's los. Viel Spaß!

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1: Ja, Mama, das wissen die Kinder vor dem Radio doch schon.
0: Naja, aber die Kinder, die heute genau zum ersten Mal eingeschaltet haben, vielleicht noch nicht.
1: Und die Erwachsenen, die mit ihren Kindern vor dem Radio sitzen?
0: Tja, und die wissen das vielleicht auch noch nicht. Also, weil wir gerade von den Erwachsenen sprechen, die haben ja jetzt auch einmal ein bisschen Musik verdient, oder? Spielst du ein Lied für die Erwachsenen, Radino, bitte?
1: Okay, dann kommt hier ein Lied, das schon ein bisschen älter ist und trotzdem alle mitsingen können. Oma, hier kommt eins deiner Lieblingslieder. Liebes Koma lohnt sich nicht, mein Darling.
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1: Rote Lippen soll man küssen.
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1: Eben ein Lied, das ich mit der Oma immer ganz laut mitsinge.
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0: Oh ja, was für ein dinotastisches Lied bei mein Kinderradio. Heute Nachmittag in der Minidisco, da gibt's ja wieder jede Menge Sprachnachrichten. Und da bin ich schon wieder voll gespannt. Hast du mir eigentlich auch schon eine geschickt über meine Handy-App? André, ich freue mich schon voll auf dich heute am Nachmittag.
1: Hallöle! Ja, ich bin schon super gut gelaunt, weil ab 4 am Nachmittag steigt hier bei uns auf Radino mein Kinderradio wieder eine riesengroße Party. Und zwar in Radinos Minidisco. Wie viele Kinder natürlich auch schon wissen, ja, die Wartezeit ist schon recht lange, wenn man mit dabei sein möchte bei den Kindertelefonaten.
0: Ja, da warten ja Millionen hundert der Zitronenkinder.
1: Ja, sind nicht ganz so viele, aber schon so, dass man einige Monate warten muss. Deshalb kann man natürlich auch Sprachnachrichten schicken, und zwar über Radinos gratis Handy-App. Und für heute Nachmittag habe ich schon voll viele bekommen. Wollen wir uns jetzt vielleicht schon mal ein paar gemeinsam anhören, Radino?
0: Ja, das machen wir. Achtung, Achtung, jetzt kommt wieder eine dinotastische Sprachnachricht.
2: Hallo Radino, ich bin der Jaden. Wir kommen aus Innsbruck. Ich, Mama und Santino und Papa. Ich bin 5 Jahre alt, die Iris ist 44, Santino ist 11 Jahre, sein Papa Roman ist 41 Jahre und alles zum Geburtstag. Alles Gute.
3: Hallo Radino, ich heiße Leon und ich wohne in Wien und ich bin 5 Jahre alt und in Ägypten gibt's eine super tolle Wasserrutschenpark. Und da kann man urviele Wasserrutschen sehen. Und da gibt's sogar ein Auto, wo man das Auto runterschießen kann, die Wasserrutsche. Weil durch den Antrieb von der Wasserrutsche geht das Auto runter. Tschüss!
4: Hallöle, Radino. Ich bin der Alexander und ich bin 4 Jahre alt und wohne in Neuhofen an der Krems.

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1: Ja, richtig, mit tollen Liedern und schönen Geschichten. Also zumindest uns gefällt's und wir hoffen natürlich dir auch. Und weißt du was? Das ist das einzige Kinderradio in Wien. Sonst gibt's nur Musik für die Großen. Also voll Ur-Dino langweilig, sagt der Radino immer. Und im Internet, da kann man uns auf der ganzen Welt hören, nicht nur hier in Wien, auf www.meinkinderradio.at. Also auch zum Beispiel im Urlaub. Schönen Vormittag.

0: Lalalala.
1: Hallo, du hörst mein Kinderradio, das einzige Radio nur für dich und deine Freunde. Ich hoffe, du hast Spaß mit unseren Liedern und Geschichten. Jetzt gibt's gleich wieder eine. Ja, und Radina ist schon sehr gespannt, was es diesmal sein wird. Ich freue mich auch schon drauf, denn dann ist es mal ein paar Minuten ruhig bei uns zu Hause. Also, gleich gibt's hier noch zwei Lieder und dann viel Spaß mit unserer kleinen Geschichte.

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0: völlig anders als der Rest.
1: Was mache ich in einem Tyrannodon-Nest?
0: Mama Pteranodon sagte zu dem Kleinen:
2: Das ist deine Familie, ich bin deine Mama.
3: Steigt mit ein in den Dinozug und lasst euch überraschen, wohin uns diese Reise führt. Buddy, Tiny, Shiny und Don spielen Dino-Fußball. Und zwar mit einem Kürbis, den Don gerade mit einem ordentlichen Wumms in die Büsche getreten hat. Während Buddy ihn sucht, ist das die Gelegenheit für Tiny.
4: Boing, Shiny, Don, Besprechung.
5: Okay, also morgen ist doch Buddys Geburtstag.
6: Morgen haben wir alle Geburtstag. Wir sind doch am selben Tag geschlüpft.
7: Ja, aber Buddy liebt Überraschungen. Deswegen wollen wir ihm morgen eine perfekte Geburtstagsüberraschung bereiten.
5: Denken wir mal nach. Was machen wir für Buddy?
7: Wir könnten zum großen Teich fahren.
5: Ja, nicht schlecht, aber die Frage ist, welches ist der Ort, an dem Buddy am allerliebsten ist?
8: Der Dinozug! Na klar!
5: Wir machen im Dinozug eine große Party für Buddy.
6: Super Idee! Los, sagen wir es ihm.
7: Warte, Don! Wir machen eine Überraschungsparty für Buddy.
6: Ich bin nicht gut, was Überraschungen betrifft. Wie kann ich ein Geheimnis behalten?
7: Versuch es einfach. Wir helfen dir.
3: Oh ja, das kennt ihr bestimmt auch. Ein Geheimnis für sich zu behalten, das ist wirklich nicht so einfach. Na, hoffentlich geht das gut. Ah, da kommen auch Mama und Papa Pteranodon von ihrem Nachmittagsspaziergang zurück. Wovon haben ihre Kinder da eben geredet?
2: Eine Überraschungsparty im Dinozug für unseren kleinen Buddy? Das ist eine wundervolle Idee.
9: Ja, super Einfall, Team. Das wird eine super tolle... Ich meine, hallo, mein Sohn.
5: Hallo, Papa. Worüber habt ihr gesprochen?
6: Darüber, dass wir eine riesengroße...
7: Wir wollen ein Essen machen. Ja, ein riesengroßes Essen.
10: Lasst mich raten. Es gibt Fisch?
7: Ja, Fisch. Hurra, ich liebe Fisch. Los, komm, spielen wir weiter.
3: Na, das ist ja gerade noch mal gut gegangen. Während Shiny und Buddy zum Strand laufen, um weiter Dino-Fußball zu spielen, beginnt die restliche Familie sofort mit der Planung.
5: Können wir Freunde zu der Party einladen?
6: Ja, wie Tilo Triceratops und Corycorythosaurus.
5: Und Orin und Olli Ornithomimus.
6: Und Anni Tyrannosaurus.
2: Genau, alle eure Freunde. Wir sagen Ihnen Bescheid, dass morgen die Party stattfindet.
11: Ich fliege gleich mal rüber zum Bahnhof und spreche mit dem Schaffner über Buddys Überraschungsparty.
10: Hey, Tiny, Don, kommt ihr?
5: Don, vergiss nicht. Das ist ein Geheimnis.
3: Geschafft. Während Papa Pteranodon alles mit dem Schaffner für den Dinozug organisiert hat, haben die anderen in der Zwischenzeit die Geburtstagsgäste eingeladen. Erschöpft sinkt die Pteranodon-Familie am späten Abend in ihr Nest. Buddy ahnt zum Glück nichts und auch Don ist noch nichts Verdächtiges rausgerutscht. Der große Tag kann also kommen.
7: Ich bin ja so aufgeregt. Heute ist der Tag von Buddys großer Überraschungsparty.
2: Kinder, es wird bald Zeit, zum Bahnhof zu gehen. Wo ist Buddy?
5: Ja, und Don sind runter zum Strand gegangen.
2: Holst du sie bitte, Tiny?
5: Buddy? Klar. Hey, Buddy, Don, was macht ihr da?
6: Wir sehen uns Käfer an. Buddy hat etwas Interessantes entdeckt.
10: Ich glaube, das ist ein Käfer. Er hat 6 Beine und einen glänzenden Panzer. Und es sieht aus, als hätte er Flügel. Er kann bestimmt fliegen.
6: Hey, seht mal, da ist noch einer.
10: Don, ich glaube, die beiden reden gerade miteinander.
5: Ihr sollt beide zurück zum Nest kommen.
10: Ich will noch ein bisschen spielen. Es macht Spaß, sich diese Käfer anzusehen.
7: Brat?
3: Puh, das könnte eine schwierige Nummer werden. Buddy ist so gefesselt von diesen 2 kleinen blauen Käfern, dass Tiny gar nicht weiß, wie sie Buddy von hier wegkriegen soll. Zum Glück kommt Shiny zu Hilfe.
7: Was macht ihr alle hier?
5: Sie sehen sich Käfer an und ich kann sie nicht davon abhalten.
7: Komm endlich, Don, es wird Zeit.
6: Zeit wofür? Oh ja, heute ist ja die große Überraschung.
10: Was ist heute?
3: Ups, Nun wäre es doch fast schief gegangen, wenn Shiny und Tiny ihrem Bruder Don nicht gerade noch rechtzeitig den Schnabel zugehalten hätten. Vielleicht kann Mama Pteranodon ja Buddy überreden.
2: Brak! Kinder, ich habe eine Idee. Machen wir doch eine Überraschungsfahrt mit dem Dinozug.
8: Das wird bestimmt Riesenspaß machen.
10: Wo führt uns die Überraschungsfahrt hin?
2: Tja, das ist die Überraschung.
10: Ob ihr es glaubt oder nicht, ich bin mir nicht sicher, ob ich heute mit dem Dinozug fahren will.
5: Aber Buddy, das kann nicht sein. Du willst doch immer mit dem Dinozug fahren.
7: Ja, der Dinozug und du, ihr beide gehört zusammen. Wir sehen uns den Begleitwagen an.
5: Ja, oder wir hängen mit Ned ab.
10: Aber wenn ich heute nicht mitkomme, gefällt's mir beim nächsten Mal noch besser.
5: Aber ohne dich können wir nicht gehen.
10: Klar könnt ihr. Viel Spaß. Ich bleibe hier bei meinen Käfern.
6: Buddy hat recht. Er ist beschäftigt mit seinen beiden Krabbelkäfern. Geht ruhig ohne ihn.
10: Danke, Don.
8: Don?
6: Oh, richtig. Buddy, du musst heute unbedingt mit dem Dinozug fahren. Du bist verrückt nach dem Dinozug.
10: Hey, seht ihr euch jetzt an. Ich glaube, sie bauen irgendwas. Ich frage mich, ob Käfer Nester bauen.
5: Buddy, ich kenne jemanden, der alles über Käfer weiß.
10: Ach ja? Wer?
5: Der Schaffner.
7: Du könntest die Käfer zum Schaffner bringen und ihn ganz viel fragen.
5: Er kennt alle Antworten.
10: Na schön. Nehmen wir die Käfer und fahren mit dem Dinozug.
6: Ja, los, Buddy. Sonst kommen wir noch zu spät zurück.
3: Don! Nur gut, dass dieses Mal Mama Pteranodon neben ihm steht und die Situation gerade noch gerettet hat. Ob Buddy etwas ahnt?
10: Wir kommen zu spät?
2: Na ja, sonst fährt der Dinozug ohne uns. Du weißt, er hält sich immer an den Fahrplan.
8: Brak!
10: Brak!
3: Zum Glück schöpft
12: plötzlich nichtig und klein
3: die gesamte Pteranodon-Familie nun endlich zum Bahnhof. Dort wartet auch schon gespannt der Schaffner auf sie.
13: Hallo, Pteranodon-Familie!
8: Einen schönen guten Tag, Herr Schaffner!
13: Also dann, immer der Reihe nach. Buddy, du bist der Erste. Alleinsteigen! Die Fahrkarten bitte! Die Fahrkarten! Oh, ist heute irgendetwas Besonderes, Buddy?
10: Lustig, dass Sie fragen, Herr Schaffner. Ich habe die beiden Burschen hier am Strand gefunden. Ich wollte Sie fragen, ob das Käfer sind.
13: Bei allen Dinosauriern, natürlich sind das Käfer, Buddy.
10: Was wissen Sie über sie?
13: Ich glaube, ich habe eine Kopie des großen Buchs der Käfer an Bord.
8: Das große Buch der Käfer?
13: Ja, es müsste im Dienstbegleitwagen sein. Aber gehen wir doch alle mal dorthin und sehen es uns an.
10: Im Dienstbegleitwagen? Nichts wie hin. Los, kommt. Hallo, Laura Giganotosaurus.
14: Hallo, Buddy. Hallo, Pteranodon-Familie.
8: Hallo, Laura.
3: Das klappt ja wie am Schnürchen. Während die Pteranodons Laura im Beobachtungswagen begrüßen, hat der Schaffner im Begleitwagen nebenan schon heimlich alle Überraschungsgäste versammelt.
13: Weißt du was, Buddy? Ich glaube, davon sind ein paar Freunde von dir. Ich frage mich, ob du sie vielleicht kennst.
10: Wirklich? Wer?
13: Na ja, eine von ihnen hat drei Hörner und einen großen Nackenschild.
10: Tilotriceratops?
15: Und ich bin ein Herbivore. Ich esse Pflanzen.
10: Tilo!
15: Hallo, Buddy.
10: Schlag ein.
13: Ach ja, und da ist noch eine Freundin von dir, Buddy. Sie hat einen Knochenkamm, der tutet.
10: Corycorytosaurus?
7: Hallo, Buddy.
13: Ach, und die hätte ich fast vergessen. Zwei Freunde von dir, Zwillinge. Und sie sind sehr, sehr schnelle Dinosaurier.
10: Ohren und Olli Ornithomimus?
16: Hey, Buddy.
17: Hallo, Buddy.
16: Hallo, Frau P.
17: Dann müssen die Herr P sein. Hallo, Shiny.
16: Hallo, Don.
17: Hallo, Laura.
16: Hi, Cory.
17: Hi, Tilo.
16: Haben wir jemanden vergessen? Hallo, ihr alle.
10: Ist sonst noch jemand im Begleitwagen?
13: Oh ja, sie hat Zähne wie du. Dreizählige Füße und zweifingrige Hände.
10: Anni Tyrannosaurus.
7: Buddy. Lang ein.
11: Don, du bist dran. Na los.
6: Hä? Oh, Überraschung.
8: Herzlichen Glückwunsch zum Geburtstag, Buddy.
16: Alles Liebe zum Geburtstag.
14: Tut mir leid, dass ich ein bisschen zu spät komme. Ich bin immer etwas langsam.
16: Dafür sind wir echt schnell.
17: Ja, herzlichen Glückwunsch.
15: Wow, danke, meine Freunde.

0: Und für Tiny, Shiny und Don auch einen herzlichen Glückwunsch. Wir sind am selben Tag geschlüpft.
1: Rock! Herzlichen Glückwunsch euch allen, meine wunderbaren Kinder.
2: Mama Pteranodon ist ganz gerührt. Und sie hat natürlich recht. Was wären die Pteranodons ohne ihre Kinder Buddy, Tiny, Shiny und Don? Jetzt, wo die Überraschung geglückt ist, können Tiny und Don endlich drauf losplappern und Buddy erzählen, wie schwer er es ihnen gemacht hat.
3: Buddy, ich konnte nicht fassen, als du gesagt hast, du willst heute nicht mitkommen. Du fährst doch sonst immer mit dem Dino-Zug mit uns mit.
0: Eure Überraschung hat funktioniert.
4: Mann, ich bin echt froh, dass alles geklappt hat. Ich kann dir sagen, es war vielleicht schwer für mich, dir nichts von der Party zu erzählen.
0: Du hast das Geheimnis toll für dich behalten.
1: Ah, ich bin sehr, sehr stolz auf dich, Don.
3: Alles klar, Buddy. Jetzt schließe deine Augen.
0: Was denn? Noch mehr Überraschungen?
5: Uhu, ich komm ja schon.
6: Jetzt kannst du die Augen aufmachen, Buddy.
2: Was könnte das denn sein? Oh, Buddy liebt Überraschungen. Schnell läuft er zu dem Servierwagen, den der Schaffner inzwischen hineingeschoben hat. Seine Mama hebt ihn hoch.
0: Wow, eine Torte, auf der ein Dinozug zu sehen ist. Super.
5: Mit deinem Lieblingsgeschmack, Fleisch.
1: Na dann kommt, ihr Lieben, lasst uns essen.
2: Nachdem sich alle auf die Geburtstagstorte gestürzt und sich satt gefuttert haben, schnappt sich Buddy seine kleinen Krabbelkäfer und muss unbedingt nochmal loswerden, wie glücklich er sich heute fühlt.
0: Oh Mann, was für ein perfekter Tag! Zuerst haben wir Käfer entdeckt,
7: die sich als blaue Erdkäfer der Kreidezeit herausstellten. Was sagt man dazu?
8: Mal groß, mal klein.
2: So eine Überraschungsparty ist ja oft eine Veranstaltung mit großen Gefühlen. Und nun hat es auch den Schaffner erwischt. Er ist ganz gerührt von Buddys Worten. Schnell legt er das große Buch der Käfer zur Seite und wischt sich heimlich eine Träne von der Wange.
5: Das ist wundervoll, Buddy. Das hast du schön gesagt. Ich liebe auch Züge. Apropos, da fällt mir ein Lied ein.
6: Ein Lied? Singen Sie es, bitte!
5: Oh, also ich weiß nicht, Freunde. Wollt ihr wirklich hören, wie ich ein Lied singe? Na ja.
6: Ja, bitte!

dem Hören, oh ja, ich habe Züge gern. Und die Räder drehen sich ein ums andere Mal. Ein Zug ist toll.

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4: Hamler. Des Songs. Das hat Spotify gerade angekündigt. KI-Musik sind Lieder, die ein Computer mit Hilfe von künstlicher Intelligenz erschaffen hat und wo nicht ein Mensch mit seiner Stimme und seinen Gefühlen dahinter steckt. Spotify möchte, dass echte Musikerinnen und Musiker wieder mehr Aufmerksamkeit bekommen. Deshalb wird die KI-Musik auch nicht mehr automatisch vorgeschlagen und sie landet auch nicht mehr in deinen persönlichen Wiedergabelisten. So bleibt mehr Platz für echte menschliche Kreativität. Die Störche beziehen ihr Winterquartier. In Rust, im Bundesland Burgenland, machen sich gerade viele Störche auf den Weg in ihre Winterquartiere. Rund 2/3 der dortigen Storchenpopulation sind bereits gestartet. Das ist eigentlich normal, aber diesmal ist etwas anders. Die Störche sind leider viel schwächer als sonst, denn die Trockenheit hat ihnen zu schaffen gemacht. Im März sind 26 Storchenpaare nach Rust gekommen und haben dort ihre Nester gebaut. Daraus sind dann 87 neue Jungstörche entstanden. Aber dann ist die Trockenheit gekommen und das Wasser ist knapp geworden. Auch Insekten, die Störche zum Fressen brauchen, hat es viel weniger gegeben. Der Storchenverein Rust musste die Störche sogar zufüttern, zum ersten Mal in seiner ganzen Geschichte. Normalerweise braucht ein Storch etwa 1 Kilogramm Futter pro Tag. Das war für den Verein eine echte Herausforderung. Die begeistertsten Radfahrer gibt's in den Bundesländern Salzburg und Vorarlberg. Das zeigt eine neue Studie des Verkehrsministeriums über die aktive Mobilität in Österreich. In beiden westlichen Bundesländern fahren besonders viele Menschen regelmäßig Rad. Und sie lieben es. 61%

0: Also mehr als die Hälfte der Radfahrerinnen und Radfahrer in Salzburg und Vorarlberg geben an, sehr gerne mit dem Rad unterwegs zu sein. Aber in ganz Österreich ist das Radfahren eigentlich sehr beliebt. In fast 8 von 10 Haushalten steht mindestens ein verkehrstüchtiges Rad bereit. Interessant ist aber auch, das Bundesland Oberösterreich ist beim Radfahren das Schlusslicht. Nur circa ein Viertel der Menschen.
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5: Hallo, hier ist die Anna. Heute reden wir darüber, warum Batterien sehr gefährlich sein können. Bestimmt hast du schon einmal eine von diesen kleinen, runden Batterien gesehen. Sie stecken in Spielsachen, Fernbedienungen oder auch in Glückwunschkarten. Genau in denen, die beim Aufklappen Musik machen. Die Batterien sehen harmlos aus, aber wenn du sie in den Mund nimmst oder verschluckst, können sie sehr gefährlich sein. Im Körper verursachen sie schlimme Verletzungen, weil giftige Stoffe drin sind. Mein erster Tipp lautet daher: Nimm niemals eine Batterie in den Mund. Wenn du irgendwo eine findest, ruf sofort Mama oder Papa, damit sie die Batterie sicher wegräumen. Und wenn du merkst, dass das Batteriefach von deinem Spielzeug kaputt ist oder sich leicht öffnen lässt, sag das bitte auch gleich einem Erwachsenen. Manchmal sieht eine Batterie wie ein Zuckerl aus. Das kann kleine Kinder besonders verwirren. Darum sollten Batterien immer außer Reichweite von Kindern aufbewahrt werden. Frag doch mal deine Eltern, ob sie eine sichere Box dafür haben. Falls doch mal etwas passiert und du eine Batterie verschluckt hast oder ins Ohr oder in die Nase bekommen hast, sag sofort deinem Erwachsenen Bescheid. Es ist dann wichtig, schnell ins Krankenhaus zu fahren, damit die Ärzte helfen können. Warte nicht ab und versuch auch nicht, die Batterie selbst herauszuholen. In so einem Fall geht es um rasche Hilfe. Denk immer daran, Batterien gehören nicht in Kinderhände. Seid vorsichtig und achtet in der Familie darauf, dass sie sicher aufbewahrt werden. So bleibst du gesund und kannst sicher spielen. Stimmt's, Helmi?
4: Ja, genau, denn sicher ist sicher.
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2: Jetzt zu Hause bei Radino. Die dino-coole Unterhaltung für den Vormittag. Wahnsinn, wie die Zeit verfliegt. Gerade sind wir aufgestanden und schon ist es 11 Uhr vorbei.
7: Ja, beim Spielen und Geschichten hören geht das Dino ratzifatzi.
2: Du hörst mein Kinderradio und wir sind zu Hause bei Radino. Und hier wird gespielt und gesungen und ja, Geschichten hören wir auch. Und weißt du, was wir noch tun werden?
7: Essen!
2: Genau, Radino, stimmt. Und davor werden wir mal was Feines kochen, okay? Kannst dir schon mal überlegen, was du heute gerne hättest?
7: Mein Dino-Grummelbauch will vor allem eins. Viel.
2: Schauen wir mal. Also ich hoffe, du daheim hast ein bisschen Zeit für uns. Es wird sicher auch diese Stunde wieder lustig und spannend. Ja, und wir wünschen dir viel Spaß dabei.
7: Genau, viel Spaß.

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2: Radino, heute habe ich mal eine ganz besonders leckere Idee.
0: Was denn, Mama?
2: Heute kochen wir Hühnernuggets in Kokos-Sesam-Panier.
0: Was?
2: Na, Hühnerstückchen paniert mit Kokosflocken und Sesam. Das schmeckt dir ganz bestimmt. Dazu könnte man zum Beispiel Kartoffelpüree machen. Und geht auch ganz einfach. Man braucht dafür Hühnerbruststücke, die man dann in kleine Häppchen schneidet. Und die wälzt man zuerst in Mehl, dann in Ei und zuletzt in einer Mischung aus Kokosflocken und Sesam. Dann goldgelb herauspacken und abtropfen lassen. Schmeckt sehr exotisch und besonders knusprig. Kann man übrigens auch super für eine Kinderparty machen.
0: Ja, machen wir eine Kinderparty.
2: Naja, jetzt probieren wir mal das Rezept heute selber aus, okay? Und dann wissen wir für die nächste Party, ob es uns schmeckt. Was meinst du?
0: Aber der Benni soll mitkosten. Dem muss es dann bei der Party ja auch schmecken.
2: Na, dann lad ihn halt ein. Jetzt dann aber mal ab in die Küche.
0: Ja, juhu!
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Hallo du, weißt du, wer ich bin? Na sicher weißt du das, ich bin's, dein Radino. Und ich hab am Vormittag immer Dino viel zu tun, weil manchmal muss ich mein Zimmer aufräumen. Kennst du das? Wenn die Mama sagt, dass es da ausschaut wie in einem Saustall und dass man da gar nichts mehr findet? Also, ich finde immer, was ich suche. Und wenn nicht, dann schmeiß ich einfach alles auf den Boden und irgendwo ist es dann schon dabei. Aber das mag die Mama nicht. Und manchmal muss ich dann eben aufräumen. Und dann finde ich wirklich nichts mehr. Und dann muss ich erst recht alles auf den Boden schmeißen. Und dann geht alles wieder von vorne los.

0: Ich habe gerade eine E-Mail bekommen. Wir haben wieder ein Geburtstagskind.
1: Yeah! Schreib auch du, Radino, wenn du Geburtstag hast, eine Mail. radino@meinkinderradio.at.
0: Ich wünsche allen Geburtstagskindern einen dino-starken Tag. Und das nächste Lied ist jetzt nur für euch.

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1: Ja, und Kinder, die hören ja nicht nur gern Musik, sondern natürlich auch Geschichten. Und gleich gibt's wieder eine spannende Geschichte hier bei uns. Erst noch zwei Lieder und dann heißt's wieder, hör mir zu.

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3: Das sind doch keine Äpfel. Protestierte Cora lautstark von den Schultern ihres Papas herunter. Keine Äpfel, Pferdeäpfel, sagte Papa. Mitten auf dem Weg lag ein Haufen brauner Kugeln. Manche waren ganz rund, manche waren durchgebrochen und lagen verstreut. Es sah ein bisschen so aus, als seien die Kugeln vom Himmel gefallen und beim Aufprall kaputt gegangen. Jede Kugel war so groß wie die Faust eines Erwachsenen.
4: Und wo kommen die her? Und was haben Pferde damit zu tun? Fragte Cora.
3: Papas Mundwinkel zuckten, wie immer, wenn er ihr gleich eine Märchengeschichte auftischen würde. Weißt du, Pferde waren nicht immer Tiere. Früher waren Pferde mal Bäume.

0: alle Pferdebäume als Pferde über die Erde. Nur manchmal wachsen ihnen noch Äpfel aus dem Ohr. Die pflücken sie und stapeln daraus einen Haufen.
1: »Ich glaub dir kein Wort«, rief Cora ihrem Papa ins Ohr.
0: Am nächsten Tag kamen sie wieder und noch immer lagen dort die braunen Kugeln.
1: »Woher kommt denn jetzt ein Pferdeapfel? Und keine Märchen diesmal«, forderte Cora.
0: »Na gut, aber du wirst mir die Wahrheit nicht glauben. Äpfel heißen die Pferdeäpfel nur, weil sie genauso kugelig sind und die gleiche Größe haben wie Äpfel von einem Baum. Das mit den Pferden ist so. Es gibt ja sehr viele kleine Tiere, Würmer und Käfer und Mäuse und so weiter.« Cora nickte. »All diese kleinen Tiere krabbeln über die Erde oder buddeln in der Erde. Es gibt aber auch große, schwere Tiere. Pferde zum Beispiel. Die rennen herum und trampeln alles nieder, was ihnen unter die Hufe kommt. Sei es der Vorgarten einer Maus oder die unterirdische Höhle eines Wurms.« Wieder nickte Cora. Die kleinen Tiere kamen also zusammen und hielten Rat. Der Mistkäfer hatte die zündende Idee. Er würde einen großen Haufen Kugeln aus Erde rollen, so wie wir im Winter Kugeln aus Schnee für einen Schneemann. Die Kugeln würde er dann den Pferden in den Weg legen. Die anderen kleinen Tiere halfen mit und als das nächste Pferd vorbeigaloppierte, erhobenen Hauptes und ohne auf den Boden zu schauen, da trat es in eine der Kugeln, rutschte aus und fiel auf die Nase.
1: »Das war aber gemein von den kleinen Tieren«, empörte sich Cora.
0: Das Pferd rappelte sich verblüfft auf und achtete von da an darauf, wo es hintrat. Je mehr kleine Tiere von dem Erfolg hörten, desto mehr rollten Kugeln und legten sie auf den Boden. Seitdem schauen die Pferde, wohin sie treten, und die kleinen Tiere haben ihren Frieden. Cora dachte kurz nach, schüttelte den Kopf und trompetete:
1: »Das glaubt dir doch keiner, und ich schon mal gar nicht!«
0: Papa zog eine Augenbraue hoch. »Ich hab dir ja gesagt, du wirst mir die Wahrheit nicht glauben.« Am nächsten Tag gingen sie wieder den Weg entlang und immer noch lag dort der Haufen Pferdeäpfel.
1: »Jetzt sag mir endlich, was das wirklich ist«, verlangte Cora.
0: »Also gut«, Papa holte Tiefluft. »So sieht es aus, wenn ein Pferd aufs Klo geht.« Cora prustete los.
1: »Also das glaube ich dir von all deinen Geschichten am allerwenigsten.«
0: Sie hielt sich den Bauch vor Lachen und Papa lachte mit. Sie gingen weiter und hinter einer Wegbiegung sahen sie ein Pferd, auf dem ein älteres Mädchen saß. Das Pferd bückte sich am Wegrand nach einem Grasbüschel, während die Reiterin versuchte, es zum Weiterlaufen zu bringen. Davon völlig unbeeindruckt hob es schließlich den Schwanz und braune Kugeln purzelten auf den Boden. Manche blieben heil und manche zerbrachen.
1: »Du hast ja doch nicht gelogen«, rief Cora.
0: Papa grinste. »Aber Cora, ich würde doch meiner Tochter keinen Unsinn erzählen.«
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0: Mama, wie groß ist 81 Zentimeter?
1: Naja, kommt drauf an. Also für einen Dinosaurier ist das ziemlich klein. Für einen Hund aber ziemlich groß.
0: Und für ein Gummibärchen?
1: Für ein Gummibärchen? Wieso willst du denn das wissen?
0: Naja, der Benni hat gesagt, der Weltrekord für das größte Gummibärchen liegt bei 81 Zentimetern.
1: Wahnsinn, das ist ja riesig. Schau mal, Radino, unser Küchentisch, der ist circa 70 Zentimeter hoch. Also ist das Bärchen noch einmal 10 Zentimeter größer als unser Tisch.
0: Weißt du, Mama, so ein großes Gummibärchen, das würde ich gar nicht haben wollen.
1: Nein?
0: Nein, das ist viel zu viel Zucker. Da sind mir die kleinen Gummibärchen viel lieber. Das ist ja viel gesünder.
1: Aha, und so ein gesundes Gummibärchen, das hättest du wohl gern, oder?
0: Also wenn du gerade fragst, ja, also so ein klitzekleines Gummibärchen, das wäre schon toll.
1: Naja, ausnahmsweise. Welche Farbe hätte denn der Herr am liebsten?
0: Rot. Nein, doch lieber grün. Oder haben wir noch ein gelbes?

0: super. Alle sind in der Arbeit oder in der Schule. Und ich muss das ganze Haus putzen.
1: Zu Hause Berardino.
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11: Auf und klein, tralalalala, durch zu mir an.
12: Fahrensituationen kennt, braucht man ungefähr 6 bis 10 Wiederholungen. Lass dir die Verkehrsregeln. Und Baumpfleger sind angetreten, um Österreichs beste Kletter und Kletterinnen zu finden. Genau wie Eichhörnchen, Faultiere und Koala. Mit einem Wagenheber anheben, das Vorderrad abmontieren und Teile des Unterfahrschutzes entfernen. Nach einer ganzen Stunde war das kleine Kätzchen dann endlich befreit. Ein Tierarzt hat es danach untersucht und hat dann eine Entwarnung gegeben. Das Kätzchen war nur etwa 4 Wochen alt, aber gesund und unverletzt. Der Fahrzeugbesitzer vermutet, dass die kleine Mieze schon in Slowenien unbemerkt

0: in den Motorraum geklettert war und so die ganze Reise bis nach Villach mitgemacht hatte. Jetzt wird das kleine Kätzchen von einem Feuerwehrmann und seiner Freundin liebevoll betreut.
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5: Oh, da habe ich ja ganz die Zeit übersehen, während ich so durch die neuen Nachrichten auf meiner Pinnwand geschaut habe. Dabei starten wir gerade in eine neue Stunde auf mein Kinderradio. Juhu, es ist Spielezeit. Aber vorher, da wollte ich dir noch was erzählen. Wenn du mir auch was schreiben magst, dann schau doch einmal auf www.meinkinderradio.at auf meine Pinnwand. Da kannst du mir nämlich ganz liebe Nachrichten hinterlassen. Und dann kann ich dir auch zurückschreiben. Dinotastisch, oder? Und jetzt kommt auch schon der nächste Kinderhit.

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1: Servus, hi, hier ist der David. Du willst unbedingt schwimmen lernen ohne Flügel? Na dann komm doch zu einem der Gratis-Schwimmkurse, die im Bundesland Niederösterreich an 23 verschiedenen Standorten angeboten werden. In kleinen Gruppen werden Kinder im Alter von 5 bis 10 Jahren, die noch keinerlei Schwimmkurse besucht haben, von ausgebildeten Schwimmtrainerinnen und Trainern betreut. Anmelden können dich deine Eltern online unter schwimmkids.sportlandnoe.at. Am 12. und 13. September präsentieren 2 Tage lang Bäuerinnen und Bauern aus ganz Österreich beim Erntedankfestival ihre Produkte. Für die jüngsten Gäste gibt es eine eigene Kinderwelt. Das Ganze findet in unserer Bundeshauptstadt Wien am Heldenplatz statt. Eine Anmeldung ist nicht nötig, das Festival ist kostenlos und frei zugänglich. Im September gibt es in der steirischen Landeshauptstadt Graz tolle, kostenlose Spielangebote für Kinder. Die Wiki-Spielmobile ziehen von einem Spielplatz zum nächsten und bringen gratis Spielbetreuung direkt in die Grazer Parks. Auf Stelzen gehen, Ball spielen oder bunte Bilder malen. Komm doch zum Beispiel ab 3 Uhr nachmittags am 14. September in den August-Matte-Park. Und wenn du auch einen Tipp für eine tolle Kinderveranstaltung hast, dann gib uns doch bitte Bescheid auf www.meinkinderradio.at.
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3: Und jetzt? Weißt du, was jetzt kommt?
2: Coole Musik für coole Kids.
3: Genau. Für alle unsere Geburtstagskinder ein tolles Lied zum Geburtstag.
2: Yeah!
3: Na dann, alles Gute, liebe Freunde.

0: Radino?
1: Ja, Mama?
0: Ich muss dir was erzählen. Heute hat mich eine Freundin angerufen. Sie ist in Wien mit dem Taxi gefahren. Und weißt du, was da im Radio gelaufen ist?
1: Was denn?
0: Mein Kinderradio.
1: Echt? Dürfen Kinder schon Taxi fahren?
0: Nein, natürlich nicht. Der Taxifahrer ist schon erwachsen, aber wahrscheinlich hört er einfach auch gerne mal Geschichten. Oder vielleicht auch Freizeittipps, weil er selber Kinder hat oder so. Jedenfalls habe ich mir gedacht, wir könnten ihn doch mal grüßen.
1: Ja, hallo Taxifahrer, ich bin's Radino. Und ich weiß zwar nicht, ob du ein Papa bist, aber ich spiele dir jetzt ein Lied für Mamas und Papas. Für die Großen halt. Viel Spaß.
2: Stopp. Jetzt müssen wir aber wieder mal ein Lied für die Erwachsenen spielen.
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1: Los geht's!

0: Radino?
1: Ja, Mama?
0: Soll ich dir mal von einem Spiel erzählen, das wir als Kinder immer gern gespielt haben? Vor allem beim Spazierengehen und beim Wandern, wenn es uns langweilig war.
1: Ja, ist das der Spieltipp? Beim Wandern ist mir auch immer langweilig.
0: Ja, das hat sich wohl nicht geändert. Also, das Spiel heißt ein Hut, ein Stock, ein Regenschirm. Und es geht so. Du hängst dich bei deinen Freunden ein und ihr marschiert alle in einer Reihe geradeaus. Dazu sagt ihr gemeinsam folgenden Spruch. Ein Hut, ein Stock, ein Regenschirm und vorwärts, rückwärts, seitwärts, stopp. Die Aufgabe ist folgende. Bei ein Hut, ein Stock, ein Regenschirm, da geht ihr im Takt mit dem gleichen Fuß nach vorn. Also ein ist der rechte Fuß, Hut der linke, ein wieder der rechte und bei und bleibt ihr stehen und tippt mit dem Fuß bei vorwärts vor euch auf dem Boden, bei rückwärts hinter euch und bei seitwärts dann neben euch. Bei Stopp schließt ihr die Beine und mit ein geht's dann wieder von vorne los. Das kann man ewig lang machen und es macht unglaublich viel Spaß.
1: Wie geht der Spruch noch einmal?
0: Also, ein Hut, ein Stock, ein Regenschirm und vorwärts, rückwärts, seitwärts, stopp. Wir haben dann den Spruch auch noch verändert und haben gesagt, ein Hut, ein Stock, ein Damenunterrock und vorwärts, rückwärts, seitwärts, stopp.
1: Das merke ich mir ja nie.
0: Doch, doch, doch, das geht ganz schnell. Wenn wir alle zusammen das nächste Mal spazieren gehen, dann probieren wir es gleich einmal aus, okay?
1: Spazieren?
0: Wir sehen, es wird dir viel Spaß machen. Und mir auch. Ich habe das schon so lange nicht mehr gemacht.
1: Ein Hut, ein Stock, ein was? Ein Frauenkleid?
0: Ein Damenunterrock. Oder Regenschirm.
1: Kompliziert.

0: Hello.
1: Hello.
2: Hello.
1: How are you?
0: I am fine. How are you?
1: I'm fine.
2: I'm fine.
3: I'm fine.
4: Oh, sehr gut. Ist doch nicht schwierig. Englisch kannst auch du.
2: Yeah.

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0: Hallo, das ist mein Kinderradio. Ich bin Radino und ich liebe Geschichten. Du auch?
1: Wenn ja, dann bist du hier bei uns goldrichtig. Hier gibt's jede Stunde Geschichten. Vom Pinocchio zum Beispiel.
0: Der ist lustig, der hat eine lange rote Nase.
1: Ja, aber nur wenn er lügt. Oder von der Biene Maya.
0: Das ist auch ganz schön spannend, was die so erlebt.
1: Oder auch von Lars, dem kleinen Eisbären und viel mehr. Jetzt kommt gleich wieder eine Geschichte.
0: Echt? Oh, die nur cool.
1: Kannst du mal in die Kuschelecke gehen. Gleich ist es soweit. Davor gibt's noch ein bisschen Musik.

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3: Meine liebste Hexe Miranella. Uff. Die kleine Hexe Miranella klatscht in die Hände. Alle Kerzen auf der fünfstöckigen Geburtstagstorte brennen. Jetzt noch schnell, Hex, Hex, den Tisch gedeckt und alles ist vorbereitet für ihre Geburtstagsfeier. Da quietscht auch schon das Gartentor. Lina kommt. Bevor ihre Freundin klopfen kann, reißt Miranella die Tür auf. Herzlichen Glückwunsch, ruft Lina und drückt Miranella zwei in buntes Papier gewickelte Päckchen in die Hand. Hier, für dich.
4: Oh, danke.
3: Miranella zieht Lina ins Haus.
5: Boah, sind das viele Kerzen.
3: Lina starrt die Torte an.
4: Mehr als an unserem Weihnachtsbaum,
3: sagt sie beeindruckt und guckt sich um.
5: Bin ich der einzige Gast?
3: Miranella nickt.
5: Aber, ja, hast du sonst keine Freunde?
3: Fragt Lina und guckt Miranella mit großen Augen an.
5: Ach, das ist nicht so einfach. Hier in der Stadt wohnt keine Hexe außer mir. Und die in der Hexenschule sind viel älter und so griesgrämig.
4: Noch älter?
3: Staunt Lina. Miranella nickt.
5: Die verstehen gar keinen Spaß.
4: Aber du bist eine Hexe. Kannst du dir keine Freunde herhexen?
3: Fragt Lina. Miranella schüttelt den Kopf.
5: Brauche ich nicht. Ich hab ja dich.
4: Klar, wir sind beste Freundinnen. Aber ich hab ja auch noch andere Freunde im Kindergarten. Leo und Finja und Maja. Die sind so alt wie ich und kommen auch mit mir in die Schule,
3: erklärt Lina. Miranella holt ihr Hexenbuch.
5: Ja, du hast recht. Ich sollte es versuchen. Hokus Pokus Krötenbrei. Ich wünsch mir einen 576 Jahre alten Freund herbei.
3: Es knallt und raucht. Dann steht ein kleines Männchen mit runzligem Gesicht in der Küche und gähnt.
4: Es hat geklappt,
3: jubelt Miranella.
4: Bist du 576 Jahre alt? Spielst du mit mir?
5: Kann sein, ich zähl nicht so genau,
3: brummt der kleine Mann.
5: Zum Spielen bin ich viel zu müde.
3: Er läuft schnurstracks zum Bett und legt sich hin. Sekunden später schnarcht er, dass die Bilder an den Wänden wackeln. Miranella starrt ihr Bett an.
5: Das war wohl nichts.
4: Na, der ist zu alt. Wünsch dir doch eine Hexenfreundin,
3: sagt Lina.
4: Ja, gute Idee.
3: Miranella blättert wieder in ihrem Buch.
4: Zauber, Zauber ist nicht schwer. Ich wünsch mir eine andere Hexe her.
5: Stopp, du hättest noch sagen sollen, wie alt.
3: Weiter kommt Lina nicht, denn schon sitzt eine alte Hexe mit wirren grünen Haaren und einer großen Warze auf der Nase neben ihnen am Tisch. Ganz schräg kreischt sie los.
6: Oh, eine Geburtstagsfeier, wie nett. Wo ist mein Teller?
3: Schnell hext Miranella ihr einen her.
6: Was war das denn für ein jämmerlicher Spruch?
3: Meckert die Hexe, lässt den bunten Teller verschwinden und hext sich einen mit Goldrand.
6: So geht das. Und überhaupt, die Torte ist schief und es ist zu wenig Zucker drin.
5: Tut mir leid, ich lerne noch,
3: murmelt Miranella.
4: Hex die schnell wieder weg,
3: flüstert Lina.
4: Und den Schnarchzwerg gleich mit. Dreimal braune Schnirkelschneck, ich wünsch mir alle Gäste weg, außer Lina,
3: ruft Miranella schnell. Pluff und Puff verschwinden die Hexe und der müde Mann. Lina lässt sich auf ihren Stuhl fallen.
5: Puh, das ist wirklich nicht so einfach.
6: Na, sag ich doch, mir reicht eine beste Freundin,
3: sagt Miranella.
6: Auch wenn du nicht hexen kannst und 570 Jahre jünger bist.

0: Na und?
1: Lina lacht.
0: Dafür schnarche ich auch nicht in deinem Bett oder meckere an allem herum.
1: Miranella nickt zustimmend.
0: Außerdem können die beiden Freundinnen die Geburtstagstorte jetzt ganz alleine aufessen.
1: Das wird ein Fest. Wie feierst du am liebsten deinen Geburtstag?
2: Das war Hör mir zu.
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0: So, jetzt gibt's mal ein Lied nur für Oma und Opa. Und danach geht's gleich wieder weiter mit richtig guter Kindermusik.
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1: Manchmal hat man ja irgendwie Lust auf ein lustiges Spiel für drinnen, so ganz ohne Vorbereitung, oder? Also ich schon. Hallihallo, am Mikrofon die Shady. Probier doch mal den Buchstabensalat, so geht's. Eine Person denkt sich einen Buchstaben aus, zum Beispiel das S. Jetzt heißt es schnell sein, schau dich im Raum um und such dir etwas, das mit S beginnt. Vielleicht ein Sessel, ein Schuh oder ein Sticker? Wenn du als Erste oder Erster einen passenden Gegenstand bringst, bekommst du einen Punkt. Dann geht's gleich mit dem nächsten Buchstaben weiter. Und je mehr Menschen mitspielen, desto lustiger wird's. Du kannst das Spiel auch schwerer machen, mit Zeitlimit oder Buchstaben wie X und Q. Oder du machst daraus eine wilde Schatzsuche im ganzen Haus. Mit dem Buchstabensalat hast du garantiert jede Menge Spaß, egal bei welchem Wetter.
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3: Hallo, hier ist der David und jetzt kommen wieder die Nachrichten von dieser Stunde. Die begeistertsten Radfahrer gibt's in den Bundesländern Salzburg und Vorarlberg. Das zeigt eine neue Studie des Verkehrsministeriums über die aktive Mobilität in Österreich. In beiden westlichen Bundesländern fahren besonders viele Menschen regelmäßig Rad. Und sie lieben es. 61%, also mehr als die Hälfte der Radfahrerinnen und Radfahrer in Salzburg und Vorarlberg, geben an, sehr gerne mit dem Rad unterwegs zu sein. Aber in ganz Österreich ist das Radfahren eigentlich sehr beliebt. In fast 8 von 10 Haushalten steht mindestens ein verkehrstüchtiges Rad bereit. Interessant ist aber auch, das Bundesland Oberösterreich ist beim Radfahren das Schlusslicht. Nur ca. ein Viertel der Menschen fahren dort mehrmals pro Woche Rad. Das ist deutlich weniger als zum Beispiel in Salzburg. Die Störche beziehen ihr Winterquartier. In Rust, im Bundesland Burgenland, machen sich gerade viele Störche auf den Weg in ihre Winterquartiere. Rund 2/3 der dortigen Storchenpopulation sind bereits gestartet. Das ist eigentlich normal, aber diesmal ist etwas anders. Die Störche sind leider viel schwächer als sonst, denn die Trockenheit hat ihnen zu schaffen gemacht. Im März sind 26 Storchenpaare nach Rust gekommen und haben dort ihre Nester gebaut. Daraus sind dann 87 neue Jungstörche entstanden. Aber dann ist die Trockenheit gekommen und das Wasser ist knapp geworden. Auch Insekten, die Störche zum Fressen brauchen, hat es viel weniger gegeben. Der Storchenverein Rust musste die Störche sogar zufüttern, zum ersten Mal in seiner ganzen Geschichte. Normalerweise braucht ein Storch etwa 1 Kilogramm Futter pro Tag. Das war für den Verein eine echte Herausforderung. Die Wiener Imkerinnen und Imker freuen sich über ein erfolgreiches Honigjahr. Das ist besonders beeindruckend, weil es heuer sehr trocken war. Trotzdem konnten die rund 800 Imkerinnen und Imker in unserer Bundeshauptstadt Wien eine gute Honigernte einfahren. Das liegt daran, dass es im Frühling perfektes Wetter für die Blüten gegeben hat. Akazien und Kastanien haben besonders viel Honig gegeben. Eine gute Nachricht gibt es auch für alle, die Honig kaufen. Seit Mitte Juni gibt es neue Regeln in der EU. Jetzt muss auf jedem Honigprodukt ganz genau stehen, woher der Honig kommt. Das ist wichtig, weil Honig eines der meist gefälschten Lebensmittel ist. Manche Produkte enthalten gar keinen echten Honig, sondern nur Zuckerwasser. Deshalb lohnt es sich, österreichischen Honig zu kaufen. Du weißt dann, dass es echter Honig ist.
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4: Hallo, schön, dass du wieder bei Radinos Sprachschatz dabei bist. Heute machen wir etwas, das du bestimmt schon gut kannst. Aber wir machen es auf eine neue Art. Wir zählen. Und zwar nicht nur auf Deutsch, sondern auch auf Englisch, auf Türkisch und die letzte Sprache wird eine Überraschung. Das Zählen kannst du ja überall brauchen. Beim Spielen, beim Sport, beim Aufräumen oder wenn du schaust, wie viele Gummibärchen noch da sind. Fangen wir zuerst auf Englisch an und zählen wir bis 3. Auf Englisch klingt das so. 1, 2, 3.

0: sag's gern mit mir. One, two, three. Super. Und weiter. Four, five. Vielleicht kennst du diese Zahlen schon aus Liedern oder Videos. 4 heißt 4, 5 heißt 5. Das geht leicht, oder? 1, 2, 3, 4, 5. Jetzt kommen wir zur türkischen Sprache. Da klingen die Zahlen wieder anders. 1 heißt Bir, 2 heißt Iki, 3 heißt Üç. Sag das mal. Bir, Iki, Üç. Das macht richtig Spaß, finde ich. Und wenn du weiterzählst, heißt 4 dört und 5 beş. Probier's nochmal. Dört, beş. Und jetzt kommt etwas ganz Neues zum Schluss. Wir zählen auf Japanisch. Viele Kinder finden die japanischen Zahlen total spannend, weil sie so ganz anders klingen als alles, was wir kennen. 1 heißt ichi, 2 heißt ni, 3 heißt san. Sag mal laut, ichi, ni, san. 4 heißt yon und 5 heißt go. Das ist schön kurz und trotzdem gar nicht so leicht zu merken, oder? Ichi, ni, san, yon, go. Jetzt lass uns alle Sprachen direkt hintereinander ausprobieren. Aber nur bis 3, damit es leicht bleibt. Bereit? Deutsch 1, 2, 3. Englisch 1, 2, 3. Türkisch Bir, Iki, Üç. Japanisch Ichi, Ni, San. Wow, das war richtig gut. Vielleicht kannst du ja heute noch jemanden überraschen und in einer anderen Sprache bis 3 zählen. Oder du denkst dir ein kleines Spiel aus. Immer wenn du einen Schritt machst, sagst du eine Zahl. Aber jedes Mal in einer anderen Sprache. So lernst du ganz nebenbei weiter. Das war Radinos Sprachschatz. Tschüss, bye bye und auf Japanisch Sayonara.
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4: Juhu, Spielzeit. Super, Dino, tolle Zeit, finde ich. Ich hoffe, du auch. Spieltipps, Geschichte und viele, viele Lieder. Das alles habe ich für dich. Mama?
5: Ja, mein Schatz?
4: Ich habe nichts vorbereitet für die Stunde.
5: Ja, aber warum denn?
4: Ich hab doch meinen Turm fertig bauen müssen.
5: Na, dann such doch schnell was zusammen. Ja, so kann's gehen, wenn man spielt und spielt und alles rundherum vergisst. Aber das macht nichts. Das erste Lied für diese Stunde habe ich schon vorbereitet. Und wie ich Radino kenne, zischt er jetzt durchs ganze Haus und kommt gleich mit einem riesigen Sack mit Liedern und Geschichten zurück. Also viel Spaß jetzt mit einer neuen Stunde Spielzeit.

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1: Hallo, du Rumsitzer und Nix-Tuer, komm, ich mag was machen. 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
3: Hallihallo, hier ist der David. Komm und spiel mit. Bis Ende August gibt es in der Landeshauptstadt Graz im Bundesland Steiermark tolle, kostenlose Angebote für Kinder. Besonders beliebt sind die Wiki-Spielmobile, die gratis Spielbetreuung direkt in den Grazer Parks anbieten. Zum Beispiel am 25. August beim Spielplatz Theodor-Körner-Straße 160. Ab 3 Uhr geht's los. Radfahren macht Spaß und wenn du in der Bundeshauptstadt Wien lebst, kannst du es kostenlos lernen. Und zwar bei einem der Radfahrtrainings für Kinder zwischen 3 und 12 Jahren. Die finden samstags von 9 Uhr vormittags bis 3 Uhr nachmittags statt und zwar auf dem Radübungsplatz am Schöpfwerk. Sonntags zur selben Uhrzeit im Radmotorikpark Kaisermühlen sowie am Radübungsplatz Stadion. Komm einfach vorbei, gratis Leihräder und Leihhelme gibt's da auch für dich. Viel Spaß beim Radfahren üben! Basteln, spielen, tanzen, singen. Ganz schön was los beim Bastelbienenclub in der Westfield Shopping City Süd im Bundesland Niederösterreich. 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

0: und schön, dass du uns zuhörst. Wir sind Radino und seine Mama von Mein Kinderradio. Und wir lieben diese Zeit am Nachmittag, weil da immer Leben im Haus ist. Entweder sind die Freunde von Radino da oder es kommt vielleicht einmal eine Freundin von mir zu Gast. Radinos Schwestern, die kommen auch nach Hause und haben manchmal auch noch Freunde mit. Jedenfalls ist immer was los bei uns am Nachmittag. Und du bist ja auch noch da. Und das freut uns natürlich ganz besonders. Und für dich kommt jetzt auch das nächste
1: Kleine
0: Lied.
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0: Mach der Reiter.
1: Plumps, nanu, was war denn das? Kracht da in der Hose was? Liebes Pferdchen, danke schön, du musst jetzt schlafen gehen.
2: Oh, schade. Noch einmal, noch einmal.

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3: Das Wort Archäologie stammt aus dem Griechischen und bedeutet wörtlich übersetzt die Lehre von den alten Dingen. Archäologen sind also Wissenschaftler, die sich mit den Spuren und Zeugnissen der Vergangenheit beschäftigen. Mit etwas Glück entdeckt der Archäologe bei seiner Arbeit Gegenstände aus der Vergangenheit, die ihm über das Leben von früher berichten können. Egal, ob er Mauern versunkener Städte, gewaltige Tempel, kleine Knochen, alte Münzen oder winzige Tonscherben ausgräbt, alles kann Antworten auf wichtige Fragen geben. Zum Beispiel, wie lebten die Menschen, bevor sie sesshaft wurden? Weshalb ist die Kunst entstanden? Seit wann gibt es Städte? Und wie haben sie sich entwickelt? Die Antworten helfen uns zu verstehen, was sich seit Jahrhunderten und Jahrtausenden in der Gesellschaft geändert hat und was gleich geblieben ist. Archäologen brauchen Geduld, Erfahrung, Fingerspitzengefühl und eine gute Nase. Denn sie müssen wie Detektive Spuren finden und diese dann wie ein Puzzle zusammensetzen. Ihre Erkenntnisse nützen uns allen. Denn je genauer wir unsere Vergangenheit kennen, desto besser können wir uns vorstellen, wie sich unsere Kultur zukünftig entwickeln wird.
4: Ich werde reich sein und ihr wird bleich sein.
5: Denkste! Du wirst bleich sein vor Erschöpfung.
6: Danke, Quentin. Du bist ein echter Freund.
5: Tess, ich möchte dich doch nur vor einer Enttäuschung bewahren.
7: Grab lieber mit.
5: Du kannst doch nicht einfach losgraben.
6: Warum nicht?
5: Weil alles seine Ordnung haben muss.
6: Was denn für eine Ordnung?
5: Na ja, es gibt die klassische, die christliche, die vorderasiatische, die ägyptische und die lateinamerikanische Archäologie. Und die Ur- und Frühgeschichte. In welcher forschst du?
6: Ich? In der Tässchen-Archäologie.
3: In China wurde schon vor rund 1000 Jahren nach den Spuren der Vergangenheit geforscht. In Europa interessierten sich zum ersten Mal die Architekten der Renaissance, das ist die Zeit zwischen 14 und 1600 nach Christus, für römische Ruinen. Aber man begann erst Mitte des 18. Jahrhunderts gezielt nach Altertümern zu forschen. 1764 erschien das Buch »Geschichte der Kunst des Altertums« von Johann Joachim Winckelmann. Er gilt seitdem als Begründer der klassischen Archäologie. Dieses Forschungsgebiet beschäftigt sich mit der Zeit der Antike und erforscht die Spuren der alten Griechen und Römer, nach denen in den Gebieten rund um das Mittelmeer gegraben wird. Etwa 100 Jahre später entdeckte der Archäologe Heinrich Schliemann in der heutigen Türkei die Überreste der legendären Stadt Troja. Die meisten Gelehrten des 19. Jahrhunderts hatten geglaubt, dass diese Stadt nur ein Fantasiegebilde des griechischen Dichters Homer sei. Schliemann hatte schon als Kind begeistert Homers Dichtung, die Ilias, gelesen, in der die Belagerung Trojas durch das griechische Heer geschildert wird. Seitdem war er entschlossen, diese Stadt irgendwann einmal zu finden. 1871 ging sein Traum dann in Erfüllung. Der Archäologe und seine Mitarbeiter entdeckten nach vielen Jahren mühevoller Grabungsarbeiten das sagenumwobene Troja. Heute noch wenden Archäologen Arbeitsmethoden an, die von Schliemann und seinen Mitarbeitern entwickelt wurden. Dazu gehören das Ausheben von Suchgräben, das genaue Aufzeichnen der Keramiken in den verschiedenen Fundschichten und die Zusammenarbeit mit anderen Wissenschaftlern wie Chemikern und Physikern.
6: Wir heben jetzt auch einen Suchgraben aus.
5: Gibt's denn irgendwelche Hinweise auf mögliche Funde?
6: Was für Hinweise?
5: Naja, Unregelmäßigkeiten im Pflanzenwuchs oder Luftbilder.
6: Habe ich ein Flugzeug, Herr Professor?
5: Nein, aber...
6: Siehste! Und außerdem, was sind denn Unregelmäßigkeiten im Pflanzenwuchs?
5: Wenn man in einem Getreidefeld einen Streifen entdeckt, in dem das Getreide nur spärlich wächst, dann besteht die Möglichkeit, dass sich darunter vielleicht eine alte Wehrmauer befindet.
6: Wächst in einem Streifen das Getreide höher, dann könnte darunter ein alter Graben sein, der mit der Zeit mit Humus aufgefüllt wurde.
5: Bravo, Tess. Logisch gedacht. Das heißt, dass darunter vielleicht eine alte Straße liegt. Also, da du keine Feldbegehung und auch keine Luftbilder gemacht hast, solltest du logischerweise
6: weiter buddeln. Denn es muss auch anders gehen. Schneller, Quentin!
3: Bei Ausgrabungen wird der Erdboden sorgfältig Schicht für Schicht abgehoben. Zuerst kommen Bagger zum Einsatz. Dann verwendet man Hacke, Spaten und Schaufel. Später arbeiten die Archäologen nur noch mit Kelle, Spachtel und Pinsel. Tausende kleiner Scherben müssen genauestens sortiert, Skelette akribisch untersucht und alte Schriftzeichen mühsam entschlüsselt werden.
6: Pause, Quentin. Du, Theo?
5: Hm?
6: Wer hat eigentlich die Schrift erfunden?
5: Die Sumerer.
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5: Wenn die Sumerer dich singen gehört hätten, dann hätten sie wahrscheinlich vor Schreck das Schilf fallen lassen.
6: Hätten, hätten, hätten. Und wo haben die gelebt?
5: In Mesopotamien, dem heutigen Irak.
3: Mesopotamien oder das Zweistromland, das von den Flüssen Euphrat und Tigris begrenzt wird,

0: sind. Die Sumerer waren äußerst geschickt. Sie betrieben Mathematik, sie konstruierten das Rad, sie bewässerten ihre Felder mit einem wohldurchdachten Kanalsystem und sie erfanden vor 6000 Jahren die Keilschrift. Mit Schilfhalmen ritzten sie keilförmige Zeichen in feuchte Tontafeln und trockneten diese an der Luft oder über dem Feuer. Viele von diesen Tontafeln wurden bei Ausgrabungen gefunden. Nachdem man sie entziffert hat, wissen wir heute, dass sich unsere Schrift ursprünglich aus der Keilschrift entwickelt hat. Im 4. Jahrtausend, als die Keilschrift erfunden wurde, entstanden auch die ersten Städte. Die Entstehung der Stadt und die Erfindung der Keilschrift stehen sogar in einem direkten Zusammenhang. Wenn Tausende von Menschen sich an einem Ort ansiedeln, dann muss geplant, verwaltet und Vorratshaltung betrieben werden. Dies kann man in kleineren Gemeinschaften noch mündlich erledigen. In einer Stadt aber ist das nicht mehr möglich. Bei Ausgrabungen fand man die erste Großstadt der Welt, das sumerische Uruk. Uruk war von einer kilometerlangen Mauer aus Lehmziegeln umgeben und bot bis zu 100.000 Menschen Schutz. Nur mit Hilfe der Keilschrift war es möglich, so vielen Menschen Anordnungen und Gesetze öffentlich bekannt zu machen.
1: Hoppla! Auch ich habe was bekannt zu geben. Wir haben was gefunden.
2: Das gibt's nicht. Hau doch noch mal mit der Spitzhacke drauf.
1: Aber gerne. Und noch mal.
2: Dachte ich's mir doch. Eine Wasserleitung.
3: Könntest du mir mal helfen?
2: Bin schon unterwegs. Das haben wir gleich.
3: Oh Mann, warum hast du mir denn nicht gesagt, dass hier eine Wasserleitung entlangläuft? Keine Sorge, war nur ein Witz. Ach, was soll's. So ein bisschen Regen schadet nicht. Stell dir nur mal vor, es würde Asche und Steine regnen.
0: Es stieg eine Wolke auf. Von welchem Berg, erkannte der Beobachter aus der Ferne so genau nicht. Erst hinterher erfuhr man, dass es der Vesuv war. Eine Wolke, deren Gestalt am ehesten einer Pinie ähnelte. Bisweilen war sie ganz weiß, dann wieder schmutzig und fleckig, je nachdem, ob sie Erde oder Asche mit sich gerissen hatte. Um sich gegen den Steinregen zu schützen, banden sie sich mit Tüchern Kissen auf den Kopf. Schon war es andernorts Tag, dort aber herrschte die schwärzeste und dichteste Nacht, nur durch die vielen Fackeln und mancherlei Lichter erhellt. Dann trieben Flammen und ihnen vorausgehend Schwefelgeruch alle in die Flucht und weckten ihn auf. Er erhob sich, auf zwei Sklaven gestützt, und brach sogleich tot zusammen. Als es wieder hell wurde, es war der dritte Tag seitdem, den er als letzten erlebt hatte, fand man seinen Leichnam ganz und gar unverletzt, in den Kleidern, die er zuletzt angezogen hatte, auf den ersten Anblick eher einem Schlafenden als einem Toten gleichend. Dies schrieb der römische Dichter Plinius der Jüngere in einem Brief an seinen Freund Tacitus. Er schildert darin den Tod seines Onkels Plinius des Älteren, der den Ausbruch des Vesuv im August 79 nach Christus hautnah miterlebte und dabei umkam. Diese verheerende Katastrophe am Golf von Neapel vernichtete 9 Städte und Dörfer, darunter Pompeji und Herkulaneum.
3: Danke, Theo.
2: Kein Problem. Mit Silikon und einem Isolierband ist so ein Loch vorläufig geflickt. Bitteschön. Damit ist dein Ausflug in die Archäologie jetzt wohl beendet, oder?
3: Beendet? Mitnichten. Komm, Quentin, wir graben hier weiter. Es kann nur noch besser werden.
2: Ich glaube es nicht.
0: Die Städte Herkulaneum und Pompeji verschwanden unter einer meterdicken Schicht aus vulkanischer Asche und Bimsstein. Mit dem ersten Regen wurden die Städte luftdicht versiegelt, da die Asche- und Steinschicht sofort hart wie Beton wurde.
4: Für die

0: Archäologen war dies ein Glücksfall. Denn sie fanden nicht nur zwei Ruinenstädte mit Straßen, Theatern, Gasthäusern und Villen, sondern auch gut erhaltene Gegenstände des täglichen Lebens, wie Glasgefäße, Öllampen und Statuen. Die Funde können uns viel über das Leben der Römer im Jahr 79 nach Christus erzählen. Im Jahr 1860 ließ der italienische Archäologe Fiorelli in Pompeji Hohlräume, die er in der gepressten Asche und in der Lava fand, mit Gips ausgießen. Völlig überrascht erkannte Fiorelli, dass dies Abdrücke später verwester Menschen und Tiere waren, die beim Ausbruch des Vesuv ums Leben gekommen waren. Aus den Knochenfunden kann man zum Beispiel herauslesen, was die Leute damals täglich aßen, welche Krankheiten sie hatten oder ob sie schwere körperliche Arbeit verrichteten. Bis heute wird in Pompeji und Herkulaneum gegraben. Doch die vielen Touristen, die unerlaubt Scherben und Mosaiksteinchen mitnehmen, und Kunsträuber gefährden diese einmaligen Kulturstätten.
1: Wenn ich so einen erwische, dann...
2: Was dann?
1: Dann würde ich ihn zusammen mit Quentin der Polizei übergeben.
3: Jawohl!
2: Das ist ja sehr nobel gedacht, aber nicht einmal die Wächter, die mit Trillerpfeifen ausgerüstet sind, können was gegen die Diebe machen.
1: Dann muss ich wohl ein Lied dagegen komponieren. Vielleicht so.
2: Oh.
1: Ihr Leute, lasst das Klauen sein.
2: Super Idee, Tesse.
1: Wirklich?
2: Wenn dein Lied in Pompeji und Herkulaneum ertönt, dann traut sich keiner mehr, was zu stehlen. Aber...
1: Was aber?
2: Keiner würde mehr diese schönen Ruinen besuchen wollen.
0: Die Archäologen graben nach den Spuren der Vergangenheit in China seit ungefähr 1000 Jahren und im Mittelmeerraum seit der Renaissance. Sie entdeckten in Ägypten im Tal der Könige das Grab des Tutanchamun und seine goldene Totenmaske und am Nil den Stein von Rosette, mit dessen Hilfe man das Rätsel der ägyptischen Hieroglyphen lösen konnte. Sie fanden in Palästina am Jordan die älteste Stadt der Welt, Jericho, und in Libyen an der nordafrikanischen Küste die 100.000 Einwohnerstadt Leptis Magna, die fast 3000 Jahre alt ist. Und noch viele versunkene Städte und untergegangene Paläste mehr. Nach den alten Kulturen in Mittel- und Südamerika wird hingegen erst seit ungefähr 200 Jahren geforscht.
1: Bevor es in die neue Welt geht, wer hat eigentlich das Grab von
2: von Tutanchamun entdeckt?
1: Ja, sag ich doch.
2: Das war der Engländer Howard Carter. 1922 hatte er die Grabkammer des Pharaos Tutanchamun gefunden. Der ägyptische König war erst 18 Jahre alt, als er vor über 3000 Jahren starb. Es ist vielleicht der wichtigste Fund in der Geschichte der Archäologie.
1: Warum?
2: Weil erstmals eine Grabkammer mit intakten Siegeln entdeckt wurde, die nicht vorher von Plünderern ausgeraubt worden war.
1: Und was war drin?
2: Man konnte sich zum ersten Mal einen Eindruck davon machen, wie reich die Pharaonen gewesen sind.
1: Was war drin?
2: Ein Sarg aus reinem Gold.
1: Und?
2: Die berühmte goldene Totenmaske. Seltsame Tierfiguren, Statuen und Gold, Gold, Gold.
1: Quentin? Riechst du das nicht? Hier, in unserem Loch. Es riecht nach Gold! Schneller, Quentin! Ich schau rein!
0: In den Regenwäldern im Osten Mexikos lebten um 1200 bis ungefähr 400 vor Christus die Olmeken. Ihre Kunstfertigkeit beeinflusste alle nachfolgenden Kulturen in Mittel- und Südamerika, der sogenannten Neuen Welt. Die Leute aus dem Kautschukland, wie die Olmeken hießen, waren Bauern, Jäger und hervorragende Steinmetze. Sie schufen riesige Skulpturen von menschlichen Gesichtern ohne Hals und Körper. Diese Steinkolosse waren etwa 3 Meter groß und wogen bis zu 30 Tonnen. Die Forscher haben herausgefunden, dass die Olmeken vermutlich auch einen Kalender und die Schrift in der neuen Welt erfunden haben. Es muss aber schon mindestens 1500 Jahre vor ihnen ein Volk gegeben haben, das ähnlich geschickt war. Archäologen entdeckten nämlich in der peruanischen Wüste in der Nähe des Ortes Caral 6 Stufenpyramiden. Sie wurden 2627 vor Christus gebaut. Das bedeutet, dass diese Pyramiden der neuen Welt ebenso alt sind wie die ägyptischen Pyramiden der alten Welt.
1: Lass uns eine Pause machen, Quentin. Ich hole uns was zu trinken.
2: Gut, dass wir alleine sind, Quentin. Schau mal, was ich auf dem Dachboden gefunden habe. Komm mal ein bisschen näher. Ich habe da eine Idee. Wir könnten doch Folgendes machen. Psst, Quentin!
0: Ungefähr um 300 nach Christus begann ein Volk, das wegen seiner grausamen Religion gefürchtet war, seine ersten Städte auf der Halbinsel Yucatan in Mexiko zu errichten. Die Maya, so hießen sie, lebten anfangs ausschließlich als Bauern in kleineren Siedlungen. Später bauten sie Städte, in denen die Bewohner auch andere Berufe hatten. Sie waren zum Beispiel Handwerker, Künstler oder Krieger. Die Maya wurden von Priestern regiert. Diese veranstalteten oft blutige Zeremonien, in denen Kriegsgefangene gefoltert und schließlich auf der Spitze einer Steinpyramide geopfert wurden. 1839 entdeckten die Amerikaner Stevens und Catherwood eine von mehr als 40 Städten, die die Maya gebaut hatten. Die Ruinenstadt Copan liegt im heutigen Honduras und wurde von Stevens für $50 gekauft. 100 Jahre später wurde die Stadt ausgegraben und teilweise wieder aufgebaut. An den fantastischen Pyramiden und Tempeln, Skulpturen und Altären kann man gut erkennen, dass die Maya trotz ihrer grausamen Religion ein hochentwickeltes Volk waren. Die Archäologen fanden heraus, dass die Gelehrten der Maya einen Kalender entwickelten, der bis vor 500 Jahren der genaueste Kalender der Welt war. Es bleibt bis heute ein Rätsel, warum dieses Indianervolk ausgestorben ist. Vielleicht brach ein Bürgerkrieg aus oder Missernten ließen Hungersnöte ausbrechen. Die Wissenschaftler wissen nur, dass um das Jahr 800 nach Christus keine Stadt mehr gebaut und die Architektur der Maya allmählich vom Dschungel überwuchert wurde.
2: Hast du's, Quentin? Sie kommt!
1: Huhu! Ich habe uns Limo mitgebracht. Hier, Quentin, du hast es dir wirklich verdient.
3: Und ich?
1: Du? Limo gibt's nur für Archäologen.
2: Na, hör mal.
1: Reingefallen. Hier, für dich, mit extra viel Zitrone.
2: Danke.
0: 1912 stellte der amerikanische Geschichtsprofessor Hiram Gingham eine Expedition zusammen, um die sogenannte Stadt in den Wolken freizulegen. Gingham wollte Vilcabamba ausgraben, doch er fand stattdessen Machu Picchu, die letzte Winterresidenz der Inka-Herrscher. Diese Stadt liegt in 2450 Metern Höhe und besteht aus 200 Gebäuden. Auf weitläufigen Terrassen waren Wohnhäuser, Tempel, Paläste und Sternwarten um einen zentralen Platz angelegt. Die Ruinen Machu Picchus schmiegen sich an einen steilen Gebirgsstock und sind von keinem Punkt des Tales aus zu sehen. Die Entdeckung dieser großartigen Inka-Stadt, die wahrscheinlich 4000 Einwohner hatte, ist wohl eine der aufregendsten archäologischen Leistungen des 20. Jahrhunderts. Mit diesem Fund öffnete sich ein Fenster in die Vergangenheit und gab uns einen Blick auf eine Kultur frei, die Erstaunliches erreicht hatte. Die Inka bauten Kartoffeln an, die die Spanier dann nach Europa brachten. Sie errichteten Aquädukte, Steinterrassen und Bewässerungskanäle. Sie benutzten sogenannte Knotenbänder, gebündelte Baumwollschnüre, die in einer bestimmten Anordnung geknotet waren und ein neues Zahlen- und Schriftsystem darstellten. Sie waren geniale Baumeister, Goldschmiede und Astronomen. Doch mit der Ermordung des letzten Inka-Königs Atahualpa durch den spanischen Abenteurer Francisco Pizarro im Jahr 1533 war das Ende dieses einzigartigen Andenvolkes besiegelt.
2: Immer noch nicht genug?
1: Ach, irgendwann werden wir fündig werden.
2: Was glaubst du denn zu finden?
1: Irgendwas werden die Kelten, die Römer, die Germanen oder wer auch immer hier liegen gelassen haben.
2: Was könnte das sein?
4: Vielleicht eine Haarnadel oder eine Statue oder... Ah, ich glaub's nicht. Eine Holztruhe.
2: Das gibt's doch nicht.
4: Quentin, wir haben einen Schatz gefunden. Oh, lass dich mal drücken. Oh. So kriege ich das Schloss nicht auf. Ich hole eine Eisensäge.
0: Zu den größten Überresten alter Kulturen in der neuen Welt zählt die Sonnenpyramide von Teotihuacan in der Nähe der heutigen Metropole Mexiko-Stadt. Bis heute weiß keiner, wer die Erbauer waren. Die Azteken, ein indianisches Volk, waren um 1300 nach Christus nach Mexiko eingewandert. Sie entdeckten diese Großstadt, die damals schon zerstört und verlassen war. Die Azteken gaben der Stadt auch den Namen Teotihuacan. Das bedeutet, der Ort, an dem man zu Gott wird. Erbaut wurde die Stadt wahrscheinlich im 3. oder 2. Jahrhundert vor Christus. Man schätzt, dass sie bis zu 100.000 Einwohner gehabt hat. Die berühmte, fast 70 Meter hohe Sonnenpyramide steht im Stadtzentrum. Wie ein Schachbrettmuster umsäumen die anderen Gebäude der Stadt die Pyramide. Die Archäologen haben hier noch viel Arbeit vor sich, da erst ein sehr kleiner Teil der Anlagen freigelegt worden ist.
4: Gleich hab ich's. Oh, was da wohl drin ist?
2: Eine Überraschung.
4: Was sagtest du?
2: Das werden wir ja sehen, sagte ich.
4: Oh, und ob wir das sehen werden? Ein Brief? Wie? Sonst nix?
2: Lies doch mal vor.
4: Liebe Tess. Wer kann denn wissen, dass... Naja. Wenn du weiter gräbst, kommst du auf der anderen Seite der Erde heraus. Dein Theo. Theo?
2: Ich wollte dir doch nur einen Gefallen tun.
4: Wenn ich dich erwische, geh bloß auf Tauchstation, du!
0: Archäologen arbeiten nicht nur auf dem Land, sondern auch unter Wasser. Zwischen 1999 und 2001 entdeckte der Unterwasserarchäologe Frank Godio vor der ägyptischen Küste unter einer 3,5 Meter dicken Sedimentschicht die Ruinen einer alten Stadt. Godio und sein Team hatten Herakleion gefunden, die sagenumwobene Hafenstadt, die einst als Tor Ägyptens galt. Der Forscher entdeckte die Überreste dieser Stadt mit einem besonders empfindlichen Gerät, einem Magnetometer. Dieses Instrument zeigt alle ungewöhnlichen Objekte auf dem Meeresboden an. Unter anderem fand man ein Standbild aus Granit mit einer Inschrift. Diese wurde entschlüsselt und bewies zweifelsfrei, dass die Archäologen die seit Jahrhunderten verschollene antike Stadt Herakleion gefunden hatten.
2: Tess, ich wollte doch nur...
4: Ist schon gut. Aber Archäologen wie ich wissen mit Rückschlägen umzugehen.
2: Was meinst du damit?
4: Ich grabe weiter, bis ich auf der anderen Seite bin. Außerdem, ohne Fleiß kein Preis.
2: Aber Tess, du musst doch einsehen...
4: Ich muss gar nichts. Hoppala. Oder ist das wieder eine Idee von dir?
2: Was denn?
4: Das hier, diese rostige Klinge.
2: Das war ich nicht. Ganz ehrlich.
4: Juhu! Ein Schatz!
2: Ja! Ich wusste doch, dass das hier was...
4: Theo?
2: Alles im Lot.
4: Mal sehen, was das für eine Klinge ist.
2: Vorsichtig, Tess. Nicht, dass du sie kaputt machst.
4: Theo?
2: Ja.
4: Och, nö. So ein Mist.
2: Was ist denn?
4: Ach, guck. Die Klinge ist aus... Ach.
2: Solingen, Deutschland 1956. Arme Tess, das tut mir wirklich leid.
4: Ach, was soll's. Ein Schatz wurde gefunden und es muss ja nicht jeder wissen, wie alt er ist, oder?
2: Ja. Ja. Ja.
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5: Am Mikrofon ist der David. Hallo. In den Igel-Kindergärten von Tierschutz Austria herrscht hoher Andrang. Rund 80 Jungigel werden dort momentan versorgt und auf ihr Leben in der Natur vorbereitet. Manche sind gerade einmal so schwer wie eine Tafel Schokolade. Obwohl Igel normalerweise einzeln leben, toben und wachsen diese Kleinen gemeinsam auf. Das hilft ihnen später allein zurechtzukommen. Die anhaltende Hitze und Trockenheit sind schuld an dem großen Andrang. Wildtiere finden schwerer Wasser und Futter. Insgesamt betreut Tierschutz Austria derzeit etwa 1000 Wildtiere, mehr als in früheren Jahren. Du kannst den Igeln auch selbst helfen, mit einem naturnahen Garten ohne Pestizide, Versteckmöglichkeiten und ohne Mähroboter schaffst du ihnen ein sicheres Zuhause. Besonders wichtig sind Laub- und Reisighaufen zum Überwintern. In unserer Bundeshauptstadt Wien gibt's gerade wieder die Afrika-Tage. Noch bis 24. August findet auf der Donauinsel das bereits 22. Afrika-Festival statt. 11 Tage lang mit afrikanischer Musik, Tanz und köstlichem Essen. Jeden Tag treten neue Musikerinnen und Musiker auf der Bühne auf. Neben vielen Künstlerinnen und Künstlern, die dort auftreten, kannst du aber auch selbst aktiv werden. Für Kinder gibt es ein Geschichtenzelt mit afrikanischen Geschichten, Bastelarbeiten und sogar Kamel- und Ponyreiten. Auf dem Kunst- und Handelsmarkt findest du afrikanische Schmuckstücke, Textilien und Musikinstrumente. Montags ist der Eintritt für alle frei. Im Land Polen ist die wohl größte Marienfigur Europas eingeweiht worden. Die gigantische Statue stellt Maria dar, die im christlichen Glauben die Mutter von Jesus ist. Mit ihrer Höhe von 55 Metern ist sie wirklich beeindruckend. Stell dir vor, das ist ungefähr so hoch, als würdest du 12 Giraffen übereinander stapeln. Neben dieser Riesenfigur sehen Menschen winzig aus. Eingeweiht wurde die Statue am Samstag, dem 15. August. Das ist kein Zufall, sondern es ist der Feiertag Maria Himmelfahrt. Dieser Tag ist für katholische Christen sehr wichtig, denn er erinnert daran, wie Maria in den Himmel aufgenommen worden ist. Die Figur steht im Land Polen und ist jetzt ein beeindruckendes Wahrzeichen für alle, die sie sehen.
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7: Hallo, hier ist die Anna. Heute geht es in der Sendung Aufgepasst ums Schwimmen und Planschen. Schwimmen macht riesigen Spaß, wenn es kühler ist im Hallenbad, an heißen Sommertagen draußen zum Abkühlen. Das Wasser kann für Kinder aber auch sehr gefährlich werden, für Erwachsene natürlich auch. Deshalb ist es wichtig, früh schwimmen zu lernen und immer vorsichtig zu sein. Zuerst habe ich ein paar Tipps für kleine Nichtschwimmerinnen und Nichtschwimmer. Bleibe dort, wo du noch stehen kannst, also im seichten Wasser, solange du noch nicht gut schwimmen kannst. Vielleicht hast du schon Schwimmflügel oder Schwimmwesten ausprobiert. Die sorgen dafür, dass du mit dem Kopf über Wasser bleibst. Aber sie ersetzen keinen Schwimmunterricht. Das Schwimmen solltest du schon möglichst bald lernen. Und es muss trotzdem immer ein Erwachsener bei dir sein. Das gilt übrigens auch für Planschbecken oder Pools im Garten, obwohl das Wasser dort nicht so tief ist. Falls du schon schwimmen kannst, gehe niemals allein ins Wasser. Egal ob im Schwimmbecken, im See oder Meer, nimm immer einen Erwachsenen oder ältere Freunde mit, damit im Notfall schnell Hilfe da ist. Es könnte ja zum Beispiel passieren, dass du einen Krampf in den Muskeln bekommst oder müde wirst. Schwimm daher am besten auch nicht zu weit raus, sondern bleibe in der Nähe des Ufers oder des Beckenrands. Schlau ist es auch, wenn Mama oder Papa für dich auffällige Badekleidung in leuchtenden Farben kaufen. Da gibt's ja so schöne Sachen für Kinder. So wirst du im Wasser nämlich besser gesehen. Also, mit diesen Tipps kannst du das Schwimmen in vollen Zügen genießen. Stimmt's, Helmi?
8: Ja, genau, denn sicher ist sicher.
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0: 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Freut uns, dass du da bist. Viel Spaß.

0: Danke, Leute. Danke, Max.
1: Naja. Mama?
2: Ja, mein Schatz?
1: Du, mein Kinderradio ist ja das einzige Radio für Kinder in Wien, oder?
2: Ja, genau.
1: Aber wenn manche Mamas und Papas nicht mein Kinderradio einschalten, dann haben die Kinder ja gar keine Kindermusik.
2: Naja, da gibt's natürlich CDs, aber da gibt's halt immer die gleichen Lieder und die gleichen Geschichten. Und halt auch keine Kindernachrichten und keine Kindertipps und so.
1: Und was hören die dann im anderen Radio?
2: Ja, Musik für Erwachsene.
1: Voll Urdino langweilig.
2: Na, da hast du recht, Radino. Zwischendurch ein Song für die Großen, das ist schon nett. Aber dir beim Rumhüpfen zuzuschauen und beim Singen zuzuhören, das macht einfach viel zu viel Spaß.
1: Mama, weißt du was? Ich spiele dir jetzt ein Lied für Mamas und Papas. Und dann hüpfe ich weiter, okay?
2: Das ist eine Spitzenidee, Radino.
1: So, jetzt gibt's mal ein Lied nur für Mama und Papa.
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0: Mama, mir ist langweilig.
1: Also Radina, du bist wirklich kein einfacher Fall. Ob alle anderen Kinder auch so wenig alleine spielen können?
0: Ich kann eh alleine spielen, aber ich weiß nicht was.
1: Weißt du was? Heute habe ich einmal was anderes für dich. Also nicht einen richtigen Spieltipp, sondern eher einen Basteltipp. Aber irgendwie dann doch wieder einen Spieltipp. Du spielst nämlich einen Gärtner.
0: Einen Gärtner?
1: Ja, schau. Da setzt dir mal den Strohhut von der Oma auf. Ja, genau. Und dazu ziehst du dann auch noch deine Latzhose an, weißt du, die schmutzig werden kann.
0: Da schaue ich aber Dino komisch aus.
1: Nein, gar nicht. Du bist jetzt ein Gärtner.
0: Und jetzt?
1: Jetzt bekommst du von mir zuerst einmal einen Blumentopf und Farben. Den Blumentopf, den kannst du jetzt bemalen. Oder du kannst ihn auch mit Steinchen bekleben. Oder auch beides, ganz wie du magst. Dann, wenn das fertig ist, dann bekommst du von mir ein kleines Sackerl mit Kräutersamen. Aber aufpassen, dass du die nicht verlierst, die sind nämlich ganz, ganz klein. Und dann gibst du Erde in den Blumentopf und obendrauf kommen die Samen. Noch ein bisschen Erde drauf, dann ganz sanft gießen und dann suchst du in deinem Kräutertopf einen schönen Platz am Fenster. Ja, und dort musst du ihn dann auch immer wieder gießen und schauen, ob alles passt. Und bald werden dann schon die Kräuter wachsen. Und dann kannst du sie ernten und essen.
0: Essen? Das Spiel gefällt mir. Ich bin ein Dino-Gärtner. Und zwar der Dino-Beste.

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1: Ferien. Super, oder? Sommerferien, ich liebe es. Aber du kennst es sicher. Manchmal sitzt man mit seinen Freunden dann draußen und weiß einfach nicht, was man heute spielen soll. Hallöle, ich bin der André und ich habe einen kleinen Suchauftrag für dich, aber auch für deine Freunde. Bestimmt hast du es schon mal gehört, so ein vierblättriges Kleeblatt, das soll ja Glück bringen. Die meisten Kleeblätter haben nämlich nur drei Blätter. Aber hin und wieder wächst auch eines mit vier. Und genau das macht die Suche so spannend. Such dir doch mal eine Wiese oder irgendeinen Platz, wo ganz viel Klee wächst. Dann gehst du mit deinen Freunden langsam durch und schaust aber dabei ganz, ganz genau auf die Wiese. Am Anfang sehen auf den ersten Blick alle Kleeblätter nämlich gleich aus. Aber mit etwas Glück entdeckst du vielleicht doch eines mit vier Kleeblättern. Das ist auch ein super Spiel. Wer findet denn von euch zuerst ein vierblättriges Kleeblatt? Das ist nämlich gar nicht so leicht und braucht verdammt gute Augen. Und falls du tatsächlich so ein vierblättriges Kleeblatt findest, kannst du es vorsichtig pflücken und zwischen die Seiten eines dicken Buches legen. Nach ein paar Tagen ist es getrocknet und du kannst es als Glücksbringer aufbewahren oder sogar jemanden schenken, den du besonders gern hast und dem du ganz viel Glück wünschst. Ich wünsche dir auf jeden Fall ganz viel Glück bei deiner Suche und vielleicht wartet dein Glückskleeblatt auch schon auf der nächsten Wiese. Wenn's eines gefunden hast, schick mir doch ganz geschwind eine Sprachnachricht, am besten über Radinos gratis Handy-App. Die gibt's im Apple App Store oder Google Play Store.
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0: Hallo.
1: Radino, wir hören dich. Apropos, gleich heißt es wieder, hör mir zu hier auf mein Kinderradio. Weißt du, was das heißt?
0: Geschichte, Geschichte, Geschichte.
1: Genau. Jetzt noch zwei Lieder, dann gibt's wieder eine spannende Geschichte.

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3: Ein Fall für die Wiesendetektive. Die große Wiese zwischen Wald, Bauernhaus und Bach ist das Revier der drei Wiesendetektive. Ralf, die Ameise, Biene Bertha und Herr Regenwurm lösen gemeinsam jeden Fall. Während seines morgendlichen Spaziergangs hört Ameise Ralf plötzlich ein leises Schluchzen.
4: Nanu, denkt er. Wer weint denn da?
3: Er sieht sich um, kann aber niemanden entdecken. Ralf horcht auf das Weinen. Kommt das nicht von unten? Dieses Mal ruft er laut.
4: Hallo, wer weint denn da?
3: Er bekommt keine Antwort. Könnte da jemand unter der Erde eingeschlossen sein? Das klingt nach einem Fall für die Wiesendetektive. Schnell läuft Ralf zum Bach, um Herrn Regenwurm zu holen, den schlauen Experten für den Untergrund. Der Regenwurm wohnt in einem Tunnel unter einem großen Stein.
4: Herr Regenwurm!
3: Ruft Ralf aufgeregt, aber er hört nur ein lautes Schnarchen. Der Regenwurm mag es gerne dunkel, und wenn die Sonne scheint, schläft er tief und fest. Also muss Ralf ihn wecken. Er klettert in Herrn Regenwurms Tunnel. Drinnen ist es stockfinster, aber Ralf kann sich mit seinen Antennen sicher vorantasten. Bald hat er den schnarchenden Herrn Regenwurm gefunden und ruft noch einmal ganz laut,

0: Ralf wartet ungeduldig. Da kommt plötzlich die Biene Bertha angeflogen.
1: »Ralf, ich glaube, wir haben einen Fall«, summt sie aufgeregt. »Alle Maulwurfshügel auf der Wiese sind platt.«
2: »Was?«
0: ruft Ralf aufgebracht. Da kommt auch schon Herr Regenwurm wieder aus der Erde hervor.
3: »Es ist Manni, der Maulwurf, der so weint«,
0: berichtet er.
3: »Jemand hat...«
1: »Alle Maulwurfshügel auf der Wiese platt gemacht«,
0: beendet Bertha den Satz. Herr Regenwurm nickt eifrig.
3: »Er ist so traurig, dass er nicht mehr rauskommen will.«
1: »Dann müssen wir rausfinden, wer das getan hat, damit es ihm besser geht«,
0: erwidert Bertha sofort.
1: »So machen das gute Detektive.«
0: Die drei machen sich auf Spurensuche. Bertha führt sie zu einem der platten Maulwurfshügel.
2: »Wer kann das gewesen sein?«, fragt Ralf rätselnd. »Ein Kaninchen?«
3: »Ausgeschlossen«,
0: widerspricht Herr Regenwurm.
3: »Ihre Füße sind nicht so stark, dass sie einen Maulwurfshügel platt treten könnten.«
0: Alle drei überlegen einen Moment angestrengt. Ralf hat als erster eine neue Idee.
2: »Und wenn es ein Mensch war?«
0: Herr Regenwurm nickt grübelnd.
3: »Das könnte sein. Ich habe heute Nacht einen Menschen auf der Wiese gehört.«
2: »Aber warum sollte ein Mensch so etwas tun?«
0: fragt Ralf.
1: »Ich weiß es nicht«,
0: gesteht Bertha nach einer Weile.
3: »Ich auch nicht«,
0: sagt Herr Regenwurm.
2: »Ha«,
0: macht Ralf nachdenklich.
2: »Wir brauchen einen Menschenexperten.«
0: Bertha schaudert.
1: »Dann müssen wir ja zur Spinne Sibylle«,
0: flüstert sie ängstlich.
3: »Keine Sorge«,
0: verspricht Herr Regenwurm.
3: »Ich passe auf euch auf.«
0: Vorsichtig nähern sie sich Sibylles großem Spinnennetz zwischen den ersten Bäumen am Waldrand. Die Tiere aus der Wiese gehen nicht gerne zu ihr, denn ihre Netze können gefährlich sein. Aber Sibylle hat enge Kontakte zu den Hausspinnen und die kennen die Menschen besonders gut. Vorsichtig flüstert Herr Regenwurm.
3: »Sibylle, vielleicht ist niemand zu Hause. Lasst uns wieder gehen.«
2: »Hast du etwa Angst?«
0: fragt Ralf erstaunt.
3: »Ich niemals«,
0: erwidert Herr Regenwurm. Er holt tief Luft und ruft ganz laut:
3: »Sibylle!«
0: Eine helle Stimme wispert:
1: »Ich komme!«
0: Und im nächsten Augenblick lässt sich Sibylle an einem dünnen Faden von ihrem Netz herab. Mit schwarzen Augen mustert sie die drei Detektive. Ralf hat keine Angst.
2: »Du, Sibylle, kannst du die Hausspinnen bitte fragen, ob der Bauer die Maulwurfshügel platt gemacht hat und warum?«
1: »Das könnte ich«,
0: erwidert Sibylle.
1: »Aber was bekomme ich dafür?«
0: Ralf überlegt kurz und schlägt dann vor:
2: »Wir ernennen dich zu unserer Menschenexpertin.«
1: »Werde ich dann auch zu euren Detektivtreffen eingeladen?«
0: fragt die Spinne.
2: »Natürlich«,
0: verspricht Ralf.
2: »Aber zuerst müssen wir den Fall lösen. Der Maulwurf ist ganz traurig, weil jemand seine Hügel platt gemacht hat. Kannst du die Hausspinnen fragen, ob es einer der Menschen war?«
0: Sibylle nickt.
1: »Ja, geht zur Efeuwand. Ich komme dorthin, sobald ich etwas herausgefunden habe.«
0: Also warten die drei Detektive ungeduldig neben dem Bauernhaus am Fuß der Efeuwand.
2: »Und?«
0: fragt Ralf gespannt, als Sibylle sich elegant zu ihnen abseilt.
1: »Es war der Bauer«,
0: erzählt sie geheimnisvoll.
1: »Er...«
3: »Ich hab's gewusst«,
0: ruft Herr Regenwurm stolz. Sibylle schaut ihn böse an. Sie mag es gar nicht, wenn man sie unterbricht.
1: »Er bekommt Besuch von seinen Enkelkindern«,
0: fährt sie etwas gereizt fort.
1: »Eines von ihnen ist letztes Mal über einen Maulwurfshügel gefallen. Damit das nicht noch einmal passiert, hat er alle Hügel mit einem Spaten platt geklopft.«
0: »Oh«, summt Bertha überrascht.
1: »Das müssen wir Manni sagen.«
2: »Dann los«,
0: ruft Ralf. Die drei Detektive und Sibylle eilen zum weinenden Maulwurf. Ralf traut sich zu ihm unter die Erde und erzählt ihm, was sie herausgefunden haben.
4: »Oje, beim nächsten Mal mache ich einfach nicht mehr so viele Hügel in der Nähe des Bauernhauses«,
0: ruft der Maulwurf bestürzt.
4: »Aber er hätte nicht meine ganzen Hügel kaputt machen müssen«,
0: Manni rümpft verärgert die Nase.
4: »Danke für eure Hilfe. Jetzt, wo ich weiß, was passiert ist, da geht's mir schon viel besser.«
1: »Hurra«,
0: ruft Bertha.
1: »Die Wiesendetektive haben einen Fall gelöst.« »Und die Menschenexpertin«,
0: fügt Sibylle hinzu. Der Regenwurm gähnt laut.
3: »So, ich gehe.«

0: Jetzt wieder schlafen.
1: Kommt nicht in Frage, widerspricht Bertha. Zuerst gibt es ein Festessen. Tradition ist Tradition. Warum weint Manni der Maulwurf?
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0: Mama?
1: Ja, Radino?
0: Wo sind denn meine Buntstifte? Ich kann sie einfach nicht finden.
1: Hast du sie schon wieder verlegt, mein Schatz? Warte kurz. Warte mal. Ich glaube, du hast sie da in die Spielzeugkiste geräumt, oder? Ah ja, da sind sie, schau.
0: Juhu, danke Mama. Du findest einfach alles. Jetzt kann ich mein Bild endlich in allen bunten Farben ausmalen. Also in Blau und in Rot und in Gelb und in Grünorange.
1: Grünorange? Das ist immer eine ganz neue Farbe.
0: Ah Mama, das ist doch einfach nur Grün und Orange gemischt. Warte, ich zeig dir das einmal.
1: Da bin ich jetzt aber gespannt. Vielleicht malen die Kinder vor dem Radio ja auch so gern wie du, mein Schatz.
0: Oh ja, dann schick mir am besten gleich ein Foto davon an radino@meinkinderradio.at. Auf www.meinkinderradio.at, da gibt's sogar eine Galerie mit den allerschönsten und lustigsten Bildern.
1: Genau, vielleicht siehst du dort bald auch dein eigenes Bild. So, und jetzt schaue ich mir mal deine Kunstwerke an, Radino. Also.
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0: das Männlein dort auf einem Bein, mit seinem roten Mäntelein und seinem schwarzen Käppelein, kann nur die Hagebutte sein.
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1: Hier kommt die Auszeit für Oma und Opa.
2: Eben ein Lied, das ich mit der Oma immer ganz laut mitsinge.

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1: Aus dem Nachrichtenstudio begrüßt dich der David. Servus. Gute Freundschaften sind wichtig für die Gesundheit. Das haben Forscherinnen und Forscher jetzt in einer großen Studie herausgefunden. Sie haben über 200.000 Menschen aus 22 Ländern rund um die Welt befragt. Das Ergebnis ist eindeutig. Wer mit seinen Freundschaften und Beziehungen zufrieden ist, der fühlt sich körperlich und auch psychisch viel besser. Überraschend ist aber auch, Freundschaften sind sogar noch wichtiger als die Beziehung zu den Eltern in der Kindheit. Natürlich spielen gute Eltern eine Rolle, aber gute Freundinnen und Freunde haben einen noch stärkeren Einfluss. Das Schöne daran ist, dass sich unser soziales Umfeld ja auch ständig verändern kann. Selbst wenn man in der Kindheit nicht immer die beste Beziehung zu seinen Eltern gehabt hat, können echte Freundschaften diesen Einfluss später wieder ausgleichen. Deshalb ist es so wertvoll, Zeit mit Menschen zu verbringen, die dir gut tun. Für die Korallen vor der Küste von Australien schaut's wieder besser aus. Für die Korallen ist das Wasser oft viel zu warm geworden. Das hat ihnen großen Stress verursacht und viele sind erbleicht. Das heißt, sie verlieren ihre Farben und geraten in Lebensgefahr. Aber jetzt gibt's gute Neuigkeiten vom berühmten Great Barrier Reef. Wind und Regen haben die Temperaturen gesenkt. Gleichzeitig hat der Wind dafür gesorgt, dass warmes Oberflächenwasser mit kühlerem Wasser aus der Tiefe vermischt wird. Forscherinnen und Forscher haben mehrere Korallenriffe untersucht und festgestellt, die Hartkorallen zeigen erste Zeichen der Erholung. Korallen sind nämlich winzige Nesseltiere, die in großen Gruppen zusammenleben und riesige Riffbauten aus Kalk erschaffen. Diese Riffe sind Heimat für unzählige andere Meerestiere. Es gibt Änderungen bei den Verpackungen für Lebensmittel. Das soll weniger Plastikmüll bringen und mehr Abfall wiederverwertbar machen. Du wirst die Veränderungen bald im Supermarkt bemerken. Ab jetzt dürfen Coffee-to-go-Becher und Pizzakartons keine spezielle Beschichtung mehr haben. In der Feinkostabteilung verwenden erste Geschäfte bereits unbeschichtetes Papier, um Wurst und Fleisch umweltfreundlicher einzupacken. Das ist besser für unseren Planeten. Später kommen weitere Änderungen. Ab August 2018, also in 2 Jahren, muss auf jeder Verpackung deutlich gekennzeichnet sein, in welche Mülltonne sie gehört. Und ab Jänner 2030 darf unverarbeitetes Obst und Gemüse nicht mehr in Einwegkunststoff verkauft werden. Das ist eine große Chance für die Recyclingunternehmen, denn sie bekommen mehr Material, das sie wiederverwerten können.
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4: Hallo, ich bin die Anna und heute überlegen wir gemeinsam, wie viel Bildschirmzeit gut für dich ist. Kennst du das? Wenn du lange aufs Handy schaust, fühlt sich dein Kopf irgendwann richtig müde an, fast so wie nach einem langen Schultag. Das ist normal, auch den Erwachsenen geht es so. Denn zu viel Bildschirmschauen kann dein Gehirn ganz schön voll machen. Du solltest also insgesamt pro Tag nicht so lange aufs Handy schauen, aber auch kleine Pausen zwischendrin machen. Das ist für deinen Kopf dann so wie ein Mini-Urlaub. Stell dir einen Timer am Handy, das ist so eine Art Stoppuhr, und wenn die eingestellte Zeit vorbei ist und es klingelt, legst du das Gerät weg. Du kannst dann zum Beispiel was trinken, ein paar Mal auf- und abhüpfen oder einfach aus dem Fenster schauen, ganz wie du magst. Danach fühlt sich alles gleich viel leichter an. Am Abend braucht dein Gehirn dann wirklich Ruhe. Wenn du dein Handy früher weglegst, schläfst du besser und guter Schlaf macht dich stark und gibt dir am nächsten Tag extra Energie fürs Spielen, Toben und Entdecken.
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0: Diese Geschichte beginnt an einem trüben Samstagabend. Draußen gießt es in Strömen. Also im Wetterbericht wurde das nicht angekündigt. Eigentlich war Sonnenschein angesagt und ich wollte zusammen mit meinem Nachbarn grillen. Das mussten wir nun auf das nächste Wochenende verschieben. Wie schade. Dabei hatte ich schon alles vorbereitet. Wir wollten Maiskolben grillen, aber nun ist die Holzkohle ganz nass geworden. Ich will kurz aus dem Fenster gucken, wie es draußen aussieht. Wie ungemütlich. Den Tag heute hatte ich mir ganz anders vorgestellt. Aber ich weiß, was dagegen hilft. Ein Seelenwärmer. Dieses Getränk hat mir meine Großmutter immer gemacht, als ich ein kleines Mädchen war. Dafür muss man einen Apfel waschen, das Kernhaus herausschneiden und ihn in dünne Scheiben schnippeln. Nun schütte ich etwas Apfelsaft in einen Topf und presse den Saft einer halben Zitrone hinein. Danach kommen die Apfelscheiben in den Topf, dazu eine Zimtstange und ein Löffel Honig. Das Ganze muss ein paar Minuten köcheln. Der Dampf schlägt sich an meinem Küchenfenster nieder. Ich wische ihn mit dem Geschirrtuch ab, sonst kann ich gar nicht hinaussehen. Wie es scheint, lässt der Regen endlich nach. Ich will kurz auf die Terrasse gehen und ein wenig Luft schnappen. Oh je, ich bin wohl nicht die Einzige, die der Regen überrascht hat. Unter dem Schuppendach hockt der gelehrte Graugänserich Herr Günther. Mit wem er wohl redet? Bestimmt sind die kleine Schnecke Monika Häuschen und ihr bester Freund, der Regenwurm Schorsch, bei ihm.
1: Monika, Schorsch, mir scheint, der Regen hört auf.
2: Vielleicht erhaschen wir noch ein paar Sonnenstrahlen, bevor es dämmert. Trocknet mein Schneckenhäuschen schneller. Der Regen hat es blitzblank gewaschen. Ich mag es, wenn mein Schneckenhäuschen so glänzt.
1: Zum Glück perlt der Regen an meinem Gefieder ab.
3: Schön für Sie. Ich bin klatschnass geworden. Ich muss gleich mal im Gemüsebeet nachgucken, ob es in meinen Wohngang reingeregnet hat.
1: Eine hervorragende Idee. Ich bin am Verhungern. Während es geregnet hat, konnte ich nur Kleinigkeiten essen.
3: Von wegen. Sie haben den ganzen Löwenzahn und alles Gras am Schuppen gefuttert.
1: Ich sagte ja, nur Kleinigkeiten.
0: Ich sehe es. Vor dem Schuppen ist das Gras ganz kurz. Wie praktisch. Dann brauche ich dort keinen Rasen zu mähen.
1: Endlich wieder Salat. Ich kann es gar nicht erwarten. Ah! Unser Gemüsebeet steht unter Wasser.
3: So ein Mist aber auch.
0: Tatsächlich. Auf der Wiese glänzen große Pfützen. Das Gemüsebeet ist völlig überschwemmt und... Herrje, ich habe die Maiskolben auf dem Gartentisch vergessen. Na, die sind auch ordentlich nass geworden.
3: Mein ganzer Wohngang ist überschwemmt. Hier ist alles voller Schlamm. Das ist sozusagen ein großer Schlammmassel.
2: Auweia, ist das schlimm?
3: Na klar ist das schlimm. Es ist nicht mehr gemütlich in meinem Wohngang.
2: Schorsch, du hast dich ganz schmutzig gemacht. Komm mir bitte nicht zu nah. Mein Schneckenhäuschen ist nämlich blitzblank geputzt.
1: Von mir halte dich bitte ebenfalls fern, sonst kommt noch ein Fleck auf mein elegantes, grau-weißes Gefieder.
3: Bäcks, überall klebt Matsch und Pampe, sogar an meinem Regenwurm-Schwanzspitzenzipfelchen.
1: Du könntest dich einfach waschen, Schorsch.
3: Prima Idee, das erledige ich gleich mal in dieser Pfütze hier.
2: Damit machst du es nur schlimmer, Schorsch. Das ist eine Schlammpfütze.
3: Und der Schlamm ist auch noch dazu ganz kalt. So, jetzt habe ich mir einen Schnupfen geholt. Das ist allein Ihre Schuld, Herr Günther.
1: Wieso ist das meine Schuld?
3: Weil Sie gesagt haben, dass ich mich waschen soll. Ich werde mich nie wieder waschen.
0: Es ist wirklich kühl draußen. Aber zum Glück köchelt ja mein Seelenwärmer auf dem Ofen. Ich glaube, der ist inzwischen fertig. Es duftet jedenfalls schon herrlich nach Zimt und Gemütlichkeit. Ich gieße das Getränk vorsichtig in eine Tasse und nehme es mit auf die Terrasse. Das tut gut. Der Seelenwärmer wärmt von innen und außen. Von hier aus kann ich wunderbar den Garten beobachten. Nun, wo der Regen vorbei ist, kommen die Insekten hervor und die Vögel zwitschern wieder. Ah, die Luft duftet wie frisch gewaschen. Auf die Wiese möchte ich aber noch nicht gehen, die ist mir zu nass.
1: Ich hoffe, das Wasser versickert bald in der Erde. Meine Flossen sind bereits voller Schlamm.
2: Ich muss wirklich aufpassen, dass mein Häuschen nicht auch noch schmutzig wird.
1: Und der Salat schmeckt ganz verwässert. Was für eine Katastrophe.
3: Das nennen Sie eine Katastrophe? Viel schlimmer ist, dass wir jetzt gar nicht Murmeln spielen können.
2: Schorsch hat recht. Das hatten wir uns doch für heute vorgenommen.
3: Jawohl. Dabei hatte ich gestern schon alles vorbereitet und Löcher in den Erdboden gebohrt.
2: Dort hinein wollten wir unsere Haselnussmurmeln schubsen.
1: Das ist nun leider nicht mehr möglich. In diesem Sumpf kann niemand mit Murmeln spielen.
3: Das ist ungerecht. Jetzt ist mir langweilig.
1: Es dämmert ohnehin schon. Die Sonne geht gleich unter und der Tag ist fast vorbei.
2: Herr Günther hat recht. Vielleicht sollten wir einfach schlafen gehen.
3: Da musste ich den ganzen Tag warten, dass der Regen aufhört, bloß um jetzt ins Bett zu gehen? Nö, nicht mit mir.
0: Ich verstehe den kleinen Regenwurm. Ich bin ebenfalls sehr enttäuscht. Schließlich habe ich mich auch auf den Grillabend mit meinem Nachbarn und einen netten Plausch gefreut. Ich möchte jetzt auch noch nicht schlafen. Aber was soll ich mit dem angebrochenen Abend anstellen? Schon wieder Fernsehen will ich wirklich nicht. Das ist langweilig.
2: Du hast ja recht, George. Wir haben heute überhaupt nichts Schönes unternommen.
3: Genau. Ich will noch was erleben.
1: Aber was willst du denn heute im Garten erleben? Hier ist überall Schlamm und Schmutz.
3: Monika sagt immer, man muss aus allem das Beste machen.
1: Und wie bitteschön soll man aus Schlamm und Matsch das Beste machen?
3: Ist doch klar wie Tümpelbrühe. Wir werden durch die Pfützen patschen.
0: Als ich das letzte Mal in Pfützen gesprungen bin, war ich noch ein kleines Mädchen. Ob ich mir Gummistiefel anziehe und mitmache? Bin ich nicht schon zu alt dafür? Aber irgendwie habe ich Lust dazu. Wo sind denn meine Gummistiefel?
2: Wird man beim Pfützenpatschen schmutzig?
1: Selbstverständlich.
3: Das ist ja der Spaß an der Sache.
2: Dann möchte ich lieber nicht mitmachen. Ich bin froh, dass mein Häuschen so schön sauber ist. Außerdem ist es vielleicht gefährlich.
3: Quark mit Quatschsoße.
2: Man weiß nie, wie tief eine Pfütze ist.
3: Dann muss das der Herr Günther eben vorher testen.
1: Ich? Wieso ausgerechnet ich?
3: Weil Sie schwimmen können.
1: Das kann ich in der Tat. Also gut, ich übernehme die Tiefenprüfung.
2: Ich mache trotzdem nicht mit. Ich möchte keine Schlammspritze an meinem Häuschen haben.
3: Dann habe ich eben allein den ganzen Spaß. Herr Günther, wie tief ist die Pfütze?
1: Einen Moment. Ich nehme schnell eine wissenschaftlich getestete Wasserstandsmeldung vor.
2: Wenn die Pfütze sehr tief ist, solltest du lieber nicht hineinpatschen, Schorsch.
1: Die Pfütze ist ekelhaft schlammig, aber ganz flach. Du kannst unbesorgt hineinspringen, Schorsch.
2: Da bin ich beruhigt.
4: Ich auch.
3: Juhu, auf die Plätze, fertig, los.
4: Das lasse ich mir nicht zweimal sagen. Mit Wampe in die Pampe.
2: Mein schönes Häuschen ist ganz schmutzig geworden. Ich bin ganz voller Schlamm.
1: Ich ebenfalls. Mein edles Gefieder hat Flecken.
0: So, ich habe meine Gummistiefel gefunden. Nun will ich auch... Ach, herrje, was ist denn in meinem Garten los?
2: Schorsch, du hast uns mit Schlamm bespritzt.
3: Aber das war ich nicht. Ich bin ja noch gar nicht in die Pfütze gehopst.
1: Um Himmels Willen! Wir haben Besuch bekommen.
2: Wer ist denn das? Oh, ein Schlammmonster?
0: Ach, du liebes Bisschen. Da wälzt sich ein riesiges Wildschwein in meinem Gemüsebeet. Wie kommt denn das herein? Oh je, es ist meine eigene Schuld. Ich, Schussel, habe das Gartentor offen gelassen.
3: So eine Schweinerei.
4: Ja, bin ein ziemlich wildes Schwein. Und was bist du?
3: Das binde ich dir bestimmt nicht auf den Rüssel.
2: Aber Schorsch, du bist unhöflich.
3: Ich bin unhöflich? Der hat sich beim Schlammhopsen vorgedrängelt.
1: Und uns mit Matsch bespritzt.
4: Oh, ich hab's wieder mal versaut. Passiert mir ständig. Das tut mir so leid.
2: Oh je, jetzt kann ich nicht mehr böse sein. Wie heißt du denn?
4: Ich bin Wildert.
2: Und ich bin die Monika. Das ist mein Lieblingsregenwurm Schorsch und im Gemüsebeet steht der kluge Herr Günther. Wir alle sind die besten Freunde.
4: Wir alle sind die besten Freunde? Oh, das habe ich mir so sehr gewünscht. Oh, Zeit zum Knuddeln.
1: Also ich muss doch sehr bitten.
4: Keine Sorge, jeder kommt beim Knuddeln an die Reihe. Zuerst immer die Kleinen.
3: Monika, dieses Schwein will mit mir kuscheln.
1: Das ist dein kleinstes Problem, Schorsch.
0: Ja, ich finde, so ein riesiges Schwein im Garten ist ein ziemliches Problem.
1: Ich fürchte, ihr steht bei dem Wildschwein auf der Speisekarte.
3: Das ist ungerecht.
2: Und es ist sehr gefährlich.
3: Wieso stehen immer wir auf der Speisekarte? Da könnte doch auch mal Gänsebraten draufstehen.
2: Aber Schorsch!
1: Und wenn schon, ich habe ganz sicher keine Angst vor einem Wildschwein.
4: Große Tiere esse ich bloß, wenn sie schon gestorben sind.
2: Gestorben?
1: So etwas nennt sich Aas. Wilbert jagt keine Tiere. Er sorgt nur dafür, dass tote Tiere beseitigt werden.
0: Das klingt ja erst einmal beruhigend. Dennoch ist das Wildschwein riesig und hat furchteinflößende Hauer. Ich sollte lieber vorsichtig sein und Abstand halten. Vielleicht ist es sicherer, wenn ich im Haus bleibe und alles vom Fenster aus beobachte. Hoffentlich verschwindet das Wildschwein schnell wieder.
1: Wilbert ist wichtig für die Ordnung im Wald.
4: Ich fresse alles, was weg muss. Die Kartoffelschalen hier sind sehr gut.
0: Jetzt hat das Schwein meinen Eimer mit den Gemüseabfällen entdeckt. Na, wenn es ihm schmeckt, soll mir das recht sein.
4: Ich fresse auch gern Eicheln, Bucheckern und Nüsse. Hier schnuppert es so gut nach Mais. Gibt es hier irgendwo Mais?
0: Auch das noch. Es hat meinen Mais auf dem Tisch entdeckt.
4: Habt ihr noch was anderes? Hier riecht es so lecker nach Würmern.
2: Schorsch, jetzt wird's aber wirklich gefährlich.
3: Vielleicht hätte ich mich doch waschen sollen.
1: Wildschweine haben eine hervorragende Nase. Sie können Gerüche über eine Distanz von bis zu 500 Metern wahrnehmen.
0: Das ist aber sehr weit. Um eine Strecke von 500 Metern zu laufen, wäre ich mehr als 5 Minuten unterwegs und würde beim Bauernhof ankommen. Und so weit kann das Wildschwein Gerüche erkennen? Das ist wirklich enorm.
1: Mit ihrer Supernase spüren sie im Boden verborgene Nahrung auf.
4: Ihr habt hier unter der Wiese überall leckere Insektenlarven. Oh, die hole ich mal raus. Ja, da ist noch eine. Und dort auch. Lecker. Mal sehen, was ich noch so finde.
0: Oh nein, was macht dieses Wildschwein denn jetzt? Es durchwühlt mit seinen großen Hauern meine ganze Wiese. Überall sind Furchen und Erdhaufen.
4: leckere Wurzeln.
0: Hoffentlich waren das nicht die Wurzeln von meinen Pfingstrosen. Die sollen doch im nächsten Frühling wieder austreiben und blühen.
3: Also ich buddle ja auch in der Erde rum. Aber so eine Unordnung stelle ich dabei nicht an.
1: Wildschweine wühlen im Waldboden und vermischen dabei die obere Humusschicht mit den unteren Erdschichten. Das ist wichtig, damit die Samen der Bäume gut keimen können.
2: Dann bist du ja ein richtiger Gärtner, Wilbert.
0: Das Wildschwein scheint sehr nützlich zu sein. Mir wäre es nur lieber, es würde im Wald graben und nicht ausgerechnet auf meiner Liegewiese. Dort wollte ich doch am Wochenende mit meiner Großnichte Milli Ball spielen. Bei den vielen Gräben und Hügeln werden wir ständig stolpern.
1: Außerdem graben Wildschweine im Waldboden nach Baumschädlingen. Sie sind also außerordentlich wichtig für einen gesunden Wald.
3: Sind wir hier vielleicht im Wald?
4: Mal überlegen. Nein.
3: Na bitte.
2: Schorsch hat recht. Was machst du eigentlich hier in unserem Garten?
4: Ich hab den Mais erschnüffelt. Und hier unten muss irgendwo ein Wühlmausnest sein.
1: Wildschweine können im Boden versteckte Nahrung bis zu einer Tiefe von 30 Zentimetern riechen.
3: So ein Mist aber auch. Monika, da müssen wir mächtig tief buddeln, damit Wilbert uns nicht findet.
4: Ihr müsst euch vor mir nicht verstecken. Wir sind doch beste Freunde. Hat Monika gesagt.
2: Wirklich? Hab ich das gesagt?
3: Nicht, dass ich wüsste.
4: Und Freunde stehen doch nicht auf der Speisekarte.
3: Ah, jetzt fällt's mir wieder ein. Wir sind sogar allerbeste Freunde.
4: Sogar allerbeste Freunde? Zeit zum Knuddeln.
1: Nicht schon wieder. Ich mag das nicht. Pfui, geh weg.
4: Er hat gesagt, ich soll weggehen.
2: Och, sei bitte nicht traurig, Wilbert. Herr Günther hat es nicht so gemeint.
1: Selbstverständlich habe ich es so gemeint. Ich will nicht von einem wilden Schwein geknuddelt werden.
4: Keiner mag mich. Die anderen haben mich auch weggejagt.
2: Ach, du Armer. Warum denn?
1: Na, warum wohl? Seht euch doch hier um. Mein schöner Salat ist ruiniert.
4: Keiner mag mich.
2: Oh nein, bitte nicht weinen, Wilbert. Das halte ich nicht aus. Wir mögen dich. Herr Günther kann es nur nicht so zeigen.
3: Warum haben dich die anderen denn weggejagt?
4: Ich weiß nicht. Bestimmt habe ich irgendwas falsch gemacht.
3: Hast du Blödsinn angestellt?
4: Wenn ich das bloß wüsste. Meine Mutti, meine großen Schwestern, meine kleinen Geschwister und ich, wir waren eine ganz normale, nette Wildschweinfamilie. Aber plötzlich haben die anderen auf mir herumgehackt. Die wollten, dass ich verschwinde.
0: Oh, jetzt tut mir das arme Wildschwein irgendwie leid. So etwas ist mir auch schon einmal passiert. Ich wurde aus meiner Sportgruppe rausgemobbt, weil ich den anderen zu alt und ungelenkig war. Zum Glück habe ich eine neue Sportgruppe gefunden. Dort sind alle sehr nett zu mir. Aber ich weiß noch genau, wie schrecklich sich das angefühlt hat und wie traurig ich war. Armer Wilbert.
4: Ich habe ganz sicher irgendwas Schlimmes angestellt. Und jetzt mögen die mich nicht mehr.
3: Also, wenn ich mal was falsch mache...
1: Und das passiert ständig.
3: Also, wenn ich ausnahmsweise mal was falsch mache, dann entschuldige ich mich einfach und alles ist wieder gut.
2: Da hat Schorsch recht.
1: Wir verzeihen ihm jedes Mal, auch wenn es manchmal schwerfällt.
4: Ihr meint, ich brauche mich bei meiner Familie nur zu entschuldigen und dann darf ich wieder mitspielen?
2: Aber natürlich.
4: Bloß... Wofür soll ich mich entschuldigen?
2: Das finden wir zusammen heraus, Wilbert. Was hast du als letztes gemacht, bevor alle böse auf dich waren?
4: Gar nichts. Ich habe geschlafen. Und plötzlich haben alle mit mir geschimpft und mich vertrieben.
3: Der Fall ist klar wie Tümpelbrühe. Du hast im Schlaf gepupst.
1: So ein Unsinn!
2: Wieso? Sowas kann schon mal passieren. Als Sie das letzte Mal hier im Garten eingeschlafen sind?
1: Aber darum geht es doch jetzt gar nicht. Alle Keiler, so nennt man die Wildschweinmännchen, müssen ihre Familie irgendwann verlassen.
3: Auch wenn sie nicht gepupst haben?
1: Auch dann.
3: Das ist ungerecht.
1: Es ist aber eine Tatsache. Deshalb wird Wilbert eine Entschuldigung leider nicht helfen.
4: Aber was mache ich denn da bloß?
2: Ich weiß es. Du bringst noch ein Geschenk mit. Das hilft bestimmt.
4: Prima Idee. Ich könnte Bucheckern suchen. Die frisst die Chefin so gern.
2: Die Chefin? Welche Chefin?
4: Meine Mutti.
1: Wildschweine leben in einer Rotte zusammen. So heißen ihre Familiengruppen. Ihre Chefin ist das älteste Weibchen.
0: Also meine Großmutter war auch unsere Familienchefin. Dann haben wir das so ähnlich wie die Wildschweine gemacht. Das finde ich gerade sehr lustig.
1: Ein Wildschweinweibchen nennt man Bache. Zu einer Rotte gehören nur Bachen und Frischlinge, also die Wildschweinkinder. Die Leitbache führt ihre Familie an, sie kennt die besten Futterplätze und sie bestimmt, wann Nahrung gesucht wird und wann Schlafenszeit ist.
0: Ja, so ungefähr lief das bei meiner Großmutter auch. Sie hat auch immer den Ton angegeben.
4: Das war mächtig, prächtig, gemütlich bei uns. Ich musste mich um nichts kümmern, konnte immer hinterher trotten. Und dann Schluss, Bums, aus. Wenn ich bloß wüsste, was ich falsch gemacht habe.
1: Du hast nichts falsch gemacht, Wilbert. Leider werden alle Wildschweinjungs, sobald sie erwachsene Keiler sind, weggeschickt.
4: Erwachsen? Aber ich bin doch noch gar nicht so groß.
3: Du siehst aber ganz schön groß aus.
2: Schorsch, gegen einen Regenwurm sieht so ziemlich jedes Tier groß aus.
4: Ich fühle mich noch sehr klein.
1: Tut mir leid, Wilbert, aber du musst nun allein klarkommen. So sind leider die Wildschweinregeln.
2: Ich finde, das sind ganz gemeine Regeln.
1: Die Regeln der Natur lassen sich leider nicht ändern und man muss immer versuchen, etwas Gutes daraus zu machen.
3: Guck mal, Wilbert, ich habe keine Arme und keine Beine und trotzdem immer gute Laune.
2: Du hast immer schlechte Laune, Schorsch.
3: Bloß weil der Herr Günther mir das immer unter die Nase reibt.
1: Ein Regenwurm hat keine Nase.
3: Ihr habt es alle gehört. Genau das meine ich. Das ist ungerecht.
2: Schorsch, es geht jetzt aber nicht um dich. Wir versuchen hier gerade Wilbert Mut zu machen.
1: Obwohl Schorsch keine Arme, keine Beine, keinen Schnabel und keine Nase hat.
3: Er macht es schon wieder.
1: Du musst mich ausreden lassen. Obwohl Schorsch also sehr wenig hat, ist er nicht so arm dran, wie er denkt. Er hat nämlich uns.
2: Oh ja, das stimmt. Wenn Schorsch traurig ist, tröste ich ihn immer.
4: Bist du seine Mama, Monika?
2: Nein, ich hab den Schorsch einfach nur sehr lieb.
4: Jetzt habe ich es verstanden. Ich muss mir einfach eine neue Rotte suchen. Das macht mir Hoffnung. Jetzt bin ich nicht mehr traurig.
2: Das freut mich sehr. Du musst immer an das Gute glauben.
4: Mach ich. Ach, wenn ich euch nicht hätte. Ihr seid so nett. Stimmt's? Ihr habt mich lieb.
3: Naja. Also wenn du es genau wissen willst.
2: Schorsch, natürlich haben wir alle Wilbert lieb.
1: Ich etwa auch?
2: Sie besonders.
4: Ich wusste es. Hab ich ein Schwein. Ich bin so glücklich, dass ihr mich in eurer Rotte aufnehmt.
3: Quark mit Quatschsoße.
1: Warum sollten wir denn so einen Unsinn machen?
4: Weil ihr mich lieb habt. Zeit zum Knuddeln.
3: Kommt nicht in Frage.
1: Wilbert, du kannst nicht bei uns mitmachen. Du passt überhaupt nicht zu uns.
4: Aber ich dachte, und wieso nicht?
3: Weil du zu dick für uns bist.
2: Jetzt seid mal nicht so streng, Jungs. Herr Günther ist auch dick und darf mitmachen.
1: Ich muss doch sehr bitten. Ich bin nicht dick. Lediglich stattlich. Und Wilbert ist ebenfalls nicht dick. Er ist lediglich kräftig.
2: Vorn am Kopf sieht Wilbert wirklich ganz dünn aus.
4: Ich bin nur am Hinterteil dick. Ich meine kräftig.
0: Erstaunlich. Das Wildschwein ist tatsächlich vorn schmal und hinten breit, fast wie ein Dreieck.
3: Dann bist du eben zu dreieckig für uns.
1: Durch diese Form wirkt Wilberts Körper wie ein Keil. Da

0: Fach drängt, drückt es das Holz auseinander und ich bekomme ein handliches Holzscheit. Das ist wirklich sehr praktisch.
1: Da hörst du es, Schorsch. Wilbert hat eine praktische Form. Und du hast auch eine praktische Form, Schorsch.
2: Stimmt. Damit passe ich prima in meinen Wohngang hinein.
1: Wir haben noch mehr Gemeinsamkeiten. Herr Günther ist stattlich und Wilbert ist stattlich. Ich bin sehr nett und Wilbert ist auch sehr freundlich.
3: Seht ihr? Ich passe perfekt zu euch.
1: Wir können Wilbert doch nicht allein lassen. Er fühlt sich so einsam.
2: Ach, na von mir aus, wenn's sein muss.
1: Herr Günther, was sagen Sie?
4: Ich sage, es ist Unsinn. Ein Wildschwein kann sich doch nicht mit einer Schnecke, einem Regenwurm und einem überaus klugen Gänserich zusammenrotten.
3: Und wenn ich mir ganz fest einbilde, dass ich ein Gänserich bin?
4: Du kannst dir auch einbilden, ein Regenwurm zu sein. Trotzdem bleibst du ein Wildschwein mit einer Supernase.
3: Darf ich trotzdem bei euch mitmachen? Oh, bitte, bitte, bitte, bitte, bitte, Herr Günther.
2: Wilbert, du quengelst.
1: Ich finde, wir dürfen ihn nicht allein lassen, Herr Günther. Er ist doch so einsam und traurig.
4: Also meinetwegen. Aber wer, er vergreift sich an meinem Salat.
3: Schwein gehabt. Ich habe eine neue Rotte. Zeit zum Knuddeln.
2: Ich kriege keine Luft mehr. Du erdrückst mich.
3: Kommen Sie an, mein Herz, geliebter Gänserich.
4: Lass mich los, du verrücktes Schwein.
1: Herr Günther, Sie müssen wirklich netter sein.
4: Du hast recht. Lass los, du fröhliches Borstentier.
3: Ich muss nur noch Monika knuddeln.
1: Huch, deine Borsten, die kitzeln.
3: Ich habe eine neue Rotte. Ich muss mich selbst knuddeln. Oh, das tut gut.
2: Na prima. Und was machen wir nun?
3: Das muss die Chefin bestimmen. Wer ist denn die Chefin bei euch?
2: Ist doch klar wie Tümpelbrühe. Ich natürlich.
4: Das ist ja lächerlich. Ich bin der Chef im Gemüsebeet.
1: Jungs, ihr habt nicht richtig zugehört. Wilbert hat gefragt, wer die Chefin ist. Ihr zwei könnt keine Chefin sein.
4: Ich muss zugeben, da hat Monika leider recht. Sie ist die Einzige hier, die Chefin sein kann.
2: So ein Mist aber auch.
1: Dann bin ich jetzt die Chefin Monika. Ich finde, das klingt sehr gut.
3: Ich habe eine neue Chefin. Wir sind zusammen eine Rotte. Mächtig, prächtig.
4: Das wird in einer Katastrophe enden.
2: Katastrophe klingt nach Spannung und Abenteuer. Bestimmt ist so eine Wildschweinrotte sehr lustig. Was wollen wir als erstes anstellen?
3: Das muss unsere Chefin Monika bestimmen. Wie ist dein Befehl?
1: Mein Befehl? Ich befehle sonst eigentlich nicht so viel.
3: Aber du musst uns sagen, was wir jetzt machen sollen. Sollen wir Futter suchen, essen, schlafen, uns waschen, spielen oder knuddeln? Ich bin für Knuddeln.
4: Ich möchte lieber essen.
2: Und ich will spielen.
3: Also, wofür entscheidest du dich, Chefin? Wir machen alles, was du sagst.
1: Alles, was ich sage? Das finde ich gut. Dann befehle ich jetzt, bitteschön, wenn ihr so nett sein könntet, dass wir uns alle erstmal waschen müssen. Wir sind ganz schmutzig und vor dem Schläfchen muss man sauber sein.
3: Zu Befehl. Habt ihr gehört? Große Wäsche ist angesagt.
2: So ein Mist aber auch.
4: Ich finde, waschen ist eine gute Idee. Ich versuche gleich einmal, mein Gefieder an der Regentonne zu reinigen.
3: So wäscht man sich doch nicht. Da werden sie überhaupt nicht sauber.
1: Kennst du denn eine bessere Methode, wie wir schön sauber werden können, Wilbert?
3: Na klar, ich bin Profi. Ich weiß, wie man porentief sauber wird.
0: Wirklich? Also das interessiert mich auch. Nun muss ich genau aufpassen.
3: Ich zeige euch, wie es geht. Anlauf nehmen und ab ins Schlammbad!
2: Also, wenn die große Wäsche so aussieht, bin ich dabei. Juhu! Mit Karacho rein in die Matschepampe!
1: Komm sofort da raus, Schorsch!

0: Also ich dachte, ich bekomme hier Tipps, wie man sauber wird. Aber das Wildschwein macht nur noch mehr Schmutz. Es wälzt sich in der Pfütze und wühlt eine tiefe Senke in meine Wiese.
1: Hier lässt es sich herrlich rumsuhlen. Da drüben könnten wir einen Kessel bauen und dann wird es erst richtig gemütlich.
2: Ein Wildschweinkessel besteht aus mehreren Liegeflächen, in denen sich die Wildschweine ausruhen.
1: Wir scharren erstmal Blätter zur Seite.
2: Halt! Nicht doch! Das ist mein kostbarer Salat!
1: Und dann machen wir einen Wall drumherum aus Laub und Zweigen und Häufchen.
3: Aus Häufchen?
4: Das wird aber eine ganz schöne Schweinerei.
3: Sowas kommt gar nicht in Frage.
2: In unserem Gemüsebeet wird auf keinen Fall ein Wildschweinkessel eingerichtet.
1: Aber es ist gemütlich.
3: Nein, ich bin die Chefin und sage nein.
1: Na gut. Was machen wir dann?
3: Ihr müsst euch nochmal waschen und diesmal ordentlich. Wenn man sich im Schlamm herumwälzt, wird man schmutzig und nicht sauber.
2: So ungern ich das zugebe, Monika, aber Wildschweine reinigen sich tatsächlich auf diese Weise.
1: Ja, das ist herrlich angenehm. Der Schlamm kühlt und er macht schön.
3: Wirklich? Schlamm macht schön? Das probiere ich gleich mal aus.
0: Also ich habe mir vor einiger Zeit eine Schlammmaske aufs Gesicht gelegt. Davon sollte die Haut glatt und rosig werden. Aber dieser Schlamm war aus Heilerde. Ich glaube, mit Gartenschlamm funktioniert so eine Schönheitsmaske nicht.
3: Ich schmiere mir ein bisschen davon ins Gesicht. Das kitzelt.
1: Ihr müsst euch den Schlamm auch ordentlich in die Haare schmieren, sonst werdet ihr nicht sauber.
4: Wir haben aber gar keine Haare.
1: Oh, ihr Armen, friert ihr da nicht? Und schwitzen müsst ihr dann auch noch.
2: Wilberts Fell besteht aus einer Unterwolle und Deckhaaren. Die Deckhaare schützen vor Sonne, Regen und Insekten. Die Unterwolle hilft bei der Wärmeregulierung, so ähnlich wie meine Daunenfedern.
1: Dann schmieren Sie sich die Pampe eben in die Daunen.
2: Ich denke ja nicht daran. Ich werde mein edles Gefieder ganz sicher nicht mit Schlamm verkleben.
4: Also ich kleistere mir den Matsch an meine Borsten und an meinen Bauch. Hier, Monika, fang auf. Ich gebe dir was von meinem Schlamm ab.
3: Du hast mein Häuschen getroffen. Na warte, das kriegst du zurück.
4: Haha, daneben.
2: Du hast mich getroffen. Monika, jetzt muss ich mich schon wieder waschen. Ich bin ausgerutscht. Mein Bürzel ist voller Schlamm.
3: Ich auch. Der Schlamm ist glitschig wie Schneckenschleim. Das ist aber lustig.
4: Juhu, wir machen eine Schlammschlacht.
1: Da bin ich dabei. Das macht saumäßig Spaß.
0: Nun wälzen sich alle in den Schlammpfützen herum. Oh je, ich hoffe wirklich, das Wildschwein bleibt nicht für immer in meinem Garten.
4: Das ist lustig.
2: Das ist überhaupt nicht lustig. Der schöne Salat ist schmutzig geworden. Sofort aufhören.
3: Herr Günther hat recht. Wir machen noch den ganzen Garten kaputt. Das dürfen wir nicht.
1: Aufhören mit der Schlammschlacht. Wir dürfen den Garten nicht kaputt machen, hat die Chefin gesagt.
0: Bloß gut, dass nun Schluss ist. Ich hatte schon befürchtet, dieses Wildschwein trampelt am Ende durch meine Blumenbeete.
1: Chefin Monika, was machen wir jetzt?
3: Ich glaube, nun müssen wir uns erstmal ausruhen und trocken werden.
1: Chefin, du hast die klügsten Ideen.
2: Das ist unmöglich. Die klügsten Ideen habe immer noch ich. Aber ausruhen will ich mich ebenfalls.
4: Der Schlamm wird langsam trocken und es fängt überall an zu jucken. Monika, kratz mich mal.
3: Wo denn? Da?
4: Ja, ein bisschen höher. Ja, weiter links, noch weiter. Es kitzelt. Aufhören.
2: Ich muss unbedingt versuchen, mein Federkleid in der Regentonne einzuweichen. Oh, das tut gut.
3: Mich juckt's auch überall. Ich würde den angetrockneten Schlamm zu gern loswerden.
1: Dann ist es jetzt Zeit zum Schubbern. Nicht wahr, Chefin?
3: Ja, Schubbern klingt so, als wäre es genau das, was wir alle jetzt brauchen.
2: Meinetwegen, solange wir nicht wieder knuddeln müssen.
4: Und wie schubbern wir uns?
1: Ganz einfach. Wir suchen uns einen Schubberbaum. Der hier ist prächtig.
0: Oh nein, nicht mein Pflaumenbaum. Am Ende stürzt der noch um, wenn sich dieses schwere Wildschwein dagegen stemmt.
1: Jetzt müsst ihr einfach euren Rücken an der Baumrinde reiben. Ah, das tut gut.
4: Das probiere ich auch. Ja, das ist ein herrlicher Rückenkratzer. Oh, das gefällt mir.
3: Ich finde diesen Baumstamm sehr hart. Ich putze mein Häuschen lieber mit einem Moosschwamm.
2: Und ich kratze mich mit meinem Schnabel, wenn es mich juckt.
1: Aber wollen Sie denn gar nicht Ihre Flöhe loswerden, Herr Günther?
2: Ein gepflegter Gänserich wie ich hat keine Flöhe. Ein Wildschwein allerdings schleppt so einiges an Ungeziefer herum. In dem Schlamm, den sich Wilbert ins Fell gerieben hat, bleiben diese lästigen Plagegeister hängen.
1: Und wenn ich die Schlammkruste an dem Baumstamm abreibe, dann fallen die eulen Viecher mit runter.
3: Dann machst du dich ja wirklich mit dem Schlammbad sauber, Wilbert.
1: Hab ich doch gesagt. Mächtig prächtig. Der letzte Rest ist abgeschubbert.
4: Bei mir auch. Ich bin wieder sauber.
0: Und mein Pflaumenbaum steht noch. So ein Glück.
1: Und was machen wir jetzt, Chefin?
3: Jetzt wird natürlich geschlafen. Es ist schon fast dunkel.
2: In der Tat. Hoffentlich finde ich meinen Gänseteich noch.
4: Heute freue ich mich direkt aufs Schlafen. So eine Schlammschlacht macht ganz schön müde.
1: Müde? Wie könnt ihr denn jetzt schon schlafen? Die Nacht hat doch gerade erst angefangen.
2: Wildschweine sind in der Dämmerung und in der Nacht unterwegs.
1: Bei mir ist die Nacht sozusagen Tag.
3: Aber das geht nicht. Ich bin die Chefin und ich darf bestimmen. Und ich bestimme jetzt, dass wir schlafen müssen.
1: Das gefällt mir aber nicht. Überhaupt finde ich es ganz schön anstrengend mit euch. Ich darf mir keinen Kessel bauen und das Salatbeet nicht umgraben. Wenn ich allein wäre, müsste ich mich nach keinem richten.
4: Das verstehe ich nicht. Gerade eben wollte Wilbert noch unbedingt und bitte, bitte, bitte bei uns mitmachen und nun plötzlich nicht mehr.
2: Erwachsene Keiler sind Einzelgänger. Ich vermute, dass sich Wilbert deshalb allein wohler fühlen wird.
1: Tut mir leid, Chefin, aber mich zieht es zurück in den Wald. Dort sind herrlich matschige Schlammsohlen und ich kann mir einen Kessel bauen. Ich glaube, ich bin doch nicht mehr klein, sondern erwachsen.
3: Oh, aber das ging jetzt sehr schnell.
1: Komm her, Chefin. Ein letztes Mal Zeit zum Knuddeln.
3: Huch, Vorsicht, mein Häuschen ist zerbrechlich.
1: Kommen Sie an mein Herz, Bruder.
2: Nicht schon wieder.
1: Und du auch, Kumpel.
4: Ach, Menno, musst du wirklich los? Ich wollte morgen noch mal mit dir im Schlamm toben.
1: Tut mir leid, George. Jetzt bin ich erwachsen und muss in die Welt ziehen. Macht's gut, meine liebe Rotte.
3: Pass gut auf dich auf, Wilbert.
1: Versprochen.
4: Weg ist das Trampeltier.
2: Ich mache mich ebenfalls auf den Heimflug. Gute Nacht und schlaft gut.
3: Gute Nacht, Herr Günther.
4: Gute Nacht.
0: Ist das Wildschwein wirklich verschwunden? Zum Glück! Es läuft über die Gänseteichwiese in Richtung Wald. Ich muss schnell das Gartentor schließen, bevor es noch einmal zurückkommt. Mit meiner Taschenlampe wage ich mich nach draußen. Ach, herrje, die Wiese sieht wirklich schlimm aus.
3: Schorsch, ich vermisse Wilbert ein bisschen.
4: Ich auch. Aber wenn ich mir das Gemüsebeet so angucke, ist es vielleicht besser, dass er weg ist.
0: Oh je, mein Gummistiefel ist im Schlamm stecken geblieben. Ach was, ich ziehe die Stiefel einfach aus. Huch, es ist nass und kalt. Aber ich muss sagen, barfuß durch die Pfützen zu patschen, fühlt sich lustig an. Und nun schnell zurück zum Haus.
3: Du kannst bei mir unter der Brombeerhecke schlafen, Schorsch. Und morgen bringen wir zusammen das Gemüsebeet wieder in Ordnung.
4: Stimmt. Wilbert hat uns eine tüchtige Schweinerei hinterlassen. Sozusagen einen Saustall.
3: Lustig.
0: Ich glaube, auf mich wartet morgen auch viel Arbeit. Aber eins muss ich wirklich sagen. Der Abend ist kein bisschen langweilig gewesen. Die ganze Aufregung hat mich auch müde gemacht. Ein Wildschwein in meinem Garten. Davon muss ich unbedingt meiner Großnichte Mini berichten. Und dass ich durch die Pfützen gehüpft bin, erzähle ich ihr auch. Jetzt will ich aber schnell noch meine Füße schrubben, denn die sind ganz schmutzig vom Schlamm. Meine Großmutter pflegte immer zu sagen, wer sich nicht wäscht, ist ein Schweinchen. Eigentlich hatte meine Großmutter immer recht, aber nun weiß ich ja, dass Schweine gar nicht schmutzig, sondern sehr reinlich sind. So, ich bin fertig. Ich trinke nur noch den Rest von meinem Seelenwärmer und dann geht es ab ins Bett.

0: Die Schlammschlacht hat mir gefallen. Das war ein schöner Tag heute.
1: Ja, vor allem, weil ich die Chefin war. Könnte ich vielleicht immer die Chefin sein?
0: Na gut, aber nur, wenn ich der Chef sein darf.
1: Ja, ich bin die Chefin im Gemüsebeet und du der Chef.
0: Bin gespannt, was Herr Günther dazu sagt.
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1: Hallo, da ist die Ines. Radfahren macht Spaß. Und wenn du in der Bundeshauptstadt Wien lebst, kannst du es kostenlos lernen. Und zwar bei einem der Radfahrtrainings für Kinder zwischen 3 und 12 Jahren. Die finden samstags von 9 Uhr vormittags bis 3 am Nachmittag statt. Und zwar auf dem Radübungsplatz am Schöpfwerk. Sonntags zur selben Uhrzeit im Radmotorikpark Kaisermühlen sowie am Radübungsplatz Stadion. Komm einfach vorbei, gratis Leihräder und Leihhelme gibt's da auch für dich. Viel Spaß beim Radfahren üben! Komm und spiel mit! Bis Ende August gibt es in der Landeshauptstadt Graz im Bundesland Steiermark tolle kostenlose Angebote für Kinder. Besonders beliebt sind die Wiki Spielmobile, die gratis Spielbetreuung direkt in den Grazer Parks anbieten. Zum Beispiel am 31. August am Spielplatz Volksgarten oder auch im ORF-Park. Mach dir einen lustigen, bunten Nachmittag. Ab 3 Uhr geht's los. Basteln, spielen, tanzen, singen. Ja, ganz schön was los beim Bastelbienenclub in der Westfield Shopping City Süd im Bundesland Niederösterreich. Für Kinder ab 4 Jahren gibt's von 2 Uhr bis 5 Uhr nachmittags ein kostenloses, buntes Spiel- und Spaßprogramm. Der nächste Termin ist am 2. September. Komm doch einfach vorbei. Und wenn auch du eine dinotastische Veranstaltung weißt, verrat sie uns auf www.meinkinderradio.at.
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0: 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Es ist 15 Uhr. 59. 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
5: Hallo, hier ist der David und jetzt kommen wieder die Nachrichten von dieser Stunde. Die Wiener Imkerinnen und Imker freuen sich über ein erfolgreiches Honigjahr. Das ist besonders beeindruckend, weil es heuer sehr trocken war. Trotzdem konnten die rund 800 Imkerinnen und Imker in unserer Bundeshauptstadt Wien eine gute Honigernte einfahren. Das liegt daran, dass es im Frühling perfektes Wetter für die Blüten gegeben hat. Akazien und Kastanien haben besonders viel Honig gegeben. Eine gute Nachricht gibt es auch für alle, die Honig kaufen. Seit Mitte Juni gibt es neue Regeln in der EU. Jetzt muss auf jedem Honigprodukt ganz genau stehen, woher der Honig kommt. Das ist wichtig, weil Honig eines der meist gefälschten Lebensmittel ist. Manche Produkte enthalten gar keinen echten Honig, sondern nur Zuckerwasser. Deshalb lohnt es sich, österreichischen Honig zu kaufen. Du weißt dann, dass es echter Honig ist. In den Igel-Kindergärten von Tierschutz Austria herrscht hoher Andrang. Rund 80 Jungigel werden dort momentan versorgt und auf ihr Leben in der Natur vorbereitet. Manche sind gerade einmal so schwer wie eine Tafel Schokolade. Obwohl Igel normalerweise einzeln leben, toben und wachsen diese Kleinen gemeinsam auf. Das hilft ihnen später, allein zurechtzukommen. Die anhaltende Hitze und Trockenheit sind schuld an dem großen Andrang. Wildtiere finden schwerer Wasser und Futter. Insgesamt betreut Tierschutz Austria derzeit etwa 1000 Wildtiere, mehr als in früheren Jahren. Du kannst den Igeln auch selbst helfen, mit einem naturnahen Garten ohne Pestizide, Versteckmöglichkeiten und ohne Mähroboter schaffst du ihnen ein sicheres Zuhause. Besonders wichtig sind Laub- und Reisighaufen zum Überwintern. Es gibt Änderungen bei den Verpackungen für Lebensmittel. Das soll weniger Plastikmüll bringen und mehr Abfall wiederverwertbar machen. Du wirst die Veränderungen bald im Supermarkt bemerken. Ab jetzt dürfen Coffee-to-go-Becher und Pizzakartons keine spezielle Beschichtung mehr haben. In der Feinkostabteilung verwenden erste Geschäfte bereits unbeschichtetes Papier, um Wurst und Fleisch umweltfreundlicher einzupacken. Das ist besser für unseren Planeten. Später kommen weitere Änderungen. Ab August 2028, also in 2 Jahren, muss auf jeder Verpackung deutlich gekennzeichnet sein, in welche Mülltonne sie gehört. Und ab Jänner 2030 darf unverarbeitetes Obst und Gemüse nicht mehr in Einwegkunststoff verkauft werden. Das ist eine große Chance für die Recyclingunternehmen, denn sie bekommen mehr Material, das sie wiederverwerten können.
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4: Hallöle, hier ist André. Wir lernen auch heute wieder tolle Begriffe aus dem Internet. Hier ist der Buchstabe B und der steht heute für Bingen. Das Wort Bingen kommt wie so oft aus dem richtig Englischen. Und das bedeutet nichts anderes, als sich von einer Serie mehrere Folgen auf einmal anzusehen. Also kann man sagen, dass Bingen auf Deutsch übersetzt so viel wie Serienmarathon heißt. Bingen ist aber erst in den letzten Jahren wegen dem Streaming so richtig beliebt geworden. Denn bei Streamingdiensten kannst du dir deine Lieblingsserie jederzeit ansehen. Und du kannst auch so viele Folgen hintereinander schauen, wie du eben möchtest. Vor den Streamingdiensten ist das fast nicht möglich gewesen. Im linearen Fernsehen laufen nämlich fast immer nur einzelne Folgen einer Serie. Das heißt, dort kann man sich eben nicht einfach die ganze Staffel einer Serie auf einmal ansehen. Und das ist jetzt natürlich anders geworden. Auf den Streaming-Plattformen erscheint nämlich meistens gleich die ganze Staffel einer neuen Serie auf einmal. Und die kannst du dir dann auch gleich eben auf einmal ansehen. Und wenn du das tust, dann bingest du. Das hört sich jetzt vielleicht im ersten Moment richtig gut an, aber eine Serie zu bingen ist nicht immer eine gute Idee. Wenn du nämlich eine Serie bingest, dann hast du viel weniger von einer Serie, als wenn du jede Folge einzeln ansiehst. Ja, das behaupte ich jetzt nicht einfach nur so, sondern Wissenschaftler haben das sogar nachgewiesen. Die haben nämlich eine Reihe von Versuchen gemacht und dabei herausgefunden, dass du dir viel weniger vom Inhalt einer Serie merken kannst, wenn du sie bingst. Also, wenn du dir jeden Tag nur 1 oder 2 Folgen einer Serie anschaust, merkst du dir nicht nur mehr von der Serie, sondern du kannst auch länger daran schauen.
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4: Und ich bin André Brunner-Frumann. Wir verbringen die nächste Stunde gemeinsam. Los geht's!

0: mit uns, yeah!
1: Ich kriege hier ja ganz, ganz viele Sprachnachrichten von Kindern aus ganz Österreich ins Studio. Aber ich muss sagen, bitte, bitte keine Musikwünsche schicken. Ich kann hier nicht auch noch Musikwünsche in der Sendung erfüllen. Das wäre wirklich, das würde den Rahmen sprengen. Also ich hätte gesagt, wir spielen hier Spiele. Du kannst mir Witze erzählen und deine Freunde grüßen und alles Mögliche. Aber bitte keine Musikwünsche schicken. So, jetzt schauen wir gleich mal in Leitung 7. Da wartet nämlich schon das nächste Kind. Hallöle.
2: Hallöle, André, hier ist der Erich aus Wien.
1: Einen wunderschönen Nachmittag, Erich. Herzlich willkommen in Radinos Mini-Disco. Wir sind alle ein bisschen aufgeregt, dass du mit dabei bist. Deshalb habe ich zwei Fragen an dich. Frage Nummer 1. Wie alt bist du?
2: 8.
1: 8. Und aus welchem Bezirk in Wien bist du?
2: Im 6.
1: Dem 6. Und der heißt Maria Hilf.
2: Ja.
1: Super. Du, hier steht, dass du einen ganz tollen Sport machst, nämlich Fechten.
2: Ja.
1: Wow. Kannst du mal allen Kindern erklären, was macht man beim Fechten eigentlich?
2: Naja, man kämpft mit einem Florett.
1: Und was ist ein Florett?
2: Halt so eine Art Säbel.
1: Oh, wow. Das ist ja toll. Okay, und um was geht's dann mit dem Säbel? Man muss den Gegner erwischen quasi.
2: Ja, genau, berühren.
1: Okay, und gibt es da irgendwelche, also wie schauen die Regeln aus?
2: Naja, es gibt nicht so spezielle Regeln.
1: Okay, also einfach mal drauf los und geht schon rund. Aber man hat wahrscheinlich einen Helm und so auf, oder?
2: Ja, genau.
1: Das ist ja super. Gut, dann hätte ich jetzt gesagt, Erich, du erzählst uns noch, was möchtest du eigentlich vom Beruf werden, wenn du erwachsen bist?
2: Feuerwehrmann.
1: Das ist ja ein toller Job. Warum gerade die Feuerwehr?
2: Naja, es ist sportlich und spannend und man erlebt halt viele Abenteuer.
1: Und sie haben riesengroße, coole Autos, muss man auch sagen.
2: Ja.
1: Und sie haben ein Blaulicht- und Folgetonhorn. Das ist ja auch toll. Wer will das nicht haben? Ich hätte das auch gerne auf meinem Auto, muss ich sagen. Erich, wollen wir alle deine Freunde hier im Radio grüßen?
2: Ja.
1: Oder leg mal los.
2: Jakob, Mio, Elva, Oskar, Ezekiel. Naja.
1: Und alle, die dich sonst noch kennen, oder?
2: Ja.
1: Ja, das hätte ich auch gesagt. Also alle, die den Erich noch kennen, fühlt euch gegrüßt hier bei Radino, mein Kinderradio. Wollen wir ein Spiel spielen?
2: Ja.
1: Reimwörterspiel, Auswahlspiel oder Gegenteilspiel? Was magst du spielen?
2: Gegenteilspiel.
1: Wow, das ist toll. Weißt du die Spielregeln?
2: Ja.
1: Dann erklär sie schnell mal.
2: Du sagst ein Wort und ich muss das Gegenteil sagen.
1: Okay. Wollen wir es schwierig oder leicht machen? So mittel.
2: Schwierig.
1: Oh, schwierig, okay.
2: Also ja, so mittel.
1: Machen wir es so mittel. Okay, das geht auch. Gut, was ist das Gegenteil von ekelig?
2: Lecker.
1: Lecker ist das Gegenteil von ekelig, richtig. Was ist das Gegenteil von schwierig?
2: Leicht.
1: Leicht ist das Gegenteil von schwierig, genau. Und was ist das Gegenteil von weit weg?
2: Nahe.
1: Nahe, genau, hier ist ein Applaus. Wow, das hat der Erich aber gut gemacht. Der ist 8 Jahre alt, kommt aus unserer Bundeshauptstadt und das ist, wie du weißt, Wien. Und dir wünsche ich noch einen schönen Nachmittag, Erich. Schön, dass du mit dabei warst. Baba.
2: Schönen Nachmittag, André. Tschüss.
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0: Das ist eines meiner Lieblingslieder gewesen hier auf mein Kinderradio. Spiele ich in Zukunft vielleicht öfter. Mal schauen. Einen schönen Nachmittag Österreich. Hier in Leitung 2, da wartet schon wieder ein Kind. Hoffentlich ist es noch dran. Ich frage mal vorsichtig. Hallöle?
1: Hallo?
0: Hallo, wer spricht denn da?
1: Marcel.
0: Marcel! Ich dachte schon, es ist die Polizei.
1: Nein, das ist der Marcel.
0: Das ist gut. Marcel, wir wollen dich alle ein bisschen besser kennenlernen. Wie alt bist du?
1: Fünf.
0: Und wo wohnst du, in welchem Ort?
1: Eisenstadt.
0: Eisenstadt, das ist die Landeshauptstadt von welchem Bundesland?
1: Burgenland
0: ist das Bundesland, von dem Eisenstadt die Landeshauptstadt ist. Völlig richtig. Marcel, das hast du sehr, sehr gut gemacht. Kriegst schon mal einen Applaus. Auf deinem Anmeldezettel steht, dein größtes Hobby sind Dinosaurier und Lego. Heißt das, du baust dann auch Lego-Dinosaurier?
1: Ja.
0: Echt? Und hast du schon so einen richtig großen, gefährlichen Dinosaurier gebaut?
1: Nein.
0: Nein, nur liebe Dinosaurier, oder? So wie der Radino einer ist.
1: Ja.
0: Das ist super. Und was baust du sonst noch so aus Lego?
1: Hubschrauber.
0: Hubschrauber. Du, Hubschrauber sind aber super toll. Ja?
1: Drachen.
0: Drachen sind ja so ähnlich wie Dinosaurier. Nur sind Dinosaurier irgendwie cooler, oder?
1: Mhm.
0: Ja. Magst du Drachen lieber?
1: Ja.
0: Okay, gut. Marcel, grüßen wir jetzt einmal alle deine Freunde?
1: Ja, der Fabian, mein Bruder, das ist der kleine Felix, Louis, Louise und Marlene.
0: Und liebe Grüße kommen natürlich auch von mir aus dem Radio. Marcel, wir spielen jetzt noch ein Spiel, oder?
1: Ja.
0: Auswahlspiel, Reimwörterspiel oder Gegenteilspiel, was hast du dir denn ausgesucht?
1: Das gibt doch ein
0: Wieder ein Kind, das versteckte Spiel entdeckt hat. Weil das ist ja immer ein Spiel, das muss man selber nennen. Okay, möchtest du mir die Klospülung zeigen?
1: Ja.
0: Dann lauf mal los. Ich weiß ja, dass alle Kinder immer mir die Klospülung zeigen wollen. Ich bin gespannt, ob du eine laute Klospülung hast. Bist du schon im Klo?
1: Ja.
0: Dann lass mal die Klospülung hören. Die haben wir großartig gehört. Na super. Und jetzt lauf noch los, die Türklingel wollen wir auch noch hören. Bist du schon da?
1: Ja.
0: Hast du schon geläutet?
1: Ja.
0: Das habe ich gar nicht gehört. Muss die Tür wahrscheinlich aufmachen, weil sonst hören wir sie nicht. Jetzt habe ich sie gehört. Ganz leise im Hintergrund. Ja. Das war der Marcel, 5 Jahre alt, aus der Landeshauptstadt von Burgenland, nämlich Eisenstadt. Und es war super lustig mit dir, Marcel. Schönen Nachmittag noch. Tschüssi.
1: Schönen Nachmittag.

0: Das war ja ein tolles Lied hier bei uns auf meinem Kinderradio. Hm? Schönen Nachmittag, hier ist Österreichs erster Radiosender nur für Kinder. Und hier am Nachmittag in Radinos Minidisco, da telefoniere ich sehr, sehr gerne mit jeder Menge Kindern. So, schauen wir mal, ob da schon jemand dran ist in Leitung 2. Ich frage einfach mal vorsichtig, hallo?
1: Hallo.
0: Wer spricht denn da?
1: Die Lucy.
0: Ja, Lucy, hallöle. Ich wünsche dir einen schönen Nachmittag. Wie alt bist du und wo wohnst du?
1: Also, ich wohne in Graz.
0: Mhm. Und wie alt bist du?
1: 4
0: Jahre alt und aus der steirischen Landeshauptstadt Graz, also die zweitgrößte Stadt Österreichs sogar. Wow, da wohnst du aber in einer schön großen Stadt.
1: Ja, die ist sehr groß, die Stadt.
0: Wow, das ist ja großartig. Du Lucy, sag mal, möchtest du jetzt ganz viele Freunde von dir grüßen?
1: Ja.
0: Dann zähl sie alle mal auf.
1: Die Rosi, die Lea und die Mavi.
0: Okay, das waren alle.
1: Ja.
0: Dann auch liebe Grüße natürlich von mir aus dem Radio. Sollen wir jetzt ein Spiel spielen?
1: Ja.
0: Welches Spiel magst du denn spielen?
1: Das Gegenteilspiel.
0: Das Gegenteilspiel. Dann erzähl mal schnell für alle Kinder, die das Gegenteilspiel noch nicht kennen, wie das funktioniert.
1: Man muss ein Wort sagen und das Gegenteil dazu finden.
0: Genau. Ich sage ein Wort und du findest das Gegenteil dazu. Bist du schon konzentriert?
1: Ja.
0: Okay. Was ist das Gegenteil von alt?
1: Jung.
0: Jung ist das Gegenteil von alt, richtig. Was ist das Gegenteil von böse?
1: Gut.
0: Gut ist das Gegenteil von böse, richtig. Und was ist das Gegenteil von frech?
1: Brav.
0: Brav ist das Gegenteil von frech, richtig. Das ist ein Applaus. Das war die Lucy, 4 Jahre alt aus Graz und sie hat großartig das Gegenteilspiel gespielt. Du Lucy, ich wünsche dir noch einen schönen Nachmittag. Tschüss.
1: Tschüss, André. Tschüss, Radido.

www.meinkinderradio.at, wenn du mal schnell einen Pinnwand-Eintrag hinterlassen möchtest, den ich hier vorlesen soll in der Minidisco, dann mach das gerne. www.meinkinderradio.at, einfach auf die Pinnwand klicken. Gleich bei uns ein Geburtstagslied für alle Geburtstagskinder in ganz Österreich. Das Radio schon mal lauter drehen, denn gleich ist es soweit. Und außerdem gibt es noch die besten Freizeittipps des Landes für dich. So, jetzt lesen wir aber erstmal den Pinnwand-Eintrag für die Emily vor. Emily ist 5 Jahre alt. Aus Mautern an der Donau im Bundesland Niederösterreich. Sie schreibt: Hallo, lieber Radino und André, ich bin die Emily, 5 Jahre alt und komme aus Mautern an der Donau. Ich höre in Mamas Auto immer mein Kinderradio und es macht mir sehr viel Spaß. Schöne Grüße und bis bald, Emily. Emily, schönen Nachmittag, danke für den super süßen Pinnwand-Eintrag und ganz, ganz liebe Grüße zu dir nach Niederösterreich.

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1: Hallihallo, die Ines hier. Radfahren macht Spaß und wenn du in der Bundeshauptstadt Wien lebst, kannst du es kostenlos lernen. Und zwar bei einem der Radfahrtrainings für Kinder zwischen 3 und 12 Jahren. Die finden samstags von 9 Uhr vormittags bis 3 Uhr Nachmittag statt und zwar am Radübungsplatz am Schöpfwerk. Sonntags zur selben Uhrzeit im Radmotorikpark Kaisermühlen sowie am Radübungsplatz Stadion. Komm einfach vorbei, gratis Leihräder und Leihhelme gibt's da auch für dich. Viel Spaß beim Radfahren üben! Komm und spiel mit! Bis Ende August gibt es in der Landeshauptstadt Graz im Bundesland Steiermark tolle kostenlose Angebote für Kinder. Besonders beliebt sind die Wiki-Spielmobile, die gratis Spielbetreuung direkt in den Grazer Parks anbieten. Zum Beispiel am 31. August am Spielplatz Volksgarten oder auch im ORF-Park. Mach dir einen lustigen, bunten Nachmittag. Ab 3 Uhr geht's schon los. Basteln, spielen, tanzen, singen. Ja, ganz schön was los beim Bastelbienenclub in der Westfield Shopping City Süd im Bundesland Niederösterreich. Für Kinder ab 4 Jahren gibt's von 2 Uhr bis 5 Uhr nachmittags ein kostenloses, buntes Spiel- und Spaßprogramm. Der nächste Termin ist am 2. September. Kommt doch einfach vorbei. Ja, und wenn auch du einen dinotastischen Tipp für uns hast, wo was los ist in Österreich, dann melde dich gerne auf meinkinderradio.at.
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2: 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Radino, wo bist du?
3: Ja, ich komm schon. Ich hab gerade eine E-Mail bekommen. Wir haben wieder ein Geburtstagskind.
0: Yeah! Schreib auch du, Radino, wenn du Geburtstag hast, eine Mail. radino@meinkinderradio.at.
3: Ich wünsche allen Geburtstagskindern einen dino-starken Tag. Und das nächste Lied ist jetzt nur für euch.
4: Heute habe ich Geburtstag. Und am Nachmittag kommen 5 Freunde zu Besuch. Ich freue mich wirklich schon sehr, aber ich muss noch einiges vorbereiten und nachrechnen. Vielleicht könnt ihr mir ja helfen.

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1: Hallo, Radino, ich bin der Nikolaus. Ich wohne in Oberösterreich und ich mag grüßen die Paulina, die Valerie, den Felix und die Maya und den Thomas und den Lukas und den, die Marie und den Simon und den Xaver und den Theodor.
2: Hallo, ich bin Philipp. Ich bin 7 Jahre alt, komme aus Wien, fahre sehr gern Roller, spiele gern Fußball, mache sehr viele andere Sachen, die mir Spaß machen. Und liebe Grüße, Philipp. Tschüss.
3: Hallo, André, ich bin die Lorena und bin 6 Jahre alt aus Vorarlberg. Und ich habe ein Radino-T-Shirt und das liebe ich. Tschüss, André, schönen Nachmittag.
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0: Ah du, dann stell dich mal für alle Kinder in ganz Österreich vor. Wie alt bist du und in welchem Ort wohnst du?
1: Ich bin 8 Jahre alt und ich wohne in Klagenfurt.
0: Wow, Klagenfurt ist ja die Landeshauptstadt von welchem Bundesland?
1: Von Bundesland Kärnten.
0: Ja, vom Bundesland Kärnten ist Klagenfurt die Landeshauptstadt. Super, danke Annie, jetzt haben wir schon wieder was gelernt. Kriegst einen Applaus von uns. Annie, was möchtest du eigentlich werden, wenn du mal groß bist?
1: Zahnarzt.
0: Zahnarzt möchtest du werden? Wow! Wie bist du denn darauf gekommen?
1: Weil mein Papa ist Zahnarzt.
0: Dein Papa ist Zahnarzt, das heißt, du kannst irgendwann einmal in seiner Praxis mitarbeiten?
1: Ja.
0: Das ist ja toll. Das heißt, nachdem dein Papa Zahnarzt ist, hast du eigentlich nie Angst haben müssen vor dem Zahnarzt?
1: Nein.
0: Und ich muss ja dazu sagen, vor den meisten Zahnärzten, da braucht man ja auch überhaupt keine Angst haben. Die sind eigentlich alle ganz lieb. Ist dein Papa auch lieb?
1: Ja.
0: Natürlich ist dein Papa lieb. Okay, du, weißt du, was hier steht auf meinem Anmeldezettel? Dass du wahnsinnig gerne Experimente machst.
1: Ja.
0: Was sind denn das für Experimente? Erzähl mal ein bisschen.
1: Maisstärke mit Wasser zusammentun und dann kann ich, wenn ich raufhaue, kann die Flüssigkeit nicht rein, also ich kann nicht reindrücken.
0: Boah, das klingt aber nach einem voll spannenden Experiment. Wow.
1: Ja,
0: das sollten mal alle Kinder zu Hause ausprobieren und nachmachen.
1: Ja.
0: Danke, dass du uns dieses Experiment verraten hast. Das finde ich ja super. Du, Annie, sollen wir jetzt jede Menge Freunde von dir grüßen?
1: Ja.
0: Dann leg mal los.
1: Die Aleka, der Alexander, die Alina, die Alissa, die Ava, die Ayla, die Jasmin und die Izzy, die Anna, Marie, meine Tante Bi, mein Onkel, meine Brüder, meine Mama, mein Papa, meine Schule, die ganze Welt und das war's.
0: Und das war's. Und ich schicke zu euch allen nach Kärnten ganz, ganz liebe Grüße aus dem Radio. Ich freue mich voll, dass ihr jetzt alle zuhört. So, Annie, wir spielen jetzt noch ein Spiel, oder?
1: Ja.
0: Hast du dir schon eines ausgesucht?
1: Ja.
0: Welches denn?
1: Das Auswahlspiel.
0: Das ist toll. Das ist das leichteste Spiel hier bei uns. Weil da sage ich zwei Wörter und was machst du?
1: Ich sage, was ich lieber mag.
0: Du sagst, was du lieber magst. Gut, dann legen wir gleich los. Okay, bist du konzentriert?
1: Ja.
0: Wasser oder Saft?
1: Wasser.
0: Das mit Sprudel oder ohne?
1: Ohne.
0: Oh, Leitungswasser ist wirklich lecker, weil bei uns in Österreich schmeckt das auch gut. Gut, Fernsehen oder Radio hören?
1: Fernseher.
0: Hast du eine Lieblingssendung?
1: Elemental.
0: Das ist aber eine tolle Sendung. Und dann habe ich noch die Frage, Filzstifte oder Wasserfarben?
1: Filzstifte.
0: Oh, Filzstifte sind toll. Hier kommt ein Applaus. Das war die Annie, 8 Jahre alt aus dem Bundesland Kärnten und du warst großartig, Annie. Vielen Dank, dass du mit dabei warst. Schönen Nachmittag.
1: Schönen Nachmittag, Admin und André.

0: www.meinkinderradio.at, falls du dich auch anmelden magst hier in der Minidisco. Es gibt aber Kinder, die warten sogar 2 Jahre lang, weil sich über 2000 Kinder aus ganz Österreich angemeldet haben, die auch hier im Kinderradio mit dabei sein wollen. So, jetzt aber mal Leitung 2. Hallöle, wer ist denn dran?
1: Hallo, Ladris, Fabian.
0: Einen wunderschönen Nachmittag, Fabian, und herzlich willkommen in Radinos Minidisco. Wie alt bist du und aus welchem Ort bist du?
1: Ich bin 7 Jahre alt und komme aus Niederösterreich.
0: Aus dem Bundesland Niederösterreich, und weißt du auch, wie dein Ort heißt?
1: Deutsch-Wagram.
0: Deutsch-Wagram. Hier steht, du bist Fußballer und bist Tormann.
1: Torwart.
0: Torwart ist natürlich der richtige Begriff. So, was muss ein Torwart machen?
1: Viele Bälle halten.
0: Und schaffst du das?
1: Ja.
0: Nicht immer wahrscheinlich, oder? Oder hast du bis jetzt alle noch gehalten?
1: Na, nicht immer.
0: Okay. Und ist das auch deine Lieblingsposition oder möchtest du mal irgendwann woanders spielen, auf einer anderen Position?
1: Eigentlich meine Lieblingsposition, aber ich kann überall spielen.
0: Du kannst überall spielen. Okay, also ein Multitalent sozusagen. So, sollen wir jetzt jede Menge Freunde von dir hier grüßen im Radio?
1: Ja.
0: Leg mal los.
1: Matthias, Cedric, Matteo, mein Bruder und meine ganze Familie, Fabio, Felix, Radino, André, Tuto, Philipp, Luki, Lukas, Adam, Amon, Oma, Opa.
0: Danke für die süßen Grüße, Fabian. Herzlichen Dank. So, wir spielen jetzt noch ein Spiel. Reimwörterspiel, Auswahlspiel oder Gegenteilspiel? Was magst du denn spielen?
1: Geräuschespiel.
0: Du hast das versteckte Spiel entdeckt. Ja, super. Dann lauf gleich mal los und zeig uns deine Klospülung. Ja, das versteckte Spiel, das muss man immer selber nennen. Bin jetzt schon mal gespannt auf die Klospülung von Fabian. Oh, super. Und jetzt hätte ich gerne noch deine Türklingel gehört. Super gemacht. Hier kommt ein Applaus. Das war der Fabian, 7 Jahre alt, aus dem Bundesland Niederösterreich. Du, ich wünsche dir noch einen schönen Nachmittag. Danke fürs mit dabei sein. Tschüssi.
1: Ja.

0: Dinotastische Musik hörst du natürlich nur bei uns hier auf mein Kinderradio EK, der erste Radiosender in Österreich nur für Kinder. Und hier am Nachmittag, da machen wir auch viel Quatsch hier im Kinderzimmer. Das ist die Mini-Disco. Und wenn du da auch mal mit dabei sein möchtest, dann melde dich doch einfach an auf www.meinkinderradio.at. So, hier blinkt schon wieder eine Leitung. Nehmen wir mal die Leitung 3 und fragen mal, Hallöle, ist da wer?
1: Hallo.
0: Hallöle. Da ist ja jemand ganz vorsichtig am Telefon. Wer spricht denn da?
1: Anna.
0: Anna, ich wünsche dir einen schönen Nachmittag. Ich hoffe, dir geht's gut.
1: Ja.
0: Das freut mich. Du, Anna, jetzt wollen dich alle Kinder in ganz Österreich voll gerne kennenlernen. Das heißt, wir würden gerne wissen, wie alt bist du und in welchem Ort wohnst du?
1: Ich bin 4 Jahre alt.
0: Und wo wohnst du?
1: In Kapfenberg.
0: Und du wohnst im schönen Kapfenberg? Das ist im Bundesland Steiermark. Na super.
1: Ja.
0: Anna, jetzt erzähl mal, hier auf der Anmeldung steht, du liebst Rätsel.
1: Ja.
0: Ja. Was ist denn dein Lieblingsrätsel? Magst du uns ein bisschen drüber erzählen?
1: Perfect World.
0: Von Paw Patrol magst du die Rätsel?
1: Mhm.
0: Ich habe gar nicht gewusst, dass es da Rätsel gibt. Wie funktionieren denn diese Rätsel von der Paw Patrol?
1: Naja, da gibt es so ein Rätselbuch, da sind viele Rätsel drin und da habe ich schon eins.
0: Wow, und hast du die
1: und
0: schon
1: mehrere.
0: Und hast du die schon alle gelöst, die Rätsel?
1: Nein, noch nicht alle.
0: Okay, das heißt, du hast noch ein paar, da hast du noch ein bisschen länger Spaß dann, nicht? Großartig, du, dann wünsche ich dir bei deinen Rätseln von der Paw Patrol richtig viel Spaß, Anna. Jetzt grüßen wir am besten nochmal alle deine Freunde hier im Radio, oder?
1: Pascha, Lina, Shirin, Luca, Julia, Sebastian.
0: Fertig?
1: Mhm.
0: Dann kommen auch noch liebe Grüße von mir zu euch in die Steiermark. Ich freue mich wahnsinnig. Anna, wir müssen jetzt noch was ganz dringend machen.
1: Ein Spiel spielen.
0: Natürlich spiele ich auch mit dir ein Spiel. Hast du dir schon eines ausgesucht? Also du weißt ja, es gibt das Auswahlspiel, Gegenteilspiel oder das Reimwörterspiel.
1: Das Gegenteilspiel.
0: Das Gegenteilspiel. Kannst du es mal allen Kindern schnell erklären, wie es funktioniert?
1: Das weiß ich nicht.
0: Dann erkläre es am besten ich dir. Beim Gegenteilspiel ist es so, da sage ich ein Wort und du sagst mir das Gegenteil von dem Wort. Wollen wir das probieren?
1: Ja.
0: Super. Anna, was ist das Gegenteil von Schirch?
1: Schön.
0: Schön ist das Gegenteil von Schirch, da hast du völlig recht, Anna. Okay, was ist das Gegenteil von gesund?
1: Krank.
0: Krank ist das Gegenteil von gesund, richtig. Und was ist das Gegenteil von nass? Wenn es nicht nass ist, dann ist es?
1: Trocken.
0: Trocken ist das Gegenteil von nass, richtig. Hier kommt ein Applaus. Wow. Die Anna, 4 Jahre alt aus dem Bundesland Steiermark, die hat das richtig gut gemacht. Anna, das war ja lustig mit dir.
1: Ich hab's auch lustig gefunden.
0: Das ist schön, dann habe ich auch eine Freude. Anna, ich wünsche dir noch einen schönen Nachmittag. Tschüss, Baba.
1: Schönen Nachmittag, Gottfried. Tschüss.

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0: sagt, gestern war ich beim Zahnarzt. 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Der Zahnarzt hat ihn behalten.
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4: Hallo André, hallo Radino. Ich bin Theresa aus Leonding und ich will jetzt meine Freunde grüßen. Die Laura, die Olivia, die Annika, Magdalena, die Flora, Radino und André. Das war's. Tschüss.
5: Hallo Radino, ich bin Selin und bin 4 Jahre alt und ein bisschen krank und ich höre gern Radino. 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
3: André, spiel mal dieses Lied hier. Das ist super.

0: Und nur Thaddäus Blau ist ganz verblichen. Sein Klarinettensolo wurde rausgestrichen. Oh.
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11: Hallihallo, am Mikrofon begrüßt dich der David. Im Bundesland Kärnten ist eine kleine Katze aus dem Motorraum von einem Auto gerettet worden. Eine Fußgängerin in der Stadt Villach hat das laute Miauen eines Tieres gehört und hat dann die Feuerwehr gerufen. Das Babykätzchen ist im Motorraum eines slowenischen Autos festgesessen und konnte sich nicht selbst befreien. Die Rettung war eine knifflige Aufgabe. Die Feuerwehrleute mussten nämlich das Auto mit einem Wagenheber anheben, das Vorderrad abmontieren und Teile des Unterfahrschutzes entfernen. Nach einer ganzen Stunde war das kleine Kätzchen dann endlich befreit. Ein Tierarzt hat es danach untersucht und hat dann eine Entwarnung gegeben. Das Kätzchen war nur etwa 4 Wochen alt, aber gesund und unverletzt. Der Fahrzeugbesitzer vermutet, dass die kleine Mieze schon in Slowenien unbemerkt in den Motorraum geklettert war und so die ganze Reise bis nach Villach mitgemacht hatte. Jetzt wird das kleine Kätzchen von einem Feuerwehrmann und seiner Freundin liebevoll betreut. Gute Freundschaften sind wichtig für die Gesundheit. Das haben Forscherinnen und Forscher jetzt in einer großen Studie herausgefunden. Sie haben über 200.000 Menschen aus 22 Ländern rund um die Welt befragt. Das Ergebnis ist eindeutig. Wer mit seinen Freundschaften und Beziehungen zufrieden ist, der fühlt sich körperlich und auch psychisch viel besser. Überraschend ist aber auch, Freundschaften sind sogar noch wichtiger als die Beziehung zu den Eltern in der Kindheit. Natürlich spielen gute Eltern eine Rolle, aber gute Freundinnen und Freunde haben einen noch stärkeren Einfluss. Das Schöne daran ist, dass sich unser soziales Umfeld ja auch ständig verändern kann. Selbst wenn man in der Kindheit nicht immer die beste Beziehung zu seinen Eltern gehabt hat, können echte Freundschaften diesen Einfluss später wieder ausgleichen. Deshalb ist es so wertvoll, Zeit mit Menschen zu verbringen, die dir gut tun. In unserer Bundeshauptstadt Wien gibt's gerade wieder die Afrika-Tage. Noch bis 24. August findet auf der Donauinsel das bereits 22. Afrika-Festival statt. 11 Tage lang mit afrikanischer Musik, Tanz und köstlichem Essen. Jeden Tag treten neue Musikerinnen und Musiker auf der Bühne auf. Neben vielen Künstlerinnen und Künstlern, die dort auftreten, kannst du aber auch selbst aktiv werden. Für Kinder gibt es ein Geschichtenzelt mit afrikanischen Geschichten, Bastelarbeiten und sogar Kamel- und Ponyreiten. Auf dem Kunst- und Handelsmarkt findest du afrikanische Schmuckstücke, Textilien und Musikinstrumente. Montags ist der Eintritt für alle frei.
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12: Wir haben eine E-Mail an sparefroh@meinkinderradio.at bekommen. Nämlich von Nathanael, 7 Jahre aus Wien. Und er fragt sich, wie das mit den Kreditkarten funktioniert.
13: Plastikgeld, sagen viele dazu. Kreditkarten gibt es schon seit rund 120 Jahren. Und heutzutage sind sie aus der ganzen Geldwelt gar nicht mehr wegzudenken.
12: Papa zahlt oft damit und verbraucht so sein Geld nicht, oder?
13: Oh, das tut er doch. Aber für das, was er kaufen will, wird ihm das nötige Geld zuerst geborgt. Beim Bezahlen steckt er gar die Karte in ein Kasterl hinein, stimmt's?
12: Jo!
13: Und dieses kleine Kasterl leitet an die Kreditkartenfirma und die Bank, die beiden arbeiten ja meistens zusammen, weiter, dass dein Papa etwas gekauft hat und wie viel es kostet. Er muss dann noch auf dem Kassazettel unterschreiben. Und alles, was in einem Monat mit der Kreditkarte bezahlt wird, kommt auf eine große Rechnung zusammen.
12: Und am Ende des Monats muss die große Rechnung bezahlt werden.
13: Ganz genau. Kreditkarten haben eine lange Nummer. Wenn man zum Beispiel im Internet etwas bestellen will, dann muss man diese Nummer eingeben. Dazu dann noch das Ablaufdatum der Kreditkarte, weil alle paar Jahre bekommt man nämlich eine neue. Und weil man im Internet ja nicht so einfach unterschreiben kann wie auf einem Kassazettel, muss der Kartenbesitzer dann noch eine dreistellige Zahl eingeben, die auf der Rückseite der Karte steht.
12: Ah, das ist wohl zum Schutz, damit niemand nur einfach mit Papas Kreditkartennummer einkaufen gehen kann. Und Papa muss dann die noch größere Rechnung bezahlen.
13: Richtig, diese Zahl, die hat nämlich nur derjenige, der die Karte auch wirklich in Händen hält.
12: Danke fürs Erklären, Josie. So eine Karte will ich auch einmal haben, wenn ich größer bin.
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15: Ja, sag einmal, hast du eigentlich schon ein Spiel ausgesucht? Reimwörterspiel, Auswahlspiel oder Gegenteilspiel, ha? Das sind nämlich die drei Spiele, die ich sehr gerne mit allen Kindern aus ganz Österreich übers Telefon spiele hier in der Minidisco. So natürlich auch in der kommenden Stunde von Radinos Minidisco. Also wenn du dir noch kein Lied ausgesucht hast, dich aber schon angemeldet hast, ja dann wird's Zeit, entscheide dich ganz schnell, denn vielleicht rufe ich schon sogar dich in der kommenden Stunde an. Ich bin André Brunner-Fruhmann, jetzt gibt's erstmal Dino-tastische Musik.
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0: Oh, das Lied mag ich richtig, richtig gerne hier bei uns in der Playlist bei Radino, mein Kinderradio. Einen schönen Nachmittag, Österreich. Hier ist die Minidisco mit André. Und wer ist denn hier in Leitung 2? Hallöle.
1: Hallöle, André, hier ist die Alma aus Wien.
0: Herzlich willkommen in Radinos Minidisco, liebe Alma. Sag mal, wie alt bist du und in welchem Bezirk bist du zu Hause?
1: Ich bin im 23. und ich bin 7 Jahre alt.
0: Das ist ja super. Du, und hier steht, dass du voll gerne Akrobatik machst.
1: Ja.
0: Was macht man bei Akrobatik? Kannst du uns das kurz mal erklären?
1: Also man tut Handstände und Überschlag.
0: Und das alles kannst du?
1: Ja.
0: Ja, das ist mir gleich ein Applaus wert. Wow! Die Alma kann Überschläge und Handstände. Das ist ja ein Wahnsinn. Also das kann ich nicht. Aber großartig. Akrobatik ist was Tolles. Und was willst du dann machen, wenn du erwachsen bist? Willst du einen Zirkus? Oder magst du was ganz was anderes machen vom Beruf?
1: Ganz was anderes.
0: Und gibt's schon eine Idee?
1: Nein.
0: Nein, okay. Aber es gibt ja viele tolle Berufe da draußen. Man kann ja zum Beispiel Lehrerin werden, Ärztin,
1: ja.
0: Büroangestellte, Verkäuferin. Es gibt ja ganz, ganz viele Jobs da draußen, die richtig spannend sind.
1: Ja.
0: Ja. Die Alma hat noch keine Idee, aber das kann sich ja demnächst noch ändern, hätte ich gesagt, oder?
1: Mhm.
0: Mhm. So, jetzt zähl alle deine Freunde mal auf. Wen müssen wir hier im Radio grüßen?
1: Nina, Marie, Katharina, Anna, Meta, Paulina, meine Lehrerin Sophie, Evi, Victor, Niklas, Paulina, Mama, Papa, Oma, Opa, André, Radino, Luisa, Anna und Lisa.
0: Das ist voll süß von dir. Danke, Alma. Liebe Grüße zurück und natürlich auch von uns hier im Studio. Liebe Grüße an alle deine Freunde da draußen. So, du weißt, was jetzt kommt, oder?
1: Spiele.
0: Natürlich. Auswahlspiel, Reimwörterspiel oder Gegenteilspiel? Was spielen wir?
1: Auswahlspiel.
0: Wie funktioniert das Auswahlspiel?
1: Du sagst zwei Wörter und ich sag, was ich lieber mag.
0: Geht's los?
1: Ja.
0: Super. Picknick oder Zelten?
1: Zelten,
0: das ist ja toll. Hast du schon mal gezeltet?
1: Nein.
0: Nein? Dann wird's aber Zeit. Das ist nämlich echt lustig, wenn man dann in einem Zelt schlafen kann. So, basteln oder zeichnen?
1: Basteln.
0: Und hast du schon mal was Tolles gebastelt?
1: Ja.
0: Und was war das Tollste, was du jemals gebastelt hast?
1: Ein Schneemann.
0: Das ist ja toll. Der war sicher sehr schön. Gut, Alma, letzte Frage. Petersilkartoffeln oder Bratkartoffeln?
1: Bratkartoffeln.
0: Die Bratkartoffeln. Hier kommt dein Applaus. Das war die Alma, die ist 7 Jahre alt aus der Bundeshauptstadt. Genauer gesagt aus dem 23. Bezirk. Und sie liebt Akrobatik. Bis zum nächsten Mal, Alma. Tschüss.
1: Tschüss, André. Schönen Nachmittag.

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0: Was für ein dinotastisches Lied hier bei uns auf meinem Kinderradio. Gleich bei mir in der Minidisco ist der Noah und der Noah wartet schon richtig lange. Ja, wenn du auch Geduld hast und sehr, sehr lange warten kannst, dann melde dich gerne an auf www.meinkinderradio.at. Aktuell warten über 2000 Kinder in ganz Österreich. Wenn du wenig Geduld hast, dann schick mir ganz einfach eine Sprachnachricht über Radinos Handy-App. Da spiele ich gleich mehrere in der Stunde ab und da kommst du viel, viel schneller dran. Also Freunde grüßen, Lieder singen, Witze erzählen, gerne über Sprachnachrichten. So, jetzt ist Leitung 4 dran. Hallöle.
1: Hallöle.
0: Hallöle, Noah. Einen schönen Nachmittag. Herzlich willkommen in Radinos Minidisco. Geht's dir gut?
1: Ja.
0: Super. Du stell dich kurz mal vor, wie alt bist du und in welchem Ort bist du zu Hause?
1: Ich bin sieben Jahre alt und ich bin in Ispertal.
0: Ah, das ist im schönen Bundesland Niederösterreich, gell?
1: Ja.
0: Du, hier steht, du bist ein begeisterter Lego-Bauer.
1: Ja, das
0: was
1: stimmt.
0: War das Tollste, was du jemals aus Lego zusammengebaut hast?
1: Das Coolste war, ich habe mit dem Papa zusammen nämlich eine Feuerwehrwache gebaut und das war das Coolste.
0: Wow, eine Feuerwehrwache. Und steht die noch zu Hause bei dir oder hast du schon wieder auseinandergebaut?
1: Die steht noch.
0: Na, großartig. Musst du mal ein Foto davon schicken per E-Mail. Bin ich sehr gespannt. Du, das Tollste, das ich jemals gesehen habe, habe ich leider nicht selber gebaut. Aber es gibt von dem Computerspiel Super Mario, gibt's den Bowser in einer riesigen Lego-Figur. Das war ja cool.
1: Ja, das stimmt.
0: Der hat auch toll ausgeschaut. Du, dann wünsche ich dir noch ganz viel Spaß beim Lego-Bauen. Und hoffentlich machst du noch ganz viele tolle Dinge mit dem Papa. Jetzt grüßen wir aber erstmal alle deine Freunde hier im Radio. Zähl sie mal auf.
1: Den Georg, den Niklas, den Jonas, die Heli, die Julie und Mama und Papa und den Radino
0: und
1: den anderen.
0: Oh, du bist süß. Danke dir, Noah. So, jetzt spielen wir erstmal ein Spiel. Auswahlspiel, Reimwörterspiel oder Gegenteilspiel. Was magst du denn spielen?
1: Das Gegenteilspiel.
0: Oh, wie funktioniert denn das?
1: Du sagst ein Wort und ich muss versuchen, das Gegenteil zu finden.
0: Okay, geht's los?
1: Ja.
0: Machen wir es schwierig oder leicht?
1: Schwierig.
0: Schwierig, okay. Geht's los? Was ist das Gegenteil von Pech?
1: Glück.
0: Glück ist das Gegenteil von Pech, richtig. Was ist das Gegenteil von schön?
1: Schier.
0: Ja, schier ist das Gegenteil von schön, richtig. Und was ist das Gegenteil von müde?
1: Wach.
0: Ja, richtig. Das ist dein Applaus. Wach ist das Gegenteil von müde. Du, jetzt habe ich es versucht, so schwer zu machen, Noah. Und du hast alles gelöst. Wahnsinn, super. Nee, Noah, ich wünsche dir noch einen super schönen Nachmittag. Danke, dass du mit dabei warst. Tschüssi.
1: Tschüss.

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1: Ja, so klingt der Nachmittag hier bei uns auf mein Kinderradio in der Minidisco mit André. Und da kannst du auch gerne mit dabei sein. Einfach anmelden auf unserer Webseite www.meinkinderradio.at. In Leitung 4 wartet schon wieder jemand, hoffe ich zumindest. Ein Licht hier leuchtet auf meinem Mischpult. Ich frage einfach mal nach. Hallo?
2: Hallo.
1: Hallo, ja, wer spricht denn da?
2: Niklas,
1: ich wünsche dir einen schönen Nachmittag. Schön, dass du mit dabei bist in der Minidisco.
2: Ich freue mich auch voll.
1: Das ist sehr schön. Du, die Kinder in ganz Österreich, die wollen dich jetzt ein bisschen besser kennenlernen, Niklas. Wie alt bist du denn und wo wohnst du?
2: Ich bin 6 Jahre und ich wohne in Oberösterreich.
1: Wow, Oberösterreich ist ja ein voll schönes Bundesland. Wie heißt denn der Ort, wo du wohnst?
2: Hagelsberg.
1: Sag mal, hagelt's bei euch dann voll oft? Na, ist gleich schön wie überall vom Wetter her. Du, sag mal, hier bei mir auf der Anmeldung steht, dass du von einem total tollen Schiff voll begeistert bist. Magst du uns ein bisschen was drüber erzählen? Was ist denn das für ein Schiff?
2: Titanic.
1: Die Titanic, das war ein großes Schiff, gell?
2: Mhm.
1: Und erzähl mal, was hat's mit der Titanic auf sich?
2: Ist gesunken.
1: Ah, das ist aber blöd. Aber das ist schon ziemlich lange her, gell?
2: Mhm.
1: Und warum ist die gesunken damals?
2: Wegen einem Eisberg.
1: Okay, weil der Eisberg einfach da war oder weil die Titanic den gerammt hat?
2: Weil die Titanic den gerammt hat.
1: Oh, Wahnsinn. Du, und jetzt ist das Schiff gesunken und gibt's das Schiff irgendwo noch?
2: Nur in einem Museum.
1: Okay, also Teile von der Titanic, die sind ja geborgen worden und die gibt's dann in einem Museum zu sehen.
2: Und sie wollen in die nächsten Jahre nachbauen.
1: Das ist ja toll. Das heißt, vielleicht kann man schon bald wieder auf einer Titanic fahren.
2: Mhm.
1: Das ist ja großartig. Danke, dass du uns das erzählt hast, Niklas. Sollen wir jetzt alle deine Freunde hier im Radio grüßen?
2: Mhm.
1: Zähl sie mal auf.
2: Benedikt, Nico, Alexander, Leonhard und Mama, Papa, Radino und Oma und Opa.
1: Wow, das ist ja toll. Liebe Grüße kommen auch von mir zu euch nach Oberösterreich. Und wir zwei, wir müssen jetzt was machen.
2: Spiel spielen.
1: Natürlich, du hast dir sicher schon eines ausgesucht, oder?
2: Mhm.
1: Welches denn?
2: Auswahlspiel.
1: Das Auswahlspiel. Der Niklas macht sich's leicht. Das ist ja unser leichtestes Spiel hier in der Minidisco. Bist du bereit?
2: Mhm.
1: Okay, dann legen wir los. Hund oder Katze?
2: Hund.
1: Der Hund. Habt ihr einen Hund zu Hause?
2: Mm-mm.
1: Aber es wäre toll, wenn man einen hätte, gell?
2: Mhm.
1: Mhm. Spinne oder Schlange?
2: Schlangen.
1: Wirklich? Magst du Schlangen?
2: Mhm.
1: Ich habe ja ein bisschen Angst vor Schlangen, wenn ich ehrlich bin. Okay. Und Wasser oder Saft?
2: Saft.
1: Welcher ist dein Lieblingssaft?
2: Erdbeer.
1: Erdbeer, den habe ich noch gar nie getrunken. Der schmeckt sicher voll lecker und süß, oder?
2: Mhm.
1: Hier kommt ein Applaus im Radio. Das war übrigens der Niklas, der ist 6 Jahre alt und kommt aus dem Bundesland Oberösterreich. Und der war heute Nachmittag in der Minidisco mit dabei. Schön, dass du da warst, Niklas.
2: Tschüss und schönen Nachmittag.

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1: Das war ja ein dinotastisches Lied, hm? Ich stehe hier ganz, ganz stolz mit meinem niegelnagelneuen Radino-Shirt im Studio. Und find's gerade ziemlich blöd, dass wir ein Radiosender sind, weil irgendwie kannst du mich so gar nicht sehen. Naja, jetzt musst du es dir halt einfach vorstellen. Aber ich kann dir nur sagen, es ist schön. So schaut's nämlich aus. So, jetzt quatschen wir aber nicht lange herum. Jetzt telefonieren wir einfach mal mit dem nächsten Kind. Hier bei uns auf mein Kinderradio. Dafür ist ja die Mini-Disco da. In Leitung 7 wartet schon jemand. Hallöle.
2: Hallo.
1: Hallo, wer spricht denn da?
2: Der Florian Greimel.
1: Halli, hallo, lieber Florian. Ich wünsche dir einen schönen Nachmittag. Geht's dir richtig gut?
2: Ja.
1: Super. Jetzt sind alle Kinder natürlich sehr gespannt. Wie alt bist du?
2: 6.
1: Und in welchem Ort wohnst du?
2: Urscha.
1: Boah, jetzt musst du mir kurz helfen. Das ist im Bundesland...
2: Steiermark.
1: Wow. Urscha, ein sehr, sehr schöner Ortsname. Was möchtest du eigentlich werden, wenn du erwachsen bist vom Beruf?
2: Wissenschaftler.
1: Was macht eigentlich ein Wissenschaftler?
2: Erfindet was.
1: Wow, da möchtest du ja sogar Erfinder werden, oder?
2: Ja.
1: Okay, und hast du schon mal eine Idee? Was kann man so erfinden?
2: Ein Roboter zum Beispiel.
1: Das wäre ja richtig toll. Okay, und was kann der Roboter dann alles?
2: Zum Beispiel gehen.
1: Ja, aber vielleicht solltest du im Rollen auch, dann kann er nämlich fahren auch. Dann kann er gehen und fahren. Das wäre ja super.
2: Ja.
1: Du, und weißt du, was er noch können muss?
2: Was?
1: Er sollte auch Zähne putzen können, weil dann kann er dir am Abend die Zähne putzen und du musst es nicht selber machen.
2: Ja.
1: Das wäre doch super toll, oder?
2: Ja.
1: Haben wir noch eine Idee? Schnell, irgendwas Tolles muss er noch können.
2: Zum Beispiel fliegen.
1: Ja, fliegen wäre super. Und er muss ein gutes Gespür für Süßigkeiten haben, weil dann kann er wohin fliegen, Süßigkeiten holen und wieder zurückkommen.
2: Ja.
1: Das wäre ja großartig. Das muss ein Roboter werden, der die besten Süßigkeiten von der Welt zusammensammelt, sie zu dir bringt und danach kann er dir die Zähne putzen.
2: Ja.
1: Das ist ein großartiger Roboter. Ich glaube, du wirst der beste Erfinder in ganz Österreich, Florian.
2: Ja.
1: Soll ich dir was sagen? Alle deine Freunde warten jetzt gerade vor dem Radiogerät, dass du sie grüßt. Wollen wir sie aufzählen?
2: Ja.
1: Leg los.
2: Moritz, Florian Sinosa, Maxi, Annemie, Luisa, Patti, Steffi, Anton, Oma, Opa.
1: Und ich schicke noch liebe Grüße aus dem Radio oben drauf. Was sagst du jetzt?
2: Super.
1: Und wir spielen jetzt ein Spiel, oder?
2: Ja.
1: Ja, ich hoffe, alle deine Freunde drücken dir die Daumen. Welches Spiel hast du dir denn ausgesucht?
2: Das Reimwörterspiel.
1: Das ist ein tolles Spiel, weil es ist eines von den schwierigeren Spielen und damit bist du eines von den mutigen Kindern. Also, wie funktioniert das Reimwörterspiel? Erzähl mal.
2: Du sagst ein Wort und ich muss das Reimwort sagen.
1: Und hast du ein bisschen geübt auch?
2: Ich kann schon Reimwörter.
1: Okay, da müssen wir nicht mehr üben. Okay, dann legen wir los, oder?
2: Ja.
1: Was reimt sich auf Watte?
2: Matte.
1: Matte reimt sich auf Watte. Richtig, boah, das ist aber schnell gekommen. Was reimt sich auf Tonne?
2: Sonne.
1: Sonne reimt sich auf Tonne, richtig. Und was reimt sich auf Pfau?
2: Kau?
1: Kau reimt sich auf V. Ja, zumindest so einigermaßen. Das ist ein Applaus wert. Aber weißt du, das Frau hätte sich nämlich auch noch auf V gereimt. Aber ich lasse das Geld mit dem Kau. Kau einen Kaugummi, sage ich jetzt einfach mal, okay? Florian, 6 Jahre alt, aus Urscha im Bundesland Steiermark, war heute Nachmittag in der Minidisco mit dabei und es war urlustig mit dir. Bis bald.
2: Schönen Nachmittag, André. Tschüss.
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0: www.meinkinderradio.at. Das ist Radinos Webseite und da findest du das Anmeldeformular für die Mini-Disco hier auf Mein Kinderradio. Also ich würde mich freuen, wenn du dich anmeldest und dann auch mit dabei bist. So, wir schauen gleich mal in Leitung 4. Hallöle!
1: Hallo André, schönen Nachmittag. Hier ist die Alia.
0: Die Alia, schönen Nachmittag wünsche ich dir. Du, wie alt bist du und in welchem Ort wohnst du?
1: Also ich bin 8.
0: Ja? Und wohnst wo?
1: In Österreich.
0: Ja, Österreich ist natürlich groß. Innsbruck. Und weißt du auch, von welchem Bundesland Innsbruck die Landeshauptstadt ist? Das ist nämlich dein Bundesland. Das ist Tirol.
1: Tirol,
0: genau. Du, hier auf dem Zettel steht, du bist in einem Kletterverein.
1: Ja.
0: Was macht man in einem Kletterverein?
1: Klettern.
0: Ja, logisch. Aber kletterst du da so richtig hoch auf Wände?
1: Ja.
0: Wow, und hast du da gar keine Angst?
1: Nein, da hänge ich ja an einem Seil.
0: Ach so, logisch, da bist du ja total gut abgesichert. Großartig.
1: Aber man kann ja auch ohne Seil machen.
0: Ja, aber das ist dann gefährlich, oder?
1: Das Bouldern.
0: Ah, und boulderst du auch schon?
1: Ja, aber nicht so hoch, weil man kann ja viel weiter runterfallen, wenn man kein Seil hat.
0: Ja, je höher man ist, desto weiter kann man auch runterfallen. Logisch, nicht? Du, sollen wir jetzt alle deine Freunde hier im Radio grüßen?
1: Ja.
0: Dann leg mal los.
1: Also ich grüße meine Freunde, die Lia, die Bettina, die Katharina, die Leona, den Herr Baumgärtner, die Mama, den Baro, meine Schwester Emina, Opa, Oma, mein Bibi, Patrick, Oma Rosa und den Ömer.
0: Du, das waren jetzt so viele Leute. Hast du die jetzt alle auswendig gewusst oder hast du dir das schon aufgeschrieben gehabt?
1: Auswendig.
0: Wahnsinn, das ist mir schon mal einen Applaus wert. Super. Du hörst ja gerne die Mini-Disco, Alia, oder?
1: Ja.
0: Dann weißt du auch, was ich mit jedem Kind mache.
1: Ja.
0: Was denn?
1: Du fragst, welches Spiel ich spielen möchte und dann soll ich beantworten.
0: Okay. Dann stelle ich jetzt die Frage. Alia, welches Spiel möchtest du denn spielen?
1: Das Auswahlspiel.
0: Das Auswahlspiel. Wie funktioniert denn das Auswahlspiel?
1: Du sagst zwei Dinge und ich muss sagen, was ich am liebsten mag.
0: Und bist du konzentriert?
1: Ja.
0: Dann legen wir los. Was magst du lieber? Wasser oder Saft?
1: Wasser.
0: Wasser. Ostern oder Weihnachten?
1: Ostern.
0: Ostern. Und jetzt kommt's, aufpassen, Zähne putzen oder Haare frisieren?
1: Zähne putzen.
0: Zähne putzen. Hier kommt ein Applaus. Das war die Alia. Die Alia ist 8 Jahre alt aus dem schönen Bundesland Tirol. Und Alia, ich habe mich voll gefreut, dass du mit dabei warst.
1: Danke.
0: Schönen Nachmittag. Tschüss.
1: Schönen Nachmittag. Tschüss.

0: Achtung, Achtung, jetzt kommt wieder eine dinotastische Sprachnachricht.
1: Hallo, hier spricht der Samu, wohne in Geiselhardt, wohne aus Deutschland. Ich grüße euch, ich bin 5 Jahre alt und tschüss.
2: Hallo, ich bin der Nico, ich bin 5 Jahre alt, komme aus Wien. Ich würde gerne meine Freunde grüßen, den Bato, den Adam, den kleinen Maxim, die Mai, Chris und niemand. Baba.
3: Hallo, lieber Radino. Ich bin die Grace, ich komme von Niederösterreich und ich wünsche dir alles Gute zum Geburtstag.
0: So, und jetzt habe ich ein richtig tolles Tanzlied für dich hier auf meinem Kinderradio.

0: Ja, bitte?
1: Ihre Nachbarn haben sich beschwert.
2: Aber, also ich muss schon sagen, das ist ja wirklich eine schöne Musik. Aber bitte ab heute immer so leise spielen, sonst muss ich beim nächsten Mal die Bohrmaschine leider beschlagnahmen.
0: In Ordnung, Herr Polizist. Ich verspreche es. Indianer Ehrenwort.
2: Na dann,
1: wünsche ich noch einen schönen Tag.

0: www.meinkinderradio.at. So heißt Radinos Webseite und auf der kannst du dich anmelden, wenn du hier in der Minidisco auch mal mit dabei sein magst am Nachmittag. So, ich habe hier schon wieder einen Anmeldezettel ausgedruckt und ich wähle hier schon mal eine Telefonnummer und hoffe, dass auch gleich jemand abhebt. So, schauen wir mal. Wer ist das?
1: Hallöle.
0: Hallöle. Da ist der André, wer ist denn dort?
1: Der Florian.
0: Ja, Florian, ich wünsche dir einen super schönen Nachmittag. Ich freue mich voll, dass du mit dabei bist in der Minidisco.
1: Ja.
0: Ja, sag mal, die Kinder wollen dich ja in ganz Österreich ein bisschen besser kennenlernen. Deshalb würde ich jetzt gerne wissen, wie alt bist du und in welchem Ort wohnst du?
1: Ich bin 7 Jahre alt und ich wohne in Ternberg.
0: Und das ist im schönen Oberösterreich, gell?
1: Ja.
0: Und wie hört sie am liebsten immer mein Kinderradio? Macht sie das über die Alexa oder über DAB+?
1: Über DAB+.
0: Wow, das heißt, du bist schon ein Kind, das in Österreich einen DAB+-Radio hat. Ich freue mich ja voll. Schön.
1: Ja.
0: Sag mal, hier steht auf dem Zettel, dass du wahnsinnig gerne malst.
1: Ja.
0: Und also du hast ja ein schönes Bild gemalt und da gibt's was ganz was Besonderes mit einem Bild. Magst du uns davon erzählen?
1: Ja.
0: Dann sag mal.
1: Das ist das Titelbild.
0: Wow, das heißt, dein Bild ist auf Radinos Homepage zu sehen.
1: Ja.
0: Dann sollten jetzt alle Kinder mal schnell online klicken auf www.meinkinderradio.at und da gibt's das schöne Bild von Florian in Radinos Galerie zu sehen. Ich gratuliere dir, das ist mir schon mal einen Applaus wert. Super, Florian. Du, Florian, ich würde sagen, wir grüßen jetzt jede Menge Freunde von dir, okay?
1: Ja.
0: Leg mal los.
1: Mama, Papa, Gudi, Theodor, Anni, Fabian, David, Radino, Shiva, André, Carolina, Helene, Emma, Romana, Luisa und Maria.
0: Wow, der Radino und ich freuen uns ganz besonders. Du, und jetzt hast du da ein Wort gesagt, das kennen ja viele Kinder in Österreich gar nicht, das heißt Gotti. Das ist der Taufpate, oder?
1: Godi.
0: Godi.
1: Die Taufpatin. Ja.
0: Ja, super. Das ist ja cool. Da haben jetzt viele Kinder in Österreich wieder was gelernt. Das ist nämlich nur im Westen von Österreich üblich, das Wort. Toll, aber danke, dass du uns das beigebracht hast.
1: Bitte.
0: Florian, sollen wir jetzt ein Spiel spielen?
1: Ja.
0: Welches hast du dir denn ausgesucht?
1: Das Reimwörterspiel.
0: Erklär mal schnell den Kindern, wie es funktioniert.
1: Du sagst ein Wort und ich sag das Reimwort dazu.
0: Und du bist sicher schon konzentriert, oder?
1: Ja.
0: Ja, dann legen wir gleich mal los. Was reimt sich auf Rachen?
1: Sachen.
0: Sachen reimt sich auf Rachen, ganz richtig. Was reimt sich auf Dreck?
1: Weg.
0: Weg reimt sich auf Dreck, richtig. Und was reimt sich auf Schnabel?
1: Gabel.
0: Gabel reimt sich auf Schnabel, richtig. Hier kommt ein Applaus. Also Florian, das hast du ganz, ganz großartig gemacht. Der Florian ist 7 Jahre alt, aus Oberösterreich und der war heute Nachmittag in der Minidisco mit dabei. Und es war super lustig mit dir, Florian.

0: Ja, so schnell können 2 Stunden Minidisco auf mein Kinderradio um sein. Aber nicht traurig sein. Wir sind morgen ab 16 Uhr, also ab 4 Uhr am Nachmittag, für dich wieder da.
1: Und dann hören wir alle unsere Lieblingslieder.
0: Das stimmt, Radino. Also bis morgen. Tschüss, Baba.
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1: 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Achtung, Achtung, jetzt kommt wieder eine dino-tastische Sprachnachricht.
6: Hallo, ich bin der Luca und ich wohne im Appenzellerland. Und ich bin 4 Jahre alt. Ich würde gerne das Auswahlspiel spielen. Tschüss.
7: Hallöle, ich bin der Stefan aus Tirol. Die Martin ja mit meinem Bruder, Feuerwehrmann Sam spielen und Leduba. Und am liebsten Hussi bei Radino Lilla Madeus. Tschüss!
1: Du hörst meine Minidisco auf mein Kinderradio. Magst du mal mit uns telefonieren? Dann schick uns doch deine Telefonnummer über meine Homepage www.meinkinderradio.at.
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8: Hallo, hier ist der David und jetzt möchte ich gerne das Spiel Alles anders machen erklären. Man kann es immer und überall spielen. Umso mehr mitmachen, umso lustiger ist es. Und das Ganze funktioniert so. Ein Kind ist der Vorturner. Die anderen müssen kräftig aufpassen, weil sie nämlich nichts nachmachen dürfen, sondern genau das Gegenteil tun müssen. Das heißt, reißt der Vorturner die Arme hoch, müssen die anderen ihre Arme zum Boden strecken. Lacht er, müssen die anderen schluchzen. Wer etwas falsch macht, der scheidet aus. Und wer übrig bleibt, darf bei der nächsten Runde der Vorturner sein. Viel Spaß!
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8: Am Mikrofon ist der David. Hallo. Im Land Polen ist die wohl größte Marienfigur Europas eingeweiht worden. Die gigantische Statue stellt Maria dar, die im christlichen Glauben die Mutter von Jesus ist. Mit ihrer Höhe von 55 Metern ist sie wirklich beeindruckend. Stelle vor, das ist ungefähr so hoch, als würdest du 12 Giraffen übereinander stapeln. Neben dieser Riesenfigur sehen Menschen winzig aus. Eingeweiht wurde die Statue am Samstag, dem 15. August. Das ist kein Zufall, sondern es ist der Feiertag Maria Himmelfahrt. Dieser Tag ist für katholische Christen sehr wichtig, denn er erinnert daran, wie Maria in den Himmel aufgenommen worden ist. Die Figur steht im Land Polen und ist jetzt ein beeindruckendes Wahrzeichen für alle, die sie sehen. Die begeistertsten Radfahrer gibt's in den Bundesländern Salzburg und Vorarlberg. Das zeigt eine neue Studie des Verkehrsministeriums über die aktive Mobilität in Österreich. In beiden westlichen Bundesländern fahren besonders viele Menschen regelmäßig Rad. Und sie lieben es. 61%, also mehr als die Hälfte der Radfahrerinnen und Radfahrer in Salzburg und Vorarlberg, geben an, sehr gerne mit dem Rad unterwegs zu sein. Aber in ganz Österreich ist das Radfahren eigentlich sehr beliebt. In fast 8 von 10 Haushalten steht mindestens ein verkehrstüchtiges Rad bereit. Interessant ist aber auch, das Bundesland Oberösterreich ist beim Radfahren das Schlusslicht. Nur ca. ein Viertel der Menschen fahren dort mehrmals pro Woche Rad. Das ist deutlich weniger als zum Beispiel in Salzburg. Die Störche beziehen ihr Winterquartier. In Rust, im Bundesland Burgenland, machen sich gerade viele Störche auf den Weg in ihre Winterquartiere. Rund 2/3 der dortigen Storchenpopulation sind bereits gestartet. Das ist eigentlich normal, aber diesmal ist etwas anders. Die Störche sind leider viel schwächer als sonst, denn die Trockenheit hat ihnen zu schaffen gemacht. Im März sind 26 Storchenpaare nach Rust gekommen und haben dort ihre Nester gebaut. Daraus sind dann 87 neue Jungstörche entstanden. Aber dann ist die Trockenheit gekommen und das Wasser ist knapp geworden. Auch Insekten, die Störche zum Fressen brauchen, hat es viel weniger gegeben. Der Storchenverein Rust musste die Störche sogar zufüttern, zum ersten Mal in seiner ganzen Geschichte. Normalerweise braucht ein Storch etwa 1 Kilogramm Futter pro Tag. Das war für den Verein eine echte Herausforderung.
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5: Heute wird's richtig dreckig. Aber zuerst mal ein Hallo an alle vor den Lautsprechern. Schön, dass du wieder Radinos Werkstatt eingeschaltet hast. Du fragst dich sicher, warum es dreckig wird. Ganz einfach. Wir bauen heute unsere eigene Matschküche. Von Matsch steht zwar nicht in der Bauanleitung, aber ohne geht's ja nicht. Die Matschküche ist aber schon ein größeres Projekt. Dafür braucht man schon ein bisschen Zeit.
4: Ja, aber wir haben's ja nicht eilig. Wichtig ist, dass wir sorgfältig arbeiten und nichts überstürzen.
5: Und uns an die Bauanleitung halten. Und da steht auch, was wir zum Bauen brauchen. Eine Möbelpalette, 2 mittlere Obstkisten, jede Menge Schrauben und ein Hundenapf wird unser Waschbecken. Die komplette Liste gibt's wie immer in der Bauanleitung, zu finden auf der Mein-Kinder-Radio-Webseite. Aber wir beginnen wie immer am Anfang. Los geht's!
4: Ja, der Anfang ist auf jeden Fall, dass wir mal alles zurechtlegen, was wir für die Matschküche brauchen. Es gibt ja nichts Blöderes, als wenn man mittendrin draufkommt, dass etwas fehlt und man deswegen nicht weitermachen kann. Für die zugeschnittenen Holzstücke fragt man am besten beim Holzzuschnitt im Baumarkt nach. Dann kann man sich daheim voll und ganz auf das Zusammenbauen konzentrieren.
5: Gut, dass wir das schon gemacht haben. Da können wir gleich mal mit dem Zusammenbauen beginnen. In der Bauanleitung steht, dass die Obstkisten die Füße sind. Ist das nicht ein bisschen nieder?
4: Ja, nicht, wenn man sie dreht und dann so aufstellt. Erstens haben wir dann eine perfekte Höhe und zweitens hat man dann gleich links und rechts ein Regal, wo man seine Sachen reingeben kann. Auf die beiden Obstkistenfüße wird dann die Arbeitsplatte, die wir beim Holzzuschnitt zuschneiden haben lassen, aufgesetzt und angeschraubt.
5: Das schaut ja schon mal gut aus.
4: Ja, das finde ich auch. Jetzt können wir schon mit der Stichsäge das Loch für die Spüle aussägen. Dazu zeichnen wir zuerst unser Loch an und bohren mit dem Holzbohrer ein 10 mm Loch hinein. So, das ist jetzt unser Startpunkt für die Stichsäge. Nach dem Ausschneiden müssen wir noch alle rauen Stellen glatt schleifen. Das ist wieder eine Aufgabe für dich, hätte ich gesagt.
12: Das weiß ich doch. Deswegen habe ich mir schon mal das Sandpapier geschnappt. Und schön glatt schleifen.
4: Aber schau wirklich genau, dass nirgendwo mehr Splitter oder Späne wegstehen, woran man sich verletzen könnte.
12: Wird gemacht. Boah, das ist aber ganz schön anstrengend. Gibt's dafür nicht auch eine Maschine?
4: Sicher, aber wenn man mit der Hand arbeitet, dann wird das Ergebnis viel genauer. Es dauert zwar ein bisschen länger, aber ich bin mir sicher, du schaffst es.
12: Na gut, aber das nächste Mal schleifst dann wieder du. Immer schön abwechseln. Jetzt geht's aber weiter nach Plan. Ich bin schon gespannt, was mit der Palette passiert.
4: Ja, das war ein gutes Stichwort. Darum kümmern wir uns jetzt. An die Palette bringen wir die Konstruktionshölzer an. Die Konstruktionshölzer entsprechend der Skizze vorbohren und mit je drei Schrauben vorne und außen bündig auf den drei mittleren und den drei unteren Palettenklötzen verschrauben. Wer das jetzt nicht verstanden hat, kein Problem. In der Anleitung sieht man es dann ganz genau mit den Bildern.
12: Wenn man sieht, wo es hinkommt, dann ist es eigentlich gar nicht mehr so kompliziert.
4: Du hast recht. Eine gute Anleitung ist eigentlich schon die halbe Miete. Übrigens, mit diesen Konstruktionshölzern entstehen zwischen den Palettenklötzen Fächer für die verschiedensten Dinge.
12: Ah, du meinst doch wohl Matsch, oder?
4: Ja, wenn du der Meinung bist, dass da Matsch rein muss, okay. Aber zuerst bauen wir mal fertig. Die Palette schrauben wir jetzt mit unserem Tisch zusammen. So ergibt sich auch gleich eine Rückwand und die ganze Küche steht richtig stabil.
12: Jetzt haben wir ja schon fast alles von unserem Material verbaut. Es bleibt nur mehr dieses runde Holz übrig. Haben wir das vielleicht irgendwo vergessen?
4: Nein, nein, schau mal in der Bauanleitung. Da steht's doch. Diesen Rundstab montieren wir mit den Halterungen oben an die Palette. Dort kann man dann auch nochmal Küchenutensilien draufhängen. Und nein, ich meine nicht den Matsch.
12: Und jetzt Wassermarsch!
4: Stopp. Du willst ja sicher länger was von deiner Matschküche haben, oder? Damit sie auch lange hält, sollten wir vorher noch einen Holzschutz auftragen.
12: Das dauert ja noch ewig, bis ich damit spielen kann.
4: Ja, richtig, aber dann dafür länger.
12: Alles klar, na dann noch schnell anstreichen. Und wer selber eine Matschküche baut, der kann uns gerne Fotos davon schicken. An radino@meinkinderradio.at.
4: Ja, da würden wir uns sehr freuen. Und ich finde es schön, dass du wieder mit dabei warst. Viel Spaß und bis zum nächsten Mal.
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13: Timmy, der Roboter. Timmy und seine Freunde sind gerade im Kindergarten angekommen und hängen ihre Jacken und Rucksäcke in der Garderobe auf. Timmy ist schon sehr gespannt, was sie heute wohl machen werden. Hoffentlich etwas Lustiges. Fröhlich ruft Eduard, der Kindergärtner, alle in den Gruppenraum. Timmy will Kathi, Ralfi und den anderen gerade hinterherlaufen, als er sieht, wie Frankie einen unglaublich großen, tollen, gelben Spielzeugroboter aufzieht und ihn auf dem Boden loslaufen lässt. Timmy saust zu ihm rüber. Das muss er sich unbedingt aus der Nähe ansehen. Timmy reißt die Augen auf und kichert. Der Roboter schwirrt durch den Raum und dreht seinen Kopf dabei immer wieder um die eigene Achse. Das ist ganz sicher das tollste Spielzeug der Welt. Aber von nebenan ertönt ein ungeduldiges
14: Hut, Hut.
13: Ups, Eduard wartet ja auf sie. Frankie schnappt sich den Roboter und läuft hinter Timmy her in den Gruppenraum. Im Gruppenraum sitzen die anderen Kinder schon an den Tischen. Vor ihnen liegen Malblätter und Wachsmalkreiden. Eduard steht an der Tafel. Als Timmy und Frankie hereinkommen, zeigt der Kindergärtner auf einen freien Tisch.
14: Gut.
13: Die Kinder setzen sich und Frankie stellt seinen Roboter neben sich auf dem Boden ab. Eduard beginnt Formen an die Tafel zu zeichnen. Die Kinder sollen sie nachmalen. Timmy zeichnet gern Formen. Er fängt mit einem Dreieck an. Im Raum ist es ganz still. Alle Kinder bemühen sich, die Formen so gut wie möglich hinzukriegen. Nur Frankie ist nicht bei der Sache. Immer wieder fällt sein Blick auf den Roboter. Dann hält er es nicht mehr aus und zieht ihn auf und setzt ihn auf den Boden. Begeistert sieht Timmy von seiner Zeichenarbeit auf. Ja klar, er zeichnet gern Formen. Aber noch lieber würde er mit dem Roboter spielen. Die beiden Jungs kichern aufgeregt, als der Roboter auf- und abmarschiert und mit dem Kopf herumwirbelt. Aber plötzlich ändert der Roboter die Richtung und schwirrt nach vorne in Richtung Tafel. Er stößt zuerst mit Ida zusammen. Das Igelmädchen erschrickt und rollt sich zusammen. Der Roboter flitzt weiter und rauscht in Ralfi hinein, der erschrocken zur Seite springt. Aber es kommt noch schlimmer. Jetzt rollt der Roboter direkt auf Eduard zu, der den Kindern gerade den Rücken zukehrt und summend weitere Formen an die Tafel zeichnet. Oh oh. Timmy und Frankie sehen sich an und schlucken. Sie wissen natürlich, dass sie während der Zeichenstunde gar nicht erst mit dem Roboter hätten spielen sollen. Jetzt können sie nur noch hoffen, dass Eduard nichts davon merkt. Aber leider funktioniert das nicht. Der Roboter kracht schnurstracks gegen Eduards Beine und bleibt dort stehen.
14: Gut.
13: Überrascht sieht Eduard nach unten und bemerkt den Roboter. Das gefällt ihm gar nicht. Er hebt das Spielzeug auf und fragt, wem es gehört.
14: Hut, hut.
13: Timmy sieht Frankie an. Frankie seufzt und hebt schuldbewusst die Pfote.
15: Hip, hip.
13: Eduard ermahnt ihn mit erhobenem Zeigefinger.
14: Hut, hut, hut, hut.
13: Dann stellt er den Roboter außer Reichweite der Kinder ganz oben ins Regal. Es hilft alles nichts. Timmy und Frankie müssen weiter ihre Formen zeichnen. Da springt die Tür der Kuckucksuhr auf. Spielzeit! Hals über Kopf flitzen alle Kinder nach draußen zum Spielen. Nur Frankie und Timmy nicht. Sie gehen hinüber zum Regal und starren sehnsüchtig zu dem Roboter hinauf. Sie möchten ihn so gerne wiederhaben. Frankie schenkt Eduard sein allersüßestes Lächeln.
15: Jip, jip.
13: Timmy unterstützt ihn und entschuldigt sich nochmals bei Eduard. Es tut ihnen leid, dass sie gestört haben. Eduard denkt kurz nach. Dann greift er nach oben und reicht Frankie den Roboter. Aber sie sollen sich ab jetzt benehmen und nur noch draußen mit dem Roboter spielen. Die beiden Jungs nicken glücklich und sausen davon. Draußen im Hof kann Timmy es kaum abwarten, bis Frankie den Roboter endlich wieder aufgezogen hat. Ja, ja, Frankie ist doch schon dabei. Dann setzt er den Roboter auf den Boden. Timmy kichert zufrieden und sieht dem Roboter dabei zu, wie er den Kopf wirbeln lässt. Aber dann wird der Roboter immer langsamer. Timmy ist verwirrt. Aber Frankie weiß, dass er ihn nur wieder ein bisschen aufziehen muss. Er hebt den Roboter auf und greift nach dem Schlüssel. Timmy würde das zu gern auch einmal versuchen. Frankie nickt und gibt Timmy seinen geliebten Roboter. Timmy fängt an, den Schlüssel zu drehen. Aber er ist sich nicht ganz sicher, wie oft er das machen soll. Schließlich möchte er, dass der Roboter diesmal viel, viel länger läuft als eben. Also dreht Timmy weiter und dreht und dreht, bis plötzlich ein furchtbares Geräusch zu hören ist. Timmy stockt der Atem. Oh nein! Jetzt hat er den Roboter kaputt gemacht. Die Brustplatte ist abgefallen und eine Metallfeder hängt lose heraus. Timmy lässt die Ohren hängen und reicht Frankie den zerstörten Roboter. Es tut ihm furchtbar leid. Der arme Frankie kann gar nichts mehr sagen. Er starrt nur fassungslos und mit offenem Mäulchen auf seinen kaputten Roboter. Er kann es einfach nicht glauben. Er kann nur leise winseln. Zum Glück kommt gerade Eduard vorbei und sieht, was passiert ist. Er nimmt den Roboter und untersucht ihn sorgfältig. Dann lächelt er Frankie an und streicht ihm über den Kopf.
14: Hört, hört.
13: Eduard ist sich sicher, dass er den Roboter reparieren kann. Er nimmt ihn mit in die Scheune, um das passende Werkzeug zu suchen. Timmy fühlt sich trotzdem nicht besser. Er legt Frankie den Arm um die Schulter, um ihn zu trösten, und entschuldigt sich immer wieder. Plötzlich hört Timmy jemanden summen. Es ist Henriette, die Kindergärtnerin. Sie trägt alle möglichen Kisten, Schachteln und Pappröhren ins Nebengebäude. Timmy denkt kurz nach und hat dann eine tolle Idee, wie er Frankie aufmuntern und die Sache mit dem kaputten Roboter wieder gut machen kann. Aufgeregt jagt Timmy hinter Henriette her. Drinnen überlegt Henriette gerade, wo sie all die Schachteln verstauen soll. Sie ist überrascht, als Timmy plötzlich hereingestürzt kommt. Er ist ganz aufgeregt und zeigt auf die vielen Pappteile. Henriette versteht nicht. Was will das kleine Schäfchen? Timmy marschiert mit ganz steifen Knien auf und ab. Aber Henriette weiß noch immer nicht, was er meint. Jetzt macht Timmy auch noch, während er hin und her marschiert. Henriette lacht. Timmy sieht wirklich witzig aus. Ein bisschen wie ein Roboter. Und genau das möchte er ja auch sein. Timmy flüstert Henriette etwas ins Ohr und zeigt wieder auf die Pappkartons. Ach, endlich begreift die Kindergärtnerin, was Timmy vorhat. Sie soll ihm dabei helfen, ein ganz spezielles Kostüm aus Kartons und Papprollen zu basteln. Das gehört zu seinem Plan, um Frankie aufzuheitern. Sie machen sich sofort an die Arbeit. Inzwischen hat Eduard in der Scheune sein ganzes Werkzeug ausgebreitet und denkt darüber nach, wie er den kaputten Roboter wohl am geschicktesten reparieren kann. Das ist keine einfache Aufgabe, aber Eduard ist eine besonders kluge und einfallsreiche Eule. Er ist sich ganz sicher, dass er den Roboter wieder hinkriegt. Außerdem möchte er nicht, dass Frankie traurig ist, auch wenn das Fuchsbängelchen vorher so gestört hat. Eduard lacht leise vor sich hin und greift nach einem Schraubenschlüssel. Draußen auf dem Spielplatz sitzt Frankie mit hängendem Kopf auf dem Karussell. Er ist wegen des kaputten Roboters immer noch ganz niedergeschlagen. Er seufzt traurig. Da hört er ein interessantes Geräusch. Der kleine Olli kommt mit seinem ferngesteuerten Auto auf den Spielplatz. Das Ding ist fast so groß wie Olli selbst. Er lässt das Auto erst um das Karussell herumflitzen und sich dann im Kreis drehen, bevor es an Frankies Fuß zum Stehen kommt. Ups! Olli entschuldigt sich sofort. Aber Frankie hat den Unfall kaum bemerkt. Er seufzt nur. Olli merkt, dass mit Frankie irgendetwas nicht stimmt und möchte seinen Freund gern aufheitern. Aber wie? Olli hält Frankie seine Fernsteuerung hin. Vielleicht hat Frankie ja Lust, das Auto ein bisschen fahren zu lassen. Aber Frankie schüttelt nur den Kopf. Nichts kann seinen Roboter ersetzen. Plötzlich entdeckt Olli die Formensortierbox neben dem Karussell. Oh, das macht bestimmt Spaß. Er legt seine Fernsteuerung hin und geht. Frankie hört schon wieder etwas. Sehr eigenartige Geräusche. Was kann das sein? Das findet er schnell heraus. Da kommt Timmy anmarschiert. Er macht diese komischen Geräusche und ist verkleidet als Roboter. Er hat Papparme, Knöpfe auf dem Bauch, Düsen auf dem Rücken und eine Schachtel auf dem Kopf mit großen Roboteraugen aus Flaschendeckeln. Oben ragt sogar ein Löffel als Antenne heraus. Frankie traut seinen Augen kaum. Während Timmy so im Robotergang hin und her wandert, muss Frankie zuerst nur ein klein wenig grinsen. Dann fängt er an zu kichern und schließlich lauthals zu lachen. Er lacht und lacht und lacht. So etwas Komisches hat er noch nie gesehen. Timmy ist begeistert, wie gut sein Plan funktioniert hat. Frankie fühlt sich jetzt schon viel besser. Er hat seinen kaputten Spielzeugroboter fast vergessen. Es ist ja auch viel lustiger, einen richtigen, lebendigen Roboter zum Spielen zu haben. Dann fällt Frankie Ollis Fernsteuerung ein. Er schnappt sie sich, drückt auf den Knöpfen herum und tut so, als würde er Timmy den Roboter damit steuern. Dabei werden sie immer alberner und lachen sich kaputt. Sie haben so viel Spaß, dass sie gar nicht darauf achten, wo sie hinlaufen. Frankie lenkt Timmy auf Olli zu, der gerade glücklich mit dem Formensortierspiel beschäftigt ist. Gerade will er das letzte Teil in das passende Loch stecken, als Timmy im Robotergang gegen die Box tritt. Alle Formen purzeln wieder heraus und bleiben überall verstreut liegen. Olli jammert. Es hat ewig gedauert, bis er alle Formen richtig eingeordnet hatte. Aber Timmy und Frankie bemerken gar nicht, dass ihr Freund sich über sie ärgert. Sie sind viel zu beschäftigt mit ihrem Gekichere und diesem unglaublich lustigen Spiel. Quietschvergnügt ziehen sie weiter in Richtung Spielwiese.

Auf der Spielwiese bauen Ralfi und Streifi gerade eine große Mauer aus Ziegelsteinen. Dazu müssen sie die Steine sehr sorgfältig immer einen auf den anderen legen, damit die Mauer nicht umfällt. Das ist ganz schön knifflig, macht aber auch großen Spaß. Frankie lenkt Timmy, den Roboter, mit der Fernsteuerung durch das Tor. Die Jungs lachen laut und Timmy macht seine Robotergeräusche. Frankie legt einen Schalter um und Timmy ändert die Richtung. Auch diesmal achten die beiden überhaupt nicht darauf, wo sie eigentlich hinlaufen. Leider merken auch Ralfi und Streifi zuerst gar nicht, dass Timmy gerade genau auf ihre mühsam gebaute Mauer zumarschiert. Ralfi bellt und Streifi kreischt auf. Aber es nützt nichts. Timmy passt nicht auf und läuft geradewegs, rums, durch die Mauer hindurch. Ralfi und Streifi schimpfen und jammern, aber es ist zu spät. Timmy und Frankie robotern schon in Richtung Garten. Auch diesmal haben die beiden überhaupt nicht mitbekommen, dass sie ihre Freunde beim Spielen gestört haben. Kichernd verschwinden Schäfchen und Füchslein um die Ecke. Im Hof sitzt Jule gerade fröhlich im Sandkasten und spielt. Leise quakt sie vor sich hin und baut eine Sandburg. Sie stürzt den Eimer um, klopft auf den Eimerboden, um den Sand zu lockern und zieht den Eimer dann vorsichtig nach oben. Perfekt! Eine perfekte Sandburg. Die beste, die sie je gebaut hat. Hoffentlich kommt Henriette bald, damit sie ihr das Meisterwerk zeigen kann. Aber statt Henriette nähert sich ein komisches Geräusch. Was ist das bloß? Timmy, der Roboter, wackelt quer durch den Sandkasten und trampelt dabei Jules halbe Sandburg nieder. Dicht hinter ihm läuft Frankie und walzt den Rest auch noch kaputt. Jule ist nicht die Sorte Entchen, die sich so etwas gefallen lässt. Und wenn sie wütend wird, dann richtig. Sie steht auf, zeigt auf ihre zertrampelte Sandburg und quakt lauthals los. Endlich unterbrechen Timmy und Frankie ihr Spiel. Sie drehen sich um und erkennen, dass sie Jules Sandburg zertrampelt haben. Ups. Jule hört gar nicht mehr auf, wütend auf sie einzuquaken. Henriette kommt, um nachzusehen, was das Geschrei soll. Olli, Ralfi und Streifi sind auch schon da. Alle reden gleichzeitig auf Henriette ein. Sie beklagen sich darüber, dass Timmy und Frankie ihnen ihre Spiele verdorben haben. Also gut, jetzt weiß Henriette Bescheid. Weil Timmy und Frankie keine Rücksicht auf ihre Freunde genommen haben, müssen sie jetzt auf den Schäm-dich-Baumstumpf. Timmy und Frankie stockt der Atem. Nicht mehr Roboter spielen? Timmy lässt die Ohren und Frankie die Schultern hängen, als sie zum Baumstumpf hinübertrotten. Sie schämen sich tatsächlich ein bisschen. Nur kurze Zeit später schämen sie sich noch viel mehr. Sie seufzen. Sie rutschen herum. Sie seufzen. Sie schlafen und seufzen wieder. Und dann tut es ihnen wirklich unendlich leid, dass sie ihren Freunden die Spiele verdorben haben. Seufzt Timmy und stimmt Frankie ihm zu.

0: In der Zwischenzeit ist Eduard mit der Reparatur des Spielzeugroboters gut vorangekommen. Er ist zufrieden. Nur noch eine einzige kleine Schraube. Fertig. Eduard poliert den Roboter noch blitzeblank. Da kommt Henriette herein. Eduard wundert sich, wo Frankie und Timmy sind. Henriette erzählt ihm die ganze Geschichte, wie die beiden Jungs all ihre Freunde geärgert haben. Sie deutet auf die offene Scheunentür. Da sitzen die beiden kleinen Übeltäter auf dem Schäm-dich-Baumstumpf und bedauern sich selbst. Die beiden Kindergärtner sind sich einig, dass sie nun lange genug dort gesessen haben. Es ist an der Zeit, dass die Jungs die Sache wieder ins Reine bringen. Eduard klemmt sich den Roboter unter den Arm und geht hinüber zum Schäm-dich-Baumstumpf.
1: Hut, hut, hut, hut.
0: Er zeigt den Jungs den Roboter. Oh, Frankies Augen leuchten auf, als er sieht, dass sein Roboter so gut wie neu ist. Er und Timmy springen auf und Frankie streckt die Pfote nach seinem Spielzeug aus. Aber Eduard wackelt nur mit der Flügelspitze. Zuerst müssen sie sich bei ihren Freunden dafür entschuldigen, dass sie ihnen den Spaß verdorben haben. Timmy und Frankie sehen sich an und nicken.
2: Bäh, jip, jip.
0: Dann nimmt Frankie kichernd die Fernsteuerung und lenkt Timmy hinüber zum Sandkasten.
2: Bäh, bäh, bäh. Bäh, bäh.
0: Blitzschnell baut Timmy, der Roboter, eine neue Sandburg für Jule. Sie freut sich sehr. Als nächstes steuert Frankie Timmy hinüber auf die Spielwiese. Hier baut Timmy, der Roboter, Ralfis und Streifis Mauer wieder auf. Darüber sind die beiden sehr froh. Zu guter Letzt führt Frankie Roboter Timmy noch zum Spielplatz. Timmy sammelt all die verstreuten Formen wieder auf und hilft Olli dabei, sie in die richtigen Löcher der Formensortierbox zu stecken. Olli lacht.
1: Gut.
0: Nun sind alle wieder Freunde. Zur Belohnung gibt Eduard Frankie seinen Roboter wieder. Der ist so gut wie neu. Frankie ist überglücklich. Er will ihn gerade aufziehen, als er bemerkt, wie Timmy den Roboter anstarrt. Timmy würde es so gern noch einmal versuchen. Frankie überlegt kurz und gibt seinem Freund dann den Roboter. Jetzt ist Timmy überglücklich. Er zieht den Roboter auf und ist diesmal ganz, ganz vorsichtig dabei. Dann stellt er den Roboter auf den Boden und lässt ihn los. Der Roboter saust überall herum, dreht seinen Kopf wie einen Kreisel und bewegt die Arme dabei auf und ab. Timmy läuft ihm hinterher. Frankie auch. Und dann machen alle mit und spielen Roboter. Timmy sieht sich all seine Roboterfreunde an und lacht. So, das waren alle Geschichten für heute. Timmy und seine Freunde aus dem Kindergarten hoffen, dass dir ihre Abenteuer gefallen haben. Wenn ja, erzähle ich dir gern noch viele andere. Bis dahin, tschüss und...

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3: Alte Freunde, neue Freunde. Kann ich heute zu dir kommen? Wie jeden Morgen stellt Mia ihre Sandalen unter die Bank und schlüpft in ihre rosa Hausschuhe mit den Blumen, die gleichen, die Anne auch gerade anzieht. Die haben sie gemeinsam im Schuhgeschäft ausgesucht. Aber anders als sonst springt Anne nicht gleich auf und schreit, »Ja, klar kommst du zu mir!« Stattdessen bleibt sie auf der Bank sitzen, einen Fuß im Hausschuh, einen im Socken, und starrt auf den Boden. Leise murmelt sie,
4: »Geht nicht!«
3: »Warum denn nicht?« Mia wundert sich. Schließlich spielen sie fast jeden Tag zusammen, außer wenn eine krank ist oder in Urlaub fährt.
4: »Ich gehe zu Lianes Geburtstagsfeier.«
3: Anne spricht so leise, dass Mia sie fast nicht versteht. Aber sie muss sich sowieso verhört haben. »Zu Liane? Das kann nicht sein. Anne hat bestimmt etwas anderes gesagt. Mit Liane spielen sie nie. Die finden sie eingebildet und blöd.« Aber Anne starrt immer noch auf den Boden.
4: »Wieso das denn?« fragt Mia.
3: Anne zuckt mit den Schultern.
4: »Sie hat mich eingeladen, und weil sie immer von ihren tollen Spielsachen erzählt, ich will das mal sehen.«
3: Jetzt guckt sie hoch. Mit einem »Wag es ja nicht, etwas dagegen zu sagen« Blick. Aber Mia muss etwas sagen. Sie fühlt sich, als hätte Anne sie ganz fest in den Bauch geboxt.
4: »Wir wollten doch nie mit der blöden Kuh spielen!« »So blöd ist sie gar nicht!«
3: Anne steht auf und kramt etwas aus ihrer Tasche. Etwas rosa Glitzerndes.
4: »Sie hat mir ein Diamanteinhorn geschenkt!« »Wenn du mit der spielst, bist du auch blöd!«
3: faucht Mia. Anne schlüpft in den zweiten Schuh und geht in den Frühstücksraum, ohne sich nach Mia umzudrehen. Mia weiß nicht, was sie machen soll. Sie möchte schreien, heulen, Anne ihre Wut ins Gesicht brüllen und Liane gegens Schienenbein treten. Aber sie geht nur zum Frühstück, wo Anne schon neben Liane sitzt und sie nicht einmal anguckt. So lange hat es noch nie gedauert, bis der Kindergarten aus war.
4: »Spielst du heute nicht mit Anne?« fragt Mama.
3: Mia schüttelt den Kopf und trottet in den Garten. Mama ruft noch,

0: Habt ihr euch gestritten? Hinter Mia her. Aber die hebt nur die Schultern. Warum geht Anne lieber zu Liane? Und warum hat Liane sie nicht eingeladen und ihr ein Glitzereinhorn geschenkt? Sie lässt sich auf die Wiese fallen und rupft mit beiden Händen Grashalme aus. Plötzlich trifft sie etwas am Kopf. Autsch! Mia reibt sich die Stirn. Am Zaun steht Finn von nebenan mit seinem Blasrohr. Die Nervensäge hat ihr gerade noch gefehlt.
1: Willst du meine neue Schaukel sehen?
0: Mia tut so, als würde sie nichts hören. Finn ärgert sie und Anne bei jeder Gelegenheit. Aber Anne ist nicht hier. Und Finn gibt nicht auf. Er feuert noch drei Papierkügelchen auf sie ab. Genervt ruft er noch,
1: komm halt rüber!
0: Und wendet sich dann wieder seiner neuen Schaukel zu. Mia steht auf. Schaukeln ist vielleicht lustiger als Grasrupfen. Finn hat nicht nur eine neue Schaukel. Sein Vater baut ihm auch ein Baumhaus. Mia darf mithelfen, Bretter halten und sogar Nägel einschlagen. Und irgendwie ist Finn heute gar nicht so blöd. Mia kann richtig gut mit ihm reden. Und lachen.
1: Kommst du morgen wieder?
0: Fragt er, als Mias Mama sie zum Abendessen ruft. Mia nickt. Und was, wenn Anne morgen wieder mit ihr spielt?
2: Kann ich eine Freundin mitbringen? Fragt sie. Oder zwei?
0: Vielleicht ist Liane ja doch ganz nett, so wie Finn.
2: Sie muss Anne unbedingt fragen, wie der Geburtstag war.
0: Und von dem Baumhaus erzählen.
1: Von mir aus, sagt Finn.
0: Mia winkt.
2: Bis morgen!
0: Kaum zu glauben, dass der Tag nach diesem blöden Vormittag doch noch so gut geworden ist. Warum war Mia sauer auf Liane?
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0: 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Es ist 19 Uhr.
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3: Super Papa. Wie jeden Abend brachte Papa die Kinder zu Bett. Er gab jedem einen dicken Schmatz und sagte: "Und wenn ihr in der Nacht aufwacht und Angst habt, dann denken wir an dich", beendeten die Kinder wie jeden Abend den Satz. "Aber was ist, wenn du einmal ganz weit weg bist?", piepste der kleine Clemens unter der Decke hervor. "Dann verwandle ich mich in Superpapa und komme ganz schnell durch die Nacht zu euch", meinte Papa ganz ernst.
4: "Aber er hat doch gar kein Superpapa-Kostüm", jammerte Clemens, als sie allein waren.
5: "Wisst ihr was?", rief Hannah. "Wir machen ihm eines zum Geburtstag."
6: "Au ja", sagte Sarah begeistert.
3: Am nächsten Tag schlachteten sie ihre Sparschweine und kauften ein großes, gestreiftes Nachthemd und ein Stück Stoff. Zu Hause zeichnete Hannah ein großes P auf den Stoff. Clemens schnitt es aus und Sarah nähte es aufs Nachthemd.
5: "Jetzt bist du unser Superpapa", riefen die Kinder am nächsten Tag, als sie Papa das Nachthemd schenkten. "Und wenn wir in der Nacht Angst haben, dann denkt ihr an mich", ergänzte Papa lachend.
3: Mitten in der Nacht wurden die Kinder wach. Etwas streifte durchs Gras vor dem Fenster. Es raschelte, es schnaufte, grunzte und brummte. Und dann klapperte es ganz schrecklich.
4: "Was ist das?", flüsterte Clemens. "Ich habe Angst. Wo ist Papa?", fragte Hannah. "Wir müssen ihn rufen", meinte Sarah. "Papa!"
5: Papa kam im Pyjama ins Zimmer gerannt.
4: "Was ist passiert?", fragte er erschrocken.
5: "Da ist etwas vor dem Fenster. Ein Einbrecher, ein Bär, ein Monster. Gehst du raus und verjagst es?"
6: "Hm", überlegte Papa. "Muss das sein? Und was, wenn das Monster größer und viel stärker ist als ich?"
3: Die Kinder dachten nach.
5: Sarah sprang auf und rief: "Wir geben dir etwas mit." Sie hielt Papa den Besen hin.
3: Clemens kramte sein Kinderfernglas hervor.
5: "Wenn du verkehrt herum reinguckst, siehst du das Monster viel kleiner", sagte er.
3: Hannah hielt Papas neues Nachthemd hoch.
6: "Außerdem hast du ja dein Superpapa-Kostüm. Dir kann nichts passieren", rief sie.
3: Papa packte den Besen und hängte sich das Fernglas um. Dann streifte er das Kostüm über, strich es glatt und sagte entschlossen:
6: "Okay, ich bin bereit."
3: Er stieg auf das Fensterbrett und sprang hinaus. Papa schlich vorsichtig durch den finsteren Garten.
5: Da! Hinter dem Werkzeugschuppen raschelte es.
3: Hörte er jemanden schnaufen? Papa hielt den Besen vor sich und hob das Fernglas an die Augen. Zum Glück hielt er es verkehrt herum, denn dort im Gras, gleich hinter der Mülltonne, stand es. Papa senkte den Besen und schritt entschlossen auf das Monster zu. Kurz darauf kam Papa mit flatterndem Nachthemd übers Fensterbrett geklettert.
6: "Ich habe das Monster verscheucht", rief er.
5: "Wie war es? Schwarz oder rot?", fragte Hannah besorgt.
3: Papa atmete durch.
6: "Grau und braun", sagte er.
5: "Hatte es lange Spinnenarme?", wollte Clemens wissen.
6: "Nein, aber vier sehr flinke und kräftige Beine."
5: Und hatte es große Hörner?", brüllte Sarah nach.
6: "Nein, aber 1000 spitze Stacheln." Papa schüttelte sich.
5: "Hat es Feuer gespuckt oder nach dir geschnappt?", fragte Hannah und kroch tiefer unter die Decke.
6: "Nein, aber es hat laut geschnaubt. Als ich es mit dem Besen anstupste, verwandelte es sich in eine stachelige Kugel."
3: "Wow! Und du hast es dank deines Nachthemds ganz allein besiegt. Du bist wirklich ein Superpapa", sagte Clemens.
5: Papa war stolz. Und jetzt sollt ihr wieder schlafen, sagte er. Wenn ihr wieder Angst habt, dann denken wir an dich, riefen alle Kinder zusammen.
7: Und was, wenn der Papa einmal Angst hat? Piepste Clemens unter der Decke hervor.
6: Ich weiß was, meinte Hannah. Haben wir noch genug Stoff übrig?
5: Ich glaube, er reicht für alle drei, sagte Sarah.
6: Und alle freuten sich schon auf den Morgen.

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3: Der Zahnputz-Kobold. Jeden Abend das Gleiche. Leni musste sich ihre Zähne putzen. Sie wusste, dass es wichtig war, aber sie hatte nur selten Lust dazu. »Vor dem Schlafengehen putzt du dir bitte noch deine Zähne«, rief ihre Mutter aus der Küche. Leni öffnete die Badezimmertür und griff schon etwas müde nach dem Zahnputzbecher. Plötzlich hörte sie ein ganz leises Schnarchen. Es kam aus der Ecke, wo ihre Mutter die Heftpflaster aufbewahrte. Was konnte das sein? Sie hob ein großes, beigefarbenes Pflaster hoch und erschrak. »Was ist denn das?« rief sie aufgeregt. Ein kleines Männchen, kaum größer als ein Daumen, lag darunter, streckte Arme und Beine von sich und gähnte.
4: »Hallo, Leni«, grüßte das Männchen. »Ich bin ein Kobold, genauer gesagt ein Zahnputzkobold.«
3: »Ein was?« fragte Leni verwundert. »Was soll das denn sein?«
4: »Das werde ich dir erklären«, sagte der Zahnputzkobold freundlich. »Derjenige, der mich zuerst entdeckt, dem werde ich ein Leben lang die Zähne putzen.«
3: Der kleine Kobold wühlte aufgeregt in seinen Hosentaschen und zog eine winzige Zahnbürste hervor. Doch bevor Leni etwas sagen konnte, schwang er sich in ihren noch immer vom Staunen geöffneten Mund und fing sofort an, den unteren linken Backenzahn zu putzen. Leni traute sich kaum, eine Bewegung zu machen, während der Kobold Zahn für Zahn seiner Arbeit nachging. 20 Minuten später war er endlich fertig. Lenis Zahnreihen blitzten heller als die weißen Fliesen an der Badezimmerwand. Der Kobold sprang mit einem dreifachen Salto aus ihrer Mundhöhle direkt auf den Wasserhahn und setzte sein breitestes Grinsen auf.
4: »Und was sagst du nun?« fragte er erwartungsvoll.
5: »Tut mir leid«, antwortete Leni, »aber ich bin so müde, denn das hat einfach viel zu lange gedauert. Lass uns morgen sprechen.«
3: Als Leni am frühen Morgen erneut das Badezimmer betrat, wartete der Kobold schon am Waschbeckenrand auf sie.
5: »Lieber Kobold«, ergriff sie das Wort, »ich würde mir gerne weiterhin selber die Zähne putzen.«
3: Der Kobold verzog traurig die Mundwinkel.
5: 20 Minuten sind mir einfach viel zu lang fürs Zähneputzen, aber ich wüsste da eine andere gute Beschäftigung für dich.«
6: »Aber ich bin doch ein Zahnputzkobold. Was soll ich denn sonst machen?« fragte er traurig.
5: »Ich habe eine Idee«, meinte Leni. »Sieh mal hier. Das sind meine Reitstiefel. Die könnten mal wieder geputzt werden. Und auch unsere anderen Schuhe. Du kannst sogar die gleiche Bürste nehmen.«
3: Der Kobold konnte plötzlich wieder lachen.
6: »Oh ja, das könnte mir Spaß machen«, sagte er.
3: Er zückte seine Bürste und machte sich sofort an die Arbeit. Leni putzte sich jetzt wieder gründlich selbst ihre Zähne und ging fröhlich in die Schule. Als sie am Nachmittag nach Hause kam, freute sie sich über die glänzend geputzten Schuhe und besonders über ihre Reitstiefel.
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3: Meine Lieblingswiese. Leg dich ganz bequem hin und mach es dir gemütlich. Schließ deine Augen und spür, wie dein Körper da liegt. Liegst du ganz bequem? Oder möchtest du vielleicht noch etwas verändern, damit du dich rundum wohlfühlst? Dann stell dir vor, du liegst auf einer warmen, ganz weichen Decke. Um dich herum ist eine wunderschöne Wiese mit vielen bunten Blumen. Es ist deine Lieblingswiese. Und das Beste daran ist, diese Wiese gehört dir ganz allein. Schau dich in Ruhe um und sieh dir alles genau an. Du staunst, denn die Wiese sieht wirklich ganz genau so aus, wie du sie dir in deinen Träumen gewünscht hast. Ganz ruhig ist es hier und du kannst dich prima ausruhen von dem anstrengenden Tag. Der Himmel über dir ist strahlend blau und die Sonne scheint auf dich und deine Traumwiese herab. In einiger Entfernung beobachtest du ein paar bunte Schmetterlinge, die vergnügt von einer Blume zur nächsten fliegen. Ihre zarten Flügel schimmern im warmen Licht der Sonne in den schönsten Farben. Ganz fröhlich und ausgelassen sind sie. Ein kleiner Schmetterling mit Flügeln in deiner Lieblingsfarbe kommt auf dich zu und fragt: Willst du mit uns spielen? Oh, prima, denkst du und stehst auf. Ihr spielt eine ganze Weile. Erst läufst du mit den Schmetterlingen um die Wette. Das saftige grüne Gras kitzelt dabei ganz sanft unter deinen Füßen. Danach spielt ihr Verstecken und noch viele andere Sachen. Schließlich bist du ganz außer Atem und lässt dich wieder auf deine warme, weiche Decke fallen. Du merkst, wie du ganz ruhig da liegst und dich entspannst. Ganz ruhig und entspannt bist du nun. Neben dir, auf einer wunderschönen Blume, sitzt der kleine Schmetterling und ruht sich aus. Auch er ist nun ganz ruhig und entspannt. Du merkst, wie schwer deine Arme und Beine vom vielen Spielen und Toben sind. Ganz schwer liegen sie auf der warmen, weichen Decke. Dein ganzer Körper ist nun ganz schwer und entspannt. Dann spürst du die wohltuende Wärme der Sonne. Ganz sanft streicheln ihre Sonnenstrahlen deinen Körper und du merkst, wie die Wärme durch deinen Körper hindurchströmt. Alles in dir ist wohlig warm. Du fühlst dich rundum warm und ganz geborgen. Da bemerkst du plötzlich, wie wieder neue Kraft in dir fließt. Das tut vielleicht gut. Daher bleibst du noch eine Weile auf deiner Decke liegen und sammelst so viel Kraft, wie du benötigst, um dich wieder ganz ausgeruht und fit zu fühlen. Dir fällt der zarte Duft der Blumen auf, die auf deiner Lieblingswiese wachsen. Und von irgendwoher hörst du sogar leise einige Vögel fröhlich singen. Als du genug neue Kraft und Energie gesammelt hast, stehst du auf und verabschiedest dich von deiner Wiese. Auch dem kleinen Schmetterling winkst du zum Abschied noch einmal zu. Du weißt, dass die Lieblingswiese ein Ort ist, der dir ganz allein gehört und an den du, wann immer du willst, wieder zurückkehren kannst. Hier kannst du all die Dinge tun, zu denen du Lust hast. Am wichtigsten ist aber, dass die Wiese dir neue Kraft geben kann. Und nur du allein weißt, wie du zu deiner Lieblingswiese gelangen kannst. Ruhig und wieder voller Kraft kehrst du schließlich nach Hause zurück.
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14: Alles Monster. Oder Socke vertreibt die schlechten Träume.
15: Der kleine Rabe Socke und seine Freunde haben eine ganze Woche lang im Wald Monster gespielt. Dafür wurden wilde Masken gebastelt und Hüte mit Hörnern. Alle sahen sehr unheimlich aus. Das hat auch Frau Dachs zu spüren bekommen, denn die Monster haben sich fast jeden Tag hinter dem Busch versteckt und sie erschreckt. Aber jetzt sind alle kleinen Monster müde und liegen in ihren Betten. Der kleine Dachs hat schon die Augen geschlossen, singt aber auch im Einschlafen immer noch das Monsterlied.
16: Schunkel, Munkel, Schunkel, Dunkel, hier kommt das ditsche, nasse Glibberfurunkel. Schunkel, Munkel, Schunkel, Dunkel, hier kommt das.
15: Plötzlich beginnt es zu regnen. Erst fallen nur ein paar Tropfen, dann schüttet es wie aus Eimern. Und plötzlich schaut das Glibberfurunkel durch das Fenster und reißt sein Maul auf.
17: Ah, Mama, Hilfe!
15: Erschrocken kommt Frau Dachs angelaufen.
18: Oh, was ist los? Was ist denn passiert?
17: Es regnet ganz toll.
18: Ja, aber das macht doch nichts. Hier drin ist es warm und trocken.
17: Aber draußen ist es nass, ganz doll.
15: Frau Dachs versucht, ihren Sohn zu beruhigen.
18: Das ist doch nicht schlimm. Du liegst doch gemütlich in deinem Bett.
17: Doch, das ist total schlimm. Du verstehst überhaupt nichts.
15: Also setzt sich Frau Dachs auf die Bettkante.
18: Dann erklär es mir. Worum geht es denn genau?
17: Regenwetter ist Monsterwetter. Dann kommt das glibberige Furunkel. Eben hat es schon durchs Fenster geguckt.
18: Das glibberige Furunkel? Das ist ja völliger Unsinn. Das kommt nur davon, weil ihr schon seit Tagen diese dummen Spiele spielt.
15: Draußen wird der Regen immer stärker. Auf einmal platscht ein Schwall Wasser durch das Fenster.
17: Ah!
15: Ängstlich klammert sich der kleine Dachs an seine Mama.
18: Oh, ist doch alles gut. Ich wisch das erstmal weg.
15: Frau Dachs will aufstehen, doch der kleine Dachs hält sie fest.
17: Du darfst nicht weggehen. Du musst hier bleiben.
18: Ich geh nicht weg. Ich bin doch bei dir. Keine Angst.
17: Aber du kannst mir gar nicht helfen. Erst frisst das Glibberfurunkel mich und dann frisst er gleich hinterher dich zum Nachtisch.
18: Oh, das wusste ich nicht. Was machen wir denn nur?
17: Eddie Bär, Stulle oder Socke müssen kommen. Oder irgendwer, der Ahnung von Monstern hat. Bitte, Mama. Bitte, bitte, bitte, bitte, bitte.
15: Er bittet und gibt keine Ruhe. Schließlich steht Frau Dachs auf, geht in den Flur, greift nach dem Regenschirm und holt Hilfe.
4: Ich bin gleich wieder da, kleiner Dachs.
17: Mach schnell! Ich will hier nicht lange alleine bleiben. Wenn du wen triffst, soll der gleich kommen.
4: Ist gut. Bleib im Bett, bis ich wiederkomme.
17: Ja, ist gut.
15: Der kleine Dachs zieht sich die Decke über den Kopf und Frau Dachs macht sich auf den Weg. Es dauert nicht lange, bis ihr der Fuchs über den Weg läuft, den sie sofort zur Dachshöhle schickt.
17: Mama? Mama, bist du das?
6: Nein, ich bin's. Hallo, kleiner Dachs.
15: Der kleine Dachs krabbelt unter der Bettdecke hervor.
17: Hast du das glibberige Furunkel gesehen?
6: Nee, das gibt's doch auch gar nicht. Du brauchst keine Angst vor Monstern zu haben. Das war doch alles nur Spaß.
17: Oh. Spaß? Bist du sicher?
15: Der kleine Dachs glaubt dem Fuchs nicht so recht.
6: Klar, ganz sicher. Wir haben nur gespielt.
17: Und warum regnet es dann?
6: Na ja, manchmal regnet es eben.
17: Heute ist nicht manchmal. Heute ist der 7. Monstertag.
6: Ach, wirklich?
17: Aha.
6: Das habe ich nicht bedacht.
17: Siehste.
15: Der Regen trommelt gegen die Fensterscheiben. Und nun pfeift auch noch der Wind ums Haus.
17: Ah!
6: Hilfe!
15: Erschrocken springt der Fuchs zum kleinen Dachs ins Bett. Als auch schon Wolle das Schaf ins Zimmer tritt.
12: Oh, Entschuldigung, ich wollte euch nicht erschrecken. Ich bin nur über die Gießkanne gestolpert. Fuchs, warum bibberst du denn so? Und warum sitzt du beim kleinen Dachs im Bett?
6: Weil der kleine Dachs doch Angst hat. Da wollte ich ihm ein bisschen Gesellschaft leisten.
17: Genau.
12: Na, dann kann ich ja wieder gehen. Dann werde ich ja nicht gebraucht.
6: Nein, bleib nur.
12: Warum denn?
6: Na, weil der kleine Dachs sich ja immer noch fürchtet. Was wolltest du denn gegen seine Angst unternehmen?
12: Ich habe mein allerbestes Anti-Angst-Heilmittel mitgebracht.
17: Was denn für ein Angstmittel?
12: Kein Angstmittel, ein Anti-Angstmittel.
6: Ah.
12: Hier, mein kleines Minischaf. Das ist immer so weich und warm und kuschelig. Wenn ich das an mich drücke, kann mir nichts mehr passieren.
17: Wirklich?
15: Der kleine Dachs schöpft etwas Hoffnung.
12: Ja, wirklich. Hier, probier mal.
15: Das Schaf hält dem kleinen Dachs ein Netz hin. Der greift hinein und zieht ein nasses, tropfendes Etwas heraus.
17: Das ist ja pitschnass.
12: Was? Dann sind wir geliefert.
15: Erschrocken springt das Schaf mit einem Satz zu den beiden ins Bett. Das war ja nun mal keine Hilfe. Jetzt hocken sie also zu dritt im Bett und ziehen sich die Decke so hoch übers Gesicht, dass nur noch die Augen vorgucken.
19: Schunkel, hier kommt das pitschnasse Glibberfurunkel.
15: Oh nein, kommt jetzt das Monster in die Dachshöhle?
19: Hey Freunde, null Problemo, der Retter ist da.
17: Ah, oh, Socke.
6: Oh, du bist das.
19: Klar bin ich das, wer sonst? Ich verrate euch jetzt ein ganz großes Geheimnis.
17: Ja?
12: Ein Geheimnis?
6: Was denn für ein Geheimnis?
19: Werdet ihr gleich sehen.
15: Der kleine Rabe hält sich seine selbstgebastelte Monstermaske vor den Schnabel.
19: Na, was seht ihr?
12: Deine Maske.
19: Und was ist hinter der Maske?
6: Das wissen wir doch. Das bist du.
19: Genau. Und das ist alles.
12: Verstehe ich nicht.
19: Das ist das ganze Geheimnis. Ist doch klar wie Kloßbrühe. Hinter jeder gruseligen Monsterverkleidung steckt nur ein kleiner Rabe.
6: Echt?
19: Ja, echt.
16: Immer?
19: Immer, kannst du glauben. Ich kenne mich aus. Ich bin der absolute Monsterverkleidungsdurchschauspezialist.
12: Ach so, das habe ich mir doch gleich gedacht.
16: Du bist der größte Socke.
15: Und im nächsten Augenblick ist der kleine Dachs auch schon tief und fest eingeschlafen.
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1: Hallo, da ist die Ines. Tauche ein in die Welt der Bücher. Die kommen von Autorinnen und Autoren aus Frankreich, Belgien und aus der Schweiz. Wunderschön illustriert und preisgekrönt. In der Wien Extra Kinderinfo im Museumsquartier in unserer Bundeshauptstadt Wien kannst du noch bis 23. August in Bücher rund um Zauberei und Hexerei, Wald und Tiere eintauchen. Kostenlos und zu den regulären Öffnungszeiten. Alle Infos findest du auf wienextra.at. Komm und spiel mit! Bis Ende August gibt es in der Landeshauptstadt Graz im Bundesland Steiermark tolle kostenlose Angebote für Kinder. Besonders beliebt sind die Wiki-Spielmobile, die gratis Spielbetreuung direkt in den Grazer Parks anbieten. Zum Beispiel am 25. August beim Spielplatz Theodor-Körner-Straße 160. Ab 3 Uhr geht's los. Radfahren macht Spaß und wenn du in der Bundeshauptstadt Wien lebst, kannst du es kostenlos lernen. Und zwar bei einem der Radfahrtrainings für Kinder zwischen 3 und 12 Jahren. Die finden samstags von 9 Uhr vormittags bis 3 am Nachmittag statt. Und zwar auf dem Radübungsplatz am Schöpfwerk. Sonntags zur selben Uhrzeit im Radmotorikpark Kaisermühlen sowie am Radübungsplatz Stadion. Komm einfach vorbei, gratis Leihräder und Leihhelme gibt's da auch für dich. Viel Spaß beim Radfahren üben! 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
3: Ein Nest für die ganze Familie. Sigi war der erstgeborene Sohn in der Spatzenfamilie. Er schlüpfte genau 2 Minuten früher als seine Geschwister aus seinem von der Spatzenmutter mollig angewärmten Ei. Das Familiennest befand sich in einem großen Baum ganz oben im dünnen Geäst. Dort verbrachte Sigi mit seinen 5 Brüdern und Schwestern und seiner Mutter den ganzen Tag, denn die Spatzenkinder waren noch zu jung, um das Nest zu verlassen. Sie konnten noch nicht fliegen. Der Vater war tagsüber damit beschäftigt, seiner Familie leckeres Essen zu besorgen. Kleine und große Würmer, hier und da ein paar Mücken und manchmal auch eine große Stubenfliege zum Nachtisch. Es war jedes Mal ein Fest für die Kleinen, wenn der Spatzenpapa zum Nest zurückkehrte. Sigi und seine Geschwister sperrten dann ihre Schnäbel so weit auf, dass die Eltern die Speisen nur noch hineinlegen mussten. Sigi hatte den größten Schnabel und bekam somit auch am meisten zu fressen. So wurden die kleinen Vogelkinder immer größer und nach 3 Wochen wurde es ziemlich eng im Nest. So eng, dass Sigi es nicht mehr aushalten konnte.
4: »Mama, bitte sag Papa, dass ich ein eigenes Nest brauche«, flehte er seine Mutter an. »Mir wird es hier langsam zu eng. Ich will mein eigenes Zuhause.«
3: Sigi hatte fürsorgliche Eltern, die ihren Kindern jeden Wunsch erfüllen wollten, weil sie sie sehr lieb hatten.
4: »Ich rede heute Abend mit Papa darüber, versprochen«, antwortete die Mutter.
3: In dieser Nacht, als die 6 Spatzenkinder schliefen, bauten die Eltern direkt neben dem Familiennest ein kleines Nest. Es war gerade so groß, dass Sigi dort Platz hatte. Sie wollten, dass es ihm gut ginge, auch wenn sie etwas betrübt waren, weil er das Nest der Familie schon so früh verlassen wollte. Am nächsten Morgen staunte Sigi nicht schlecht.
4: »Danke, Mama, danke, Papa. Das ist ja prima. Endlich kann ich in meinem eigenen Nestchen leben«, jubelte Sigi und machte mit seinen Beinchen einen großen Schritt in sein neues Zuhause, das ab jetzt nur ihm gehören sollte.
3: Er strahlte den ganzen Tag und sang die schönsten Spatzenlieder, die ihm so einfielen. Auch seine Geschwister waren zufrieden, hatten sie doch nun auch für sich mehr Platz im Familiennest. Als es dunkel wurde, schlief die ganze Familie müde ein. Die ganze Familie? Nein, Sigi konnte nicht einschlafen. Er drehte sich von links nach rechts und dann wieder zurück. Doch irgendetwas störte ihn. Anstelle der flauschigen und warmen Federkleider der Familienmitglieder spürte er nur noch die pieksenden Ästchen, die seine Eltern für den Nestbau verwendet hatten. Er wünschte sich auf einmal nichts sehnlicher, als mit seinen Geschwistern zu kuscheln. Deshalb tapste er zurück in das große Nest und quetschte sich zwischen seine Artgenossen. Seine Mutter öffnete schläfrig ein Auge und fragte,
4: »Sigi, was machst du denn hier? Du hast doch dein eigenes Nest da drüben.«
3: Er antwortete traurig,
4: »Ja, Mama, am Tag war das auch ganz toll. Aber jetzt, wo es Nacht wird, brauche ich einfach eure Nähe, sonst kann ich nicht einschlafen.«
3: Seine Mutter lächelte.
4: »Sigi, das ist doch kein Problem. So etwas nennt man Nestwärme. Ohne die fühlt man sich einfach nicht wohl.«
3: Sie kuschelte sich in dieser Nacht noch stärker an ihren Sohn und beide schliefen tief und fest ein.
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4: Entspannungsrätsel für Kinder Nummer 25. Such dir erst einmal einen schönen Platz, an dem du dich hinlegen kannst. Mach es dir richtig gemütlich. Wenn dann nichts mehr unangenehm ist oder dich stört, schließ einfach deine Augen. Spür einen Moment, wie du ganz entspannt daliegst. Alles ist nun ganz ruhig und still. Dann spitz deine Ohren und hör dem Rätsel zu. Stell dir vor, draußen wird es langsam dunkel. Die Sonne, die den lieben langen Tag geschienen hat, ist müde und hat sich auf den Heimweg gemacht, um dem Mond am Himmel Platz zu machen. Der Himmel leuchtet in einem abendlichen Blau. Die Stadt liegt vollkommen ruhig und still. Die Straßen sind um diese Zeit einsam und leer. Langsam und gemütlich klettert der Mond am abendlichen Himmel empor. Und damit der Mond nicht so allein ist, leistest du ihm etwas Gesellschaft. Dein goldener Schein leuchtet bis zur Erde. Und mit dir leuchten viele deiner Brüder und Schwestern. Mit deinen Geschwistern bildest du tolle Bilder am Himmel. Gleich darfst du mir flüstern, was du in diesem Rätsel warst. Die Lösung erklingt gleich nach dem Gong. Wenn du sie jetzt noch nicht wissen willst, dann drücke Pause. Bist du bereit für die Lösung des Rätsels? Genau! Du warst ein leuchtender Stern. Nun atme einige Male tief ein und aus. Dann ball die Hände zu ganz festen Fäusten. Reck und streck dich kräftig, bis du dich wieder wach und ganz ausgeruht fühlst.
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Es ist 20.59 Uhr. 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
0: 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Es ist 23.59 Uhr. 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